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1: Ich bin Ursula Winkler. Bei einer mutmaßlichen Amokfahrt in Leipzig sind 2 Menschen getötet worden. 3 Menschen wurden schwer verletzt. Es gebe viele weitere Verletzte. Sachsens Innenminister Armin Schuster dazu.
2: Wir haben es mit hoher Wahrscheinlichkeit zum Stand jetzt mit einem Einzeltäter zu tun. Und es ist ein Amoktäter. Wir gehen also davon aus, dass Leipzig absolut sicher ist. Man sich auch sicher in der Fußgängerzone wieder bewegen kann. Der Täter ist 33-jähriger deutscher Staatsangehöriger.
1: Landesinnenminister Schuster in Leipzig. Der Verdächtige hatte am frühen Abend mit einem Auto mehrere Menschen angefahren. Er ließ sich widerstandslos festnehmen. Auf eine russische 2-tägige Waffenruhe hat die Ukraine mit einer eigenen Ankündigung reagiert. Der ukrainische Präsident Zelensky kündigte eine Waffenruhe bereits ab Mittwoch an. Bis dahin sei noch genügend Zeit, die Einstellung des Feuers zu gewährleisten. Sie würden ab diesem Zeitpunkt spiegelbildlich handeln, fügte Zelensky hinzu. Zuvor hatte auch das russische Verteidigungsministerium eine Waffenruhe angekündigt, allerdings erst für Freitag und Samstag. Kurz vor ihrem ersten Jahrestag steckt die schwarz-rote Koalition im Umfragetief. Kanzler Merz und die SPD ringen darum, wer wen blockiert. Merz löste mit einem Aufruf an die SPD zu mehr Kompromissbereitschaft Unmut beim Koalitionspartner aus.
3: Wir können Kompromiss, das habe man bewiesen, sagt die SPD und ist wenig angetan von Merz' Forderungen. Es brodelt also weiter, man streitet, wer wen blockiert und damit auch die schwierigen Reformprojekte der Regierung. Aber aus allen Ecken hört man, wir müssen uns zusammenraufen. Die Mehrheit der Wähler glaubt allerdings nicht daran, dass die Koalition noch lange hält. Luft verschaffen würde Schwarz-Rot Wirtschaftswachstum, aber das ist auch nicht in Sicht. Claudia Wächter, Nachrichtenredaktion.
1: Anti-Atomkraft-Initiativen erwarten am Abend den dritten Transport von hochradioaktiven Atommüll aus dem Forschungszentrum Jülich ins Zwischenlager Ahaus. Eine offizielle Bestätigung für den Castor-Transport durch Nordrhein-Westfalen gibt es nicht. Atomkraftgegner planen trotzdem an mehreren Stellen Proteste. Die ersten beiden Transporte waren ohne Zwischenfälle verlaufen.
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1: Ich bin Ursula Winkler. In Leipzig ist ein Auto in eine Menschenmenge gefahren. Es gibt 2 Tote und 3 Schwerverletzte. Der Fahrer wurde festgenommen. Sachsens Ministerpräsident Kretschmer geht von einer mutmaßlichen Amokfahrt aus.
2: Er werde alles daran setzen, die Tat schnell und vollständig aufzuklären. Sachsen halte zusammen, betonte der Landeschef. Ein Auto war vom zentralen Augustusplatz in der Leipziger Innenstadt in eine Fußgängerzone gerast. Dabei kollidierte das Fahrzeug mit mehreren Menschen. Die Hintergründe der Tat sind aktuell unklar. Der mutmaßliche Täter befindet sich in Polizeigewahrsam. Bei ihm soll es sich um einen 33-jährigen Deutschen handeln. Er ließ sich widerstandslos festnehmen. Tanja Wagner, Nachrichtenredaktion.
1: Erst kündigt Moskau eine Waffenruhe an, dann auch Kiew. Der ukrainische Präsident Zelensky will bereits ab morgen die Waffen schweigen lassen. Sie würden ab diesem Zeitpunkt spiegelbildlich handeln, sagte er. Zuvor hatte das russische Verteidigungsministerium bereits eine Waffenruhe angekündigt, allerdings erst für Freitag und Samstag. Im Iran-Krieg haben sich die Spannungen am Persischen Golf wieder deutlich zugespitzt. Die Vereinigten Arabischen Emirate meldeten einen Großbrand in einem Industriegebiet in der Hafenstadt Fujairah nach einem iranischen Drohnenangriff. US-Präsident Trump betonte, die USA seien militärisch gut aufgestellt.
3: Der Iran versteht die Angriffe auf die Ölanlagen in den Vereinigten Arabischen Emiraten als Vergeltung für die Präsenz von US-Kriegsschiffen in der Straße von Hormuz. Die USA berichten im Gegenzug, mehrere iranische Schnellboote zerstört zu haben, mit der Begründung, der Iran habe die Schiffe unbeteiligter Nationen angegriffen, darunter ein Frachtschiff aus Südkorea. Trump drohte dem Iran mit völliger Vernichtung für den Fall, dass US-Schiffe angegriffen werden. Ansonsten laufe im Iran alles wie am Schnürchen, postete Trump. Tina Eck, USA.
1: Verkehrsminister Schnieder hält den Tankrabatt für sinnvoll und schließt eine Verlängerung nicht grundsätzlich aus. Der Tankrabatt sei eine richtige Entscheidung, sagte er dem Redaktionsnetzwerk Deutschland. Seit dem 1. Mai gilt für 2 Monate eine Steuersenkung für Benzin und Diesel von knapp 17 Cent pro Liter. Bundesregierung und Kartellamt fordern von der Mineralölwirtschaft, die Steuersenkung vollständig an die Autofahrer weiterzureichen.
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1: Ich bin Ursula Winkler. Bei einer mutmaßlichen Amokfahrt in der Leipziger Innenstadt sind eine 63-jährige Frau und ein 77-jähriger Mann getötet worden. Viele Menschen wurden verletzt, 3 davon schwer. Sachsens Innenminister Schuster sprach von einem Amoktäter. Er soll alleine gehandelt haben. Der Festgenommene sei 33 Jahre alt und deutscher Staatsbürger. Die Polizei geht nach bisherigen Erkenntnissen nicht von einem politischen oder religiösen Tatmotiv aus. Erst kündigt Moskau eine Waffenruhe an, dann auch Kiew. Der ukrainische Präsident Zelensky will bereits ab morgen die Waffen schweigen lassen. Sie würden ab diesem Zeitpunkt spiegelbildlich handeln, sagte er. Zuvor hatte das russische Verteidigungsministerium bereits eine Waffenruhe angekündigt, allerdings erst für Freitag und Samstag.
2: Das gab es in 4 Jahren Ukraine-Krieg noch nicht. Zeitlich versetzte Waffenruhen. Erst will die Ukraine morgen und übermorgen nicht schießen, Russland will am Freitag und Samstag stillhalten. Dann wird in Russland der Tag des Sieges gefeiert. Die Ukraine gibt damit keine Garantie für die Militärparade in Moskau ab. Doch Russland hat für den Fall von Angriffen mit Vergeltung gedroht. Es ist doch unwahrscheinlich, dass Kiew so etwas plant. Zelensky geht es darum, über Waffenruhen wieder in Friedensgespräche zu kommen. Friedemann Kohler, Nachrichtenredaktion.
1: Trotz Steuersenkung sind die Spritpreise zuletzt gestiegen. Die Bundesregierung hat die Mineralölwirtschaft deshalb ermahnt, den Tankrabatt auch an die Verbraucher weiterzugeben. Die Branche ist sich aber keiner Schuld bewusst.
3: Der Tankrabatt wirkt voll und ganz, rechnet die Branche vor. Denn auch am Weltmarkt seien die Preise für Diesel und Benzin zuletzt gestiegen. Tenor, freut euch an der Zapfsäule. Ihr müsstet sonst nämlich noch mehr zahlen. Allerdings nicht nur Autofahrer sind gefrustet, auch Verbraucherschützer sind sich sicher. Die Steuersenkung wird nicht komplett von den Konzernen weitergegeben. Und für SPD-Fraktionschef Mirsch steht fest, das können wir uns nicht gefallen lassen. Claudia Wächter, Nachrichtenredaktion.
1: Knapp ein Jahr nach der Bundestagswahl wählen die Unionsabgeordneten heute ihre Führung neu. Als Fraktionschef stellt sich wieder Jens Spahn zur Wahl. Mit einer Gegenkandidatur ist nicht zu rechnen. Bei der letzten Wahl bekam Spahn gut 91% der Stimmen. Wie groß sein Rückhalt in der Fraktion heute ist, wird sich bei der Wahl am Nachmittag zeigen.
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1: Ich bin Katrin Müller. Nach der mutmaßlichen Amokfahrt in der Leipziger Innenstadt soll der Fahrer des Autos heute einem Haftrichter vorgeführt werden. Bei der Tat starben eine 63-jährige Frau und ein 77-jähriger Mann. Es gibt viele Verletzte. 3 Menschen wurden schwer verletzt.
2: Am frühen Abend schießt plötzlich ein weißes Auto durch eine Fußgängerzone auf den Marktplatz. Viele Menschen werden angefahren. Rettungskräfte kümmern sich schnell um etliche Verletzte. Als die Polizei eintrifft, sitzt der Fahrer noch im Wagen. Der 33-jährige Deutsche lässt sich widerstandslos festnehmen. Nach bisherigen Erkenntnissen gehen die Ermittler nicht von einem politischen oder religiösen Tatmotiv aus. Die Staatsanwaltschaft spricht von einer Amoktat eines Einzelnen. Es gebe keinerlei Anhaltspunkte für eine andere Lesart. Sie ermittelt nun unter anderem wegen Mordes. Ursula Winkler, Nachrichtenredaktion.
1: Vor dem für Russland besonders wichtigen Tag des Sieges am Samstag hat nach Moskau überraschend auch Kiew eine eigene Waffenruhe angekündigt. Sie soll bereits in der kommenden Nacht beginnen, wie der ukrainische Präsident Volodymyr Selenskyj mitteilte. Sollte sich die russische Seite nicht ebenso daran halten, werde Kiew spiegelbildlich reagieren, sagte er. Zuvor hatte Russland eine Feuerpause für Freitag und Samstag angekündigt. Erstmals seit Beginn der Waffenruhe im Iran-Krieg vor knapp 4 Wochen haben sich die Spannungen am Persischen Golf wieder deutlich zugespitzt. Die Vereinigten Arabischen Emirate meldeten, dass nach einem iranischen Drohnenangriff in einem Industriegebiet in einer Hafenstadt ein Großbrand ausgebrochen ist. US-Präsident Trump betont, dass die USA militärisch gut aufgestellt sind.
3: Der Iran versteht die Angriffe auf die Ölanlagen in den Vereinigten Arabischen Emiraten als Vergeltung für die Präsenz von US-Kriegsschiffen in der Straße von Hormuz. Die USA berichten im Gegenzug, mehrere iranische Schnellboote zerstört zu haben, mit der Begründung, der Iran habe die Schiffe unbeteiligter Nationen angegriffen, darunter ein Frachtschiff aus Südkorea. Trump drohte dem Iran mit völliger Vernichtung für den Fall, dass US-Schiffe angegriffen werden. Ansonsten laufe im Iran alles wie am Schnürchen, postete Trump. Aus den USA, Tina Eck.
1: Bundesverkehrsminister Patrick Schnieder hält den Tankrabatt für sinnvoll und schließt eine Verlängerung nicht grundsätzlich aus. Der Tankrabatt sei eine richtige Entscheidung, sagte er dem Redaktionsnetzwerk Deutschland. Seit 1. Mai gilt für 2 Monate eine Steuersenkung für Benzin und Diesel von knapp 17 Cent pro Liter.
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4: Grau und ziemlich dicht ist die Wolkendecke über der Region, die wir heute haben. Dennoch sieht es nicht nach Dauerregen aus. Es wird wohl regnen, aber nach derzeitigem Stand überwiegen tagsüber die Phasen ohne Regen. Allerdings auch die Phasen ohne Sonne, die gibt es heute nämlich gar nicht. Deswegen werden es auch nur noch 14 Grad maximal. Aktuell 9 Grad in Rulle, 11 Grad in Bad Iburg und in Osnabrück und 12 Grad in Neunkirchen. In der kommenden Nacht Regen und zwar, so wie es aussieht, durchgehend bei 10 Grad Tiefstwert. Morgen haben wir dann auch so 9 bis 10 Grad, dann allerdings ist das der Höchstwert bis in den Nachmittag. Mit Schauern oder auch länger anhaltendem Regen am Nachmittag hört es dann wohl auf zu regnen.
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4: Ich habe keine aktuellen Meldungen, außer den Blitzern im Landkreis. Und die Blitzer im Landkreis stehen heute unter anderem in Georgs Marienhütte mit all seinen Stadtteilen bzw. Ortsteilen. Solltet ihr weitere Verkehrshinweise haben, könnt ihr uns das selbstverständlich gerne mitteilen. Am besten, ihr schickt uns eine WhatsApp an diese Nummer hier.
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4: 6 Uhr und 3 Minuten. Schönen guten Morgen. Mein Name ist Markus Oberholthaus. Ihr hört Startklar und wir legen los musikalisch mit einem Geburtstagskind von heute, mit Craig David. Der wird heute 45 Jahre. Schönen guten Morgen und herzlichen Glückwunsch. 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

0: Die Ausgangslage ist ein bisschen unterschiedlich. Während Arsenal in England noch die Chance hat, Meister zu werden, kann Atletico Madrid in Spanien nichts mehr holen. Aber sie wollen endlich mal die Champions League holen. Ich glaube, es wäre das dritte Finale, in das sie kommen würden. Weiß ich jetzt nicht ganz genau. Das wäre dann auch gleichzeitig die Krönung für Atleticos Trainerlegende Diego Simeone, das spanische Rumpelstilzchen, weil der da immer so rumhüpft am Platzrand. Ich habe mal geguckt, El Enano Saltarin, der hüpfende Zwerg, das ist spanisch, das ist so eine Analogie zum Rumpelstilzchen. Der und der Verein warten sehnsüchtig drauf, dass es endlich mal klappt mit der Champions League. Das wäre für den französischen Nationalspieler Antoine Griezmann, der den Verein nach dieser Saison verlässt, natürlich auch noch eine Krönung. Heute müssen sie erstmal den Schritt ins Finale allerdings machen. Aus Naturrasen macht Kunstrasen, hört sich auch ein bisschen nach Fußball an, ist aber nicht nur Fußball. Der Neubau von Platz 4 auf der Sportanlage Illushöhe in Osnabrück ist abgeschlossen. Der OTB, der Osnabrücker Turnerbund, der den Platz überwiegend nutzen wird, wird sich freuen und da wird dann eben nicht nur Fußball gespielt, denn er hat jetzt ideale Bedingungen. Da jedenfalls gehen wir da mal von aus, so steht es auch in der Einladung der Stadt für die offizielle Einweihung dieses Kunstrasenplatzes, Platz 4 auf der Sportanlage Illushöhe. Was bewegt die Menschen in unserem Bundesland in Niedersachsen? Das wollte Niedersachsen wissen. Im Sommer vergangenen Jahres hat ein Verbund von 7 Universitäten dafür das Niedersachsen-Panel gestartet, um mehr über Einstellungen und Entscheidungen der Menschen im Bundesland zu lernen. Heute werden dazu in Hannover Ergebnisse vorgestellt, die Ergebnisse dieses Niedersachsen-Panels mit mehr als 5000 registrierten Teilnehmenden. Bietet das Niedersachsen-Panel eine verlässliche Datenbasis für wissenschaftliche Analysen gesellschaftlicher Entwicklungen. Das war unser kleiner Ausblick auf den Tag heute bei OS Radio. Was liegt an? Wir haben es 6 Uhr und 13 Minuten. Schönen guten Morgen.
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Ja, klar. Klassiker aus den 70ern, Ma Baker war das von Boney M. Wer die Geschichte von Boney M. sich im Fernsehen angucken will, da gibt's in der nächsten Woche am 11. Mai eine Dokumentation über Boney M. Disco macht Legende um 23.20 Uhr. Wenn das zu spät ist, das Ganze gibt's natürlich auch in der Mediathek, in der ARD Mediathek. Und da geht's auch darum, wie das so war, in der damaligen DDR aufzutreten und wie es so war, vielleicht nicht so von allen toll gefunden zu werden. Liz Mitchell, eine der Sängerin, die tatsächlich auch gesungen hat, hat gesagt, es war hart, aber wir haben überlebt. Wer die Doku sehen will, wie gesagt, am Montag 23.20 Uhr im Ersten oder ansonsten in der ARD Mediathek. Und hier geht's gleich weiter um halb mit den Nachrichten aus der Region und Hinner Gramm.

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1: Mit Hinak Gramm. Gerüchte um Rüstungskonzerneinstieg bei VW-Werk und Headliner für Campusfestival Osnabrück bekannt gegeben. Das VW-Werk Osnabrück wird wieder mit einem möglichen Interesse eines israelischen Rüstungskonzerns in Verbindung gebracht. Mehrere Medien berichten über Gerüchte, dass das Unternehmen Rafael an einer Übernahme des Standorts interessiert ist. Der CDU-Bundestagsabgeordnete Bastian Ernst hat außerdem bestätigt, dass es schon Gespräche zwischen Volkswagen und dem Rüstungskonzern gibt. Die Zukunft des VW-Werks Osnabrück ist bis dahin ungewiss, weil ab 2027 die aktuelle Produktion ausläuft und bislang kein Folgeauftrag vorliegt. Bis dahin will der Autobauer über die Zukunft des Standorts entscheiden. In Bramsche hat Anfang März ein Mann erst seine Tochter und dann sich selbst erschossen. Jetzt gibt es neue Entwicklungen zu diesem Fall. Laut dem NDR wird das Verfahren voraussichtlich eingestellt. Die Obduktion hat ergeben, dass der tote Vater als Hauptverdächtiger gilt. Die Staatsanwaltschaft Osnabrück sagt dazu, dass gegen Tote nicht ermittelt wird. Daher wird der Fall wohl ad acta gelegt. Die Schüsse fielen Anfang März in einem Bramscher Wohnhaus. Es kam dort zu einem SEK-Einsatz. Bei den beiden Toten handelt es sich um einen 68 Jahre alten Mann und seine 62 Jahre alte Tochter. Das Unternehmen CoolIt Isolierungssysteme aus Melle plant weiteres Wachstum und investiert dafür am Standort Melle. Für rund 4 Millionen Euro entsteht dort eine neue Produktionshalle mit mehr als 1000 Quadratmetern Fläche. Das entspricht ungefähr der Größe eines Handballfeldes. Unterstützt wird das Unternehmen von der Wirtschaftsförderung des Landkreises, die bei Fragen zu Fördermitteln beratend zur Seite steht. Bei CoolIt Isolierungssysteme arbeiten rund 250 Menschen. Das Unternehmen stellt unter anderem Spezialtüren für Kühl- und Gefrierschränke her. Das Campusfestival Osnabrück hat seinen Headliner für dieses Jahr bekannt gegeben. Die Indie-Band Giant Rooks kommt am 19. September nach Osnabrück. Die Band zählt mit mehreren Hits zu den erfolgreichsten Indie-Musikern Europas. Neben den Giant Rooks stehen auch weitere nationale Künstler auf der Bühne, darunter Disaster, Blond und Tiefbasskommando. Das Campusfestival Osnabrück findet am 19. September statt. Tickets gibt's online unter ticketheimat.de.
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2: Kein schönes Wetter heute, kein schönes Wetter bei uns in der Region. Das kann man wirklich nicht behaupten. Es ist nämlich Sonnenaskese angesagt. Wettertechnisch dicke graue Wolken, keine Sonne heute. Also alle, die sich schon ans Eincremen gewöhnt haben, die können sich erstmal wieder zurücklehnen, was das angeht. Heute dichte Wolken und wahrscheinlich auch hier und da vielleicht mal ein paar Regentropfen in der Region Osnabrück. Das ist nicht überall möglicherweise der Fall, aber es kann schon mal sein. Allerdings weitgehend ist es dann doch eher trocken gegen Abend. Später am Abend, da kommt dann der Regen ziemlich sicher. Die Temperaturen heute maximal 13, 14 Grad, aktuell 9, 10 Grad, 9 Grad in Druchhorn bei Ankommen. Ansonsten haben wir 10 Grad Mischen, Hitzhausen, Osnabrück, überall aktuell dieser Wert. Das ist dann auch der Wert in der kommenden Nacht, 10 Grad. Da, wie gesagt, regnet es meistens und morgen bis in den frühen Nachmittag, so wie es aussieht derzeit auch. Und das nicht so ganz wenig. Die Temperaturen liegen morgen bei maximal 8 bis 9 Grad.
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2: Alles ruhig, ich habe keine Meldung. Ich habe nur die Blitzer im Landkreis und die stehen heute in und um Georgsmarienhütte. Falls ihr noch weitere Sachen habt, meldet euch gerne bei uns. Am besten ihr schickt eine WhatsApp-Textnachricht, Sprachnachricht, ganz wie ihr wollt. Wichtig ist an diese Nummer hier 0157 88 533 187. Das ist die OS Radio WhatsApp-Nummer, die findet ihr auch auf osradio.de. 6.34 Uhr, wir wünschen eine gute Fahrt und einen schönen guten Morgen.
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2: Mit Startklar am Dienstag und ich bin Markus Beholthaus, hallo.

0: 6:40 Uhr und ich wünsche euch einen schönen guten Morgen über OS Radio Startklar. Am Dienstag, dem 5.5., morgen vor einem Jahr, ist die aktuelle Bundesregierung in Amt und Würden gegangen. Da hat sie ihre Arbeit aufgenommen, Union und SPD, und sie haben gesagt, wir wollen von Anfang an liefern. Jetzt müssen wir natürlich bedenken, wenn wir eine Bilanz jetzt kurz ziehen wollen, dass die Rahmenbedingungen nicht wirklich gut gewesen sind, schon als sie übernommen haben, und sind auch nicht besser geworden. Trotzdem ist aus dem Herbst der Reform und anderen Jahreszeiten der Reform, die kommen sollten, nicht wirklich was geworden. Wir wollen mal drüber sprechen, warum es Schwarz-Rot von Anfang an doch relativ schwer hatte und was das Bündnis in seinem ersten Jahr geschafft hat und wie der Zustand der Regierung so ist. Und darüber spreche ich jetzt mal kurz mit Claudia Wächter. Schönen guten Morgen, Claudia.
1: Ja, hallo, guten Morgen.
0: Also die Regierung steckt im Umfragetief, Claudia. Ich gucke mal ganz kurz, was das Redaktionsnetzwerk Deutschland dazu dokumentiert. Die Union ist bei der Sonntagsfrage bei den Umfragen auf Platz 2 mit 24,1% hinter der AfD und die SPD liegt auf Platz 4 hinter den Grünen ganz knapp mit 13,3 Prozentpunkten. Sie gibt zu, es gibt ein Problem, die Regierung. Aber warum ist das so und wie konnte es überhaupt so weit kommen?
1: Naja, Schwarz-Rot wollte alles anders machen als die Ampel. Aber was passiert? Wieder Dauerzoff auf offener Bühne. Jetzt streitet man sich sogar, wer wen angeschrien hat. Der angekündigte große Wurf, auf den warten noch immer alle. Und die Wähler verlieren die Geduld, haben das Gefühl, die Probleme bleiben ungelöst. Nur der Schuldenberg, der wächst. Und ganz bitter für die Regierung, die AfD, die profitiert von diesem Chaos.
0: Ja, die ist nämlich in den Umfragen stärkste Partei mit knapp 27%. Prozentpunkten. Lass uns doch mal versuchen, Claudia, ganz objektiv Bilanz zu ziehen, jedenfalls so gut es geht. Was hat die Regierung denn geschafft in diesem einen Jahr? Gut einem Jahr.
1: Es hat sich was getan, ja. Bei der Bundeswehr natürlich vor allem der illegalen Einwanderung, aber auch die Gesundheitsreform ist auf dem Weg. Doch die wirklich harten Brocken, die liegen noch auf dem Tisch. Und Merz fordert dann nun von der SPD, ihr müsst kompromissbereiter sein. Finden die Sozialdemokraten weniger gut? Und das hört sich alles eher nach neuem Zoff an, zumal alle unter Druck stehen. Alle wollen jetzt natürlich möglichst bei ihren Wählern punkten.
0: Ja, es hört sich tatsächlich nach neuem Zoff an. Und wenn man auch das Interview von Bundeskanzlerin Friedrich Merz gehört hat und gesehen hat bei Karim Joska am Sonntag, hört sich das auch nicht so wirklich toll an. Und viele Wählerinnen und Wähler glauben mittlerweile auch, dass die Regierung platzt. Und auch ein Vertrauter aus dem Umfeld von Friedrich Merz hat so geunkt, Schwarz-Rot hält nicht bis zum Ende der Legislatur. Warum sagen die sowas auch aus dem Umfeld? Ist das ein taktisches Manöver?
1: Naja, denkbar ist das schon, um die SPD noch weiter unter Druck zu setzen. Aber die Frage ist natürlich, mit wem will die Union stattdessen regieren? Wirkliche Alternativen hat sie da nicht. Klar, Krisen und Kriege haben Schwarz-Rot nicht gerade geholfen. Wachstum ist auch nicht in Sicht. Das würde schon mal für Entspannung sorgen. Schwarz-Rot steckt im Dilemma. Aber vielleicht ist ja genau das der Punkt, um nochmal die Kurve zu kriegen.
0: Ja, dazu kommt natürlich auch noch seit 2 Monaten ungefähr der Krieg im Iran oder am Iran dort in Nahost. Das ist auch etwas, das das Ganze natürlich noch weiter ins Bröckeln gebracht hat. Claudia Wächter war das in aller Kürze über das erste Jahr der aktuellen schwarz-roten Regierung. Morgen wird sie 1 Jahr alt und es brodelt gewaltig. Warum ein Bruch aber eigentlich keine Option ist und wo das Dilemma darin liegen würde, darüber haben wir auch gesprochen. Vielen Dank, Claudia.
1: Ja, gerne. Tschüss.

0: Der Leipziger Innenstadt ist gestern Nachmittag ein Mann mit seinem Auto in eine Fußgängerzone gefahren. Dabei hat er mindestens 2 Menschen getötet. Das ist jedenfalls der aktuelle Stand. Viele sind verletzt worden, davon auch viele schwer. Der Mann ist kurz danach festgenommen worden und soll heute dem Haftrichter vorgeführt werden. Mehr zu dieser mutmaßlichen Amokfahrt in Leipzig und andere Nachrichten aus Deutschland und der Welt, die gibt es gleich hier bei OS Radio um 7 Uhr mit Katrin Müller. Und wir gehen dann nach 7 mal in die Schule. Das heißt, es ist etwas, worüber wir sprechen wollen, das eigentlich nicht in der regulären, der normalen Schulzeit stattfindet. Mehr dazu dann nach 7.
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2: Ich bin Katrin Müller. Nach der mutmaßlichen Amokfahrt in Leipzig mit 2 Todesopfern und 3 Schwerverletzten soll der Fahrer des Autos heute einem Haftrichter vorgeführt werden. Der 33-jährige deutsche Staatsbürger war am Abend unmittelbar nach der Tat festgenommen worden. Die Polizei geht nach bisherigen Erkenntnissen nicht von einem politischen oder religiösen Motiv des Täters aus. Sachsens Innenminister Armin Schuster zufolge handelt es sich bei dem festgenommenen Fahrer aller Wahrscheinlichkeit nach um einen Einzeltäter, einen Amoktäter. Während viele die Sinnhaftigkeit und einen wirklichen Spareffekt des Tankrabatts für Autofahrer bezweifeln, hat Bundesverkehrsminister Patrick Schnieder die Maßnahme verteidigt und schließt auch eine Verlängerung nicht aus. Tanken müsse für alle bezahlbar bleiben, sagte Schnieder dem Redaktionsnetzwerk Deutschland.
3: Viele können schlichtweg nicht auf das Auto verzichten. Das gilt für Berufspendler, Fahrdienste, aber auch Teile der Wirtschaft wie Speditionen. Sie alle bräuchten in der aktuellen Lage Unterstützung. Insofern sei der Tankrabatt ein wichtiges Signal und die richtige Entscheidung, so Schnieder. Man werde die Lage im Blick behalten und nach den 2 Monaten schauen, was noch erforderlich sei. Solange, bis Ende Juni, gilt eine Steuersenkung für Benzin und Diesel von knapp 17 Cent pro Liter. Noch kommt die allerdings nicht in vollem Umfang bei den Autofahrern an. Diana Kramer, Nachrichtenredaktion.
2: Russland will am Samstag den Tag des Sieges im Zweiten Weltkrieg feiern und hat eine 2-tägige Waffenruhe ab Freitag angekündigt. Kiew reagierte prompt. Der ukrainische Präsident Selenskyj kündigte am Abend ebenfalls eine Waffenruhe bereits ab morgen an.
4: Das gab es in 4 Jahren Ukraine-Krieg noch nicht. Zeitlich versetzte Waffenruhen. Erst will die Ukraine morgen und übermorgen nicht schießen, Russland will am Freitag und Samstag stillhalten. Dann wird in Russland der Tag des Sieges gefeiert. Die Ukraine gibt damit keine Garantie für die Militärparade in Moskau ab. Doch Russland hat für den Fall von Angriffen mit Vergeltung gedroht. Es ist doch unwahrscheinlich, dass Kiew so etwas plant. Selenskyj geht es darum, über Waffenruhen wieder in Friedensgespräche zu kommen. Friedemann Kohler, Nachrichtenredaktion.
2: Knapp ein Jahr nach der Bundestagswahl wählen die 208 Abgeordneten der CDU und CSU heute ihre Führung neu. Als Fraktionsvorsitzender stellt sich erneut Jens Spahn zur Wahl. Mit einer Gegenkandidatur ist nicht zu rechnen. Spahn war vor einem Jahr mit rund 91% der Stimmen zum Nachfolger von Friedrich Merz gewählt worden.
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5: Wer heute Hoffnung hegt, dass die Sonne sich blicken lässt, dem muss ich sagen, das müsst ihr euch leider abschminken. Denn das mit der Sonne, das wird heute nichts bei uns in der Region, so traurig es ist. Es ist eigentlich auch nicht so schlecht, dass da vielleicht mal ein bisschen Regen runterkommt. Denn das Grüne da draußen kann das durchaus mal gebrauchen nach den vielen trockenen Tagen zuletzt. Richtig viel Regen wird es heute über den Tag nicht geben. Es ist zwar bedeckt, aber nicht wirklich regnerisch. Am Vormittag ist die Wahrscheinlichkeit noch am höchsten, dass da mal was runterkommt. Am Nachmittag ist es dann weitgehend trocken. Tageshöchstwerte heute 12, 13 Grad, aktuell 8 bis 11 Grad. 8 Grad in Quakenbrück, 9 Grad in Belm, 10 Grad in Osnabrück und der Spitzenreiter im Südkreis Bad Rothenfelde mit 11 Grad. In der kommenden Nacht, da wird es dann relativ viel Regen geben, in der zweiten Nachthälfte vor allem bei 10 Grad Tiefstwert. Und morgen geht es dann sogar noch weiter runter, was die Höchstwerte angeht. 8 bis 9 Grad haben wir es maximal morgen. Auch erstmal mit einigermaßen viel Regen bis in den frühen Nachmittag hinein. Dementsprechend dicht ist auch morgen die Wolkendecke. Am Nachmittag ist es weiterhin grau und bedeckt, aber dann hört der Regen langsam auf.
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5: Ich habe eine Meldung, wo es länger dauert als 10 Minuten oder 10 Minuten. Das betrifft die A33 Osnabrück Richtung Bielefeld. Altbekannt ist das zwischen dem Kreuz Osnabrück Süd und Hilter. Da stockt der Verkehr in der Baustelle und da dauert es etwa 10 Minuten länger. Ansonsten hätte ich noch die Blitzer im Landkreis für euch. Die stehen heute unter anderem in und um Georgs Marienhütte. Wenn ihr noch was hättet für uns erstmal, was wir dann weitergeben können, sagt uns gerne Bescheid. Am besten per WhatsApp 0157 88 533 187. Ihr könnt aber auch anrufen 0541 750 400. Beide Nummern gibt es auch online.
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5: Und damit gute Fahrt und einen schönen guten Morgen. Mein Name ist Markus Oberholthaus. Hallo.
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das ist Musik aus der Schweiz. Odd Beholder, Focus Disease, neu bei OS Radio. 7:07 Uhr. Und jetzt wird es schulisch bei uns. Fast jede Schule in Deutschland, würde ich sagen, bietet AGs an, Arbeitsgemeinschaften, also freiwillige Angebote am Nachmittag, wo man so Interessen außerhalb des Lehrplans wahrnehmen kann. Da gibt es eine Menge Sportangebote, viel Musik, Chor oder Band, Theater, Schach, Garten, Kochen, Schülerzeitung ist auch sehr beliebt bei einer AG. Und mittlerweile natürlich auch alles, was irgendwie mit Computer zu tun hat. Wir wollen gleich über eine ganz besondere AG, die so ein bisschen oldschool sich anhört, sprechen und die auch so eine Art Fahrschule ist. Und zwar eine AG in Haßbergen. Gleich nach Eminem.

0: Real Slim Shady. Das hört sich ein bisschen nach Schule an, nach Schulunterricht. Und sowas Ähnliches haben wir jetzt auch.
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0: So, Motor an. Helm auf. Und da wird der Hof zum Übungsplatz. Nicht unser Hof hier, sondern der Schulhof an der Schule am Rotenberg in Haßbergen. Da lernen Schülerinnen und Schüler nämlich nicht nur Mathematik und Deutsch und alles, was man sonst so in der Schule lernt, sondern auch, wie man sicher ein Mofa fährt. Eine Arbeitsgemeinschaft, eine AG gibt es nämlich da, die für viele der erste Schritt in Richtung Mobilität sein soll. Was steckt hinter dieser AG? Das haben wir uns gefragt und auch, wer diese Idee hatte und warum das Ganze für viele mehr als nur ein bisschen rumfahren nach dem Unterricht ist.
2: Tim Wörmeier ist Schulsozialpädagoge und leitet die Mofa AG an der Schule am Rotenberg. Seit ein paar Jahren organisiert er das Angebot, das derzeit jeden Dienstagnachmittag stattfindet. Er erklärt, was hinter der Mofa AG steckt.
3: Wir haben die Mofa AG gestartet, weil es die schon mal an unserer Schule gab. Also da war ich noch nicht an dieser Schule beschäftigt. Dann ist das irgendwie eingeschlafen und dann, weil wir noch schon zwei Mofas hatten, sind wir auf die Idee gekommen, das dann doch wieder aufleben zu lassen. Und das hat bei den Schülern viel Resonanz gegeben. Und wir haben ganz viele Schüler, die Interesse daran hatten, wieder den Mofa-Schein zu machen. Und so ist das wieder ins Leben gekommen und dann auch wieder gewachsen, sodass wir noch mehrere Mofas dazu bekommen haben. Und auch teilweise waren 18, 19 Anmeldungen in einem Jahrgang dabei, also wo wirklich auch ganz viele Schüler daran interessiert waren.
2: Gefahren wird dabei ganz unterschiedlich. Zum Einsatz kommen moderne E-Roller. Wartungsarm, leise und praktisch, weil sie direkt in der Schule geladen werden können. Das ist mittlerweile deutlich entspannter. Man muss nicht mehr tanken und hat weniger Aufwand, erklärt Tim Wörmeier. Daneben stehen aber auch noch die klassischen knatternden Mofas. Echte Oldschool-Benziner, die auch mitgenutzt werden. Wie eine typische Mofa-Stunde dann konkret abläuft und worauf besonders geachtet wird, erzählen die Schüler Alex Brotzmann und Finn Rösler.
4: Ja, also als erstes ziehen wir natürlich unseren Helm, unsere Weste und unsere Handschuhe an. Danach können wir uns Mofas aussuchen, mit denen wir erstmal anfangen zu fahren. Dann können wir erstmal beim Schulhof ein bisschen einfahren. Und dann macht Herr Wörmeier meistens so rechts vor links Übungen, sodass wir ein bisschen reinkommen. Und dann werden auch die Mofas getauscht.
5: Zum Beispiel haben wir meinen Kreisverkehr nachgestellt, dass einer darin reinfährt und die anderen dann durchfahren, quasi ohne Unfall zu bauen und genügend Abstand zu halten.
2: So lernen die Schüler also auch das Fahrverhalten kennen. Das ist nämlich auch ein Grund, warum das Ziel nicht nur der Schein am Ende ist.
3: Für die Schüler ist es ja nicht nur, dass die hier die Mofa-Prüfbescheinigung am Ende machen können, da ein Erfolgserlebnis haben, sondern dass sie auch wirklich verkehrstechnisch da auch vieles zum ersten Mal lernen, ne? Rechts vor links und dann auch nochmal offensichtlicher, auch wenn sie jetzt noch mit dem Fahrrad durch die Gegend düsen, offensichtlicher den Verkehr wahrnehmen und da schon ganz viel lernen. Und dann, da ja 80% der Fragen, die Sie jetzt hier für den Mofa-Schein lernen, die gleichen Fragen kommen dann bei dem Autoführerschein drin vor, haben dann nachher bei dem Autoführerschein, der ja immer schwieriger wird, noch viel bessere Chancen als die, die sich vorher noch nicht damit beschäftigt haben.
2: Schon ab der 7. Klasse ist das Interesse groß, doch die Plätze sind begrenzt. Derzeit nehmen 7 Schüler teil. Tim Reichenberger, Alex Brotzmann, Finn Rösler und Phil Hertel. Alle sind zwischen 14 und 15 Jahren alt und bei der Mofa AG aus ganz unterschiedlichen Gründen dabei.
6: Ich möchte gerne den Mofa-Führerschein machen, weil zur Berufsschule geht es dann einfacher.
4: Ich mache mit, weil ich gerne schon meinen Führerschein machen möchte, also im Mofa. Und ich kann mich dann einfach flexibler fortbewegen, muss nicht auf den Bus warten. Und dann habe ich es auch später leichter beim Autoführerschein.
7: Ich bin heute neu bei der Mofa AG und ich habe einfach Lust,

0: Mofa zu lernen, damit ich auch später mal Mofa fahren kann.
1: Ich möchte den Führerschein machen gerne, damit ich vielleicht einfacher zur Ausbildung kommen kann und damit ist halt auch der Autoführerschein einfacher.
2: Nach rund 18 Stunden Fahrpraxis wird's ernst. Die Schüler können sich zur Prüfung anmelden. Gemeinsam mit AG-Leiter Tim Wörmeier geht's dann zum TÜV. Ein wichtiger Schritt Richtung Mofa-Prüfbescheinigung. Dort wartet die Theorieprüfung mit vielen Fragen und wenig Spielraum für Fehler. Maximal 7 Fehlerpunkte sind erlaubt. Gerade Vorfahrtsregeln haben es in sich. Ein kleiner Patzer und es wird schnell eng. Entsprechend wird vorher fleißig per App geübt. Im Gespräch mit den AG-Teilnehmern wird deutlich, die Mofa AG ist nicht nur ein Training für die Prüfung oder das Fahren an sich. Vielmehr geht es darum, ein Gefühl für Verantwortung zu entwickeln, aufmerksam zu bleiben und sich sicher im Straßenverkehr zu bewegen. Unabhängig davon, ob später Mofa, Roller oder Auto gefahren wird.
3: Emma Sprick war das über die Mofa AG an der Schule am Roten Berg in Haßbergen. Die sorgt für ein bisschen Abwechslung im Schulalltag und auch im Arbeitsgemeinschaftsalltag. Raus aus dem Klassenraum, rauf aufs Mofa, so könnte man sagen. Jetzt haben wir nur Jungsstimmen gerade gehört. Die AG hat aber auch natürlich Mädchen schon gehabt. In diesem Schuljahr sind nur Jungs dabei. Ansonsten sind auch schon Mädchen dabei gewesen. Die haben in den letzten Jahren auch teilgenommen. Und für alle, die für die Schülerinnen und Schüler, ist das Ganze mehr als nur ein Hobby, das sie da irgendwie haben oder haben wollen. Sie sammeln erste Erfahrungen im Straßenverkehr, übernehmen Verantwortung auch und kommen dem Gefühl, selbstständiger unterwegs zu sein, auch ein Stück näher.
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Im September, am 19. September ist wieder Campus Festival hier in Osnabrück. Auf den Plakaten, die teilweise in der Stadt hängen, stand noch oben bei den Headliner 3x, also das war noch geheim, war noch nicht bekannt. Mittlerweile ist aber bekannt, wer der Headliner wird. Und ihr werdet das gleich erfahren bei den Nachrichten aus der Region Osnabrück. Die kommen nämlich gleich hier mit Hinnerkram um 7.30 Uhr nach den 21 Pilots.

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1: Mit Hinak Gramm. Gerüchte um Rüstungskonzerneinstieg bei VW-Werk und Headliner für Campusfestival Osnabrück bekannt gegeben. Das VW-Werk Osnabrück wird wieder mit einem möglichen Interesse eines israelischen Rüstungskonzerns in Verbindung gebracht. Mehrere Medien berichten über Gerüchte, dass das Unternehmen Rafael an einer Übernahme des Standorts interessiert ist. Der CDU-Bundestagsabgeordnete Bastian Ernst hat außerdem bestätigt, dass es schon Gespräche zwischen Volkswagen und dem Rüstungskonzern gibt. Die Zukunft des VW-Werks Osnabrück ist bis dahin ungewiss, weil ab 2027 die aktuelle Produktion ausläuft und bislang kein Folgeauftrag vorliegt. Bis dahin will der Autobauer über die Zukunft des Standorts entscheiden. In Bramsche hat Anfang März ein Mann erst seine Tochter und dann sich selbst erschossen. Jetzt gibt es neue Entwicklungen zu diesem Fall. Laut dem NDR wird das Verfahren voraussichtlich eingestellt. Die Obduktion hat ergeben, dass der tote Vater als Hauptverdächtiger gilt. Die Staatsanwaltschaft Osnabrück sagt dazu, dass gegen Tote nicht ermittelt wird. Daher wird der Fall wohl ad acta gelegt. Die Schüsse fielen Anfang März in einem Bramscher Wohnhaus. Es kam dort zu einem SEK-Einsatz. Bei den beiden Toten handelt es sich um einen 68 Jahre alten Mann und seine 62 Jahre alte Tochter. Das Unternehmen CoolIt Isolierungssysteme aus Melle plant weiteres Wachstum und investiert dafür am Standort Melle. Für rund 4 Millionen Euro entsteht dort eine neue Produktionshalle mit mehr als 1000 Quadratmetern Fläche. Das entspricht ungefähr der Größe eines Handballfeldes. Unterstützt wird das Unternehmen von der Wirtschaftsförderung des Landkreises, die bei Fragen zu Fördermitteln beratend zur Seite steht. Bei CoolIt Isolierungssysteme arbeiten rund 250 Menschen. Das Unternehmen stellt unter anderem Spezialtüren für Kühl- und Gefrierschränke her. Das Campusfestival Osnabrück hat seinen Headliner für dieses Jahr bekannt gegeben. Die Indie-Band Giant Rooks kommt am 19. September nach Osnabrück. Die Band zählt mit mehreren Hits zu den erfolgreichsten Indie-Musikern Europas. Neben den Giant Rooks stehen auch weitere nationale Künstler auf der Bühne, darunter Disaster, Blond und Tiefbasskommando. Das Campusfestival Osnabrück findet am 19. September statt. Tickets gibt's online unter ticketheimat.de.
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2: Eine dichte Wolkendecke haben wir heute über der Region Osnabrück. Eine dichte Wolkendecke, die nicht die ganze Zeit Regen bringt. Aber immer wieder mal, vor allem am Vormittag, kann das der Fall sein. Am Nachmittag ist es weiterhin bedeckt, aber eher trocken. Der Wind weht in Böen mal ein bisschen frisch, aber das hält sich noch einigermaßen in Grenzen. Die Temperaturen auch übrigens, die halten sich auch in Grenzen verglichen zu dem, was wir aus den vergangenen Tagen kennen. 13 Grad werden es heute maximal. 8 Grad ist der aktuelle Wert in Eggermühlen, 9 Grad in Osnabrück und in Niedermark und 10 Grad in Sondermühlen. In der kommenden Nacht gibt es dann relativ viel Regen, vor allem in der zweiten Nachthälfte bei so 9 bis 10 Grad. Morgen werden wir dann maximal 8 bis 9 Grad bekommen. Hier und da auch mal eine frische Windböe und vor allen Dingen Regen bis in den Nachmittag. Erst dann lässt er nach.
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2: A33 Osnabrück Richtung Bielefeld zwischen dem Kreuz Osnabrück Süd und der Anschlussstelle Hilterstock, der Verkehr in der Baustelle. Da dauert es etwa 10, manchmal auch 15 Minuten länger. In der Gegenrichtung sieht es ähnlich aus. In Richtung Osnabrück zwischen Hilter und Hannerberg, da stockt es auch in der Baustelle. Da dauert es mal 10, vielleicht auch mal 15 Minuten länger. Die Blitzer im Landkreis stehen heute unter anderem in und um Georgsmarienhütte. Solltet ihr weitere Blitzer oder andere Verkehrshinweise haben, sagt uns gerne Bescheid. Am besten per WhatsApp 0157 88 533 187. Das ist die OS Radio WhatsApp-Nummer. Oder ihr könnt anrufen 0541 750 400. Beide Nummern findet ihr selbstverständlich auch auf unserer Internetseite. Schaut einfach nach auf osradio.de. Und damit haben wir es 7:34 Uhr. Ihr hört Startklar am Dienstag. Und ich bin Markus Bocholthaus. Guten Morgen.
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0: Was stellst du vor? Fragen Status Quo bei OS Radio. What's your proposing? Die Antwort kommt jetzt zumindest auf die Frage, was man heute noch so machen könnte.
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0: Ja, und unser Tipp da heute ist jetzt nichts für leichte Unterhaltung. Das gebe ich zu. Es geht um ein Thema, das uns gerade alle beschäftigt. Es geht um das Thema künstliche Intelligenz. Und zwar in diesem Fall künstliche Intelligenz und Medien. Mehr Transparenz oder nur noch Fake News? Das ist die Frage, die die Regionalakademie Osnabrück bei einer Online-Veranstaltung heute um 18 Uhr stellt. Und da geht es eben um KI und Medien und Journalismus. Also KI im Journalismus erlebt ja gerade einen ziemlichen Hype, aber KI ist kein Unbekannter der Medienbranche, von Deepfake-Videos bis hin zu Roboter-Journalismus. Viele Redaktionen müssen sich schon lange mit der Digitalisierung ihres Berufs und deswegen auch mit KI auseinandersetzen. Was allerdings mittlerweile anders ist, ist das Tempo, die Geschwindigkeit der Neuerung, der Innovationen, die es da gibt im Arbeitsalltag. Da gibt es natürlich auch immer die Frage, wie riskant, wie gefährlich ist das und wie nützlich ist das Ganze. Das ist ein viel diskutiertes Thema im Journalismus. Es hat Vorteile, aber eben auch Herausforderungen, wie an anderer Stelle auch. Und die Online-Regionalakademie Osnabrück, die möchte da heute zu einladen zu einer Veranstaltung, wo Experten dabei sind, zum Beispiel Hendrik Heuer. Er ist Forschungsprofessor an der Bergischen Universität in Wuppertal am Center for Advanced Internet Studies und er forscht dazu, wie wir Vertrauen in künstliche Intelligenz bekommen, dadurch, dass wir es verstehen, dadurch, dass wir Kontrolle darüber haben und dass wir das Ganze auch mitgestalten. Dann haben wir eine Frau von der Plattform Agora Digitale Transformation. Vivian Behnert ist mit dabei und unter anderem auch noch Patrick Bernau von der Frankfurter Allgemeinen Sonntagszeitung. Wer da Interesse hat, der geht einfach am besten heute mal auf online-regionalakademie-os.de. Da gibt es dann einen Link zur Veranstaltung, der wird euch automatisch zugeschickt und dann könnt ihr heute Abend dabei sein. Um 18 Uhr geht's los bei diesem hochinteressanten Thema KI und Medien, mehr Transparenz oder nur noch Fake News.

0: Senior, move your feet. 7.46 Uhr. Der Satz, alles neu, macht der Mai, wird jetzt in diesen ersten Mai-Tagen vielleicht das ein oder andere Mal noch fallen. Es ist aber tatsächlich so, dass bei vielen Sachen der Mai alles neu macht. Das ist aber bei jedem Monat
1: der
0: so.
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0: Das ist auch bei den Streaming-Tipps so. Da gibt es ja immer Anfang des Monats die neuen Highlights, die wir euch vorstellen. Und im Mai gibt es auch wieder jede Menge Nachschub. Tom Schilling zum Beispiel ist wieder unterwegs als sympathischer Mörder in Achtsam Morden. Hervorragender Titel übrigens. Ich wusste nicht, dass das auch Vogue geht. Also Achtsam Morden. Last One Laughing, LOL, geht schon in Runde 7. Elton ist diesmal dabei und Michelle Hunziker. Die dürfen nicht lachen oder grinsen. Und es gibt natürlich noch ein paar andere neue Formate im Mai. Welche da neu starten, das weiß Thomas Bremser.
2: Was für ein Tag.
3: Nach dem Ende der Western-Saga Yellowstone geht die Geschichte jetzt weiter. Zumindest für das Paar Beth und Rip. In Dutton Ranch sehen Fans, wie sie ihren Neuanfang wagen.
4: Willkommen in Texas.
3: Mit ihrem Ziehsohn Carter müssen die beiden sich wieder gegen skrupellose Konkurrenz behaupten. Dutton Ranch startet am 15. auf Paramount Plus.
2: Eine schöne Sache, so ein Vermächtnis. Doch nur, wenn es fortbesteht.
5: Ich will, dass Sie etwas für mich stehlen. Ein Gemälde von Leonardo da Vinci. Die Dame mit dem Hermelin.
3: Der Haus des Geldes Ableger um Kunsträuber Berlin geht weiter. In Berlin und die Dame mit dem Hermelin zieht es sein Team nach Sevilla.
5: Du ziehst uns alle in einen waghalsigen Plan und nur wegen deiner Überheblichkeit.
3: Während die Gruppe den Diebstahl vorbereitet, verfolgt Berlin ein persönliches Ziel. Er will sich an denen rächen, die ihn unterschätzt haben. Die neue Berlin-Staffel ab dem 15. auf Netflix.
6: Wir fahren rein für den größten Raubzug der Geschichte.
7: Willkommen in The Boroughs, wo Sie die schönste Zeit Ihres Lebens haben.
3: The Boroughs ist die neue Science-Fiction-Serie der Duffer-Brüder, den Machern von Stranger Things.
8: Sehen Sie das auch?
9: Ja, ich sehe es.
3: In einer idyllischen Wohnsiedlung für Senioren lauern geheimnisvolle Rätsel und böse Kreaturen.
10: Heilige Scheiße, was haben Sie damit vor?
11: Ich werde es abknallen.
10: Warte, warte!
3: The Boroughs ist auf den ersten Blick so wie Stranger Things, nur mit Senioren statt Teenies. Ab dem 21. bei Netflix.
12: Es gibt Wunder in The Boroughs.
13: Du weißt doch schon, wie es endet.
12: Gut dann, fang von vorne an.
3: Spider-Noir spielt im Spider-Man-Universum. Oscar-Preisträger Nicolas Cage spielt im New York der 30er Jahre einen Privatdetektiv, der gleichzeitig ein Superheld ist.
14: Was ist mit ihm passiert?
13: Ich habe ein paar Typen in der Bar vermöbelt.
3: Er bekommt es gleich mit mehreren Marvel-Bösewichten zu tun. Fans können die Serie entweder in Schwarz-Weiß gucken oder in Farbe. Spider-Noir ab dem 27. bei Prime Video.
14: Woran denken Sie gerade?
13: Ich habe eine kleine Existenzkrise, um ehrlich zu sein.
0: Ja, den kann man auch immer an seiner Synchronstimme sofort erkennen, Nicolas Cage. Und hier auch Fancy Ding übrigens, ob in Farbe oder in Schwarz-Weiß bei Spider-Noir. Jedes Mal, wenn ich Anfang des Monats unsere Streaming-Tipps höre, dann denke ich, ach, muss ich mir vielleicht doch noch bei dem einen oder anderen Anbieter ein Abo holen. Es wird aber dann im Endeffekt auch ein bisschen zu teuer und irgendwie, ich habe gar keine Zeit, mir das alles anzugucken. Das waren US Radio und die Streaming-Tipps. Hier geht es gleich weiter um 8 Uhr mit den Nachrichten aus Deutschland und der Welt. Und da geht es natürlich erstmal wieder nach Leipzig, nach der Amokfahrt, der mutmaßlichen Amokfahrt, die es da gestern gegeben hat in der Innenstadt mit 2 Toten. Gibt es einige Fragen, die mittlerweile geklärt sind, wer der mutmaßliche Täter ist, wie alt er ist zum Beispiel auch, aber es gibt eben auch noch viele offene Fragen. Mehr dazu und andere Nachrichten aus Deutschland und der Welt gleich mit Katrin Müller hier bei US Radio.
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1: Ich bin Katrin Müller. Nach der mutmaßlichen Amokfahrt in der Leipziger Innenstadt soll der Fahrer des Autos heute einem Haftrichter vorgeführt werden. Bei der Tat starben eine 63-jährige Frau und ein 77-jähriger Mann. Es gibt viele Verletzte. 3 Menschen wurden schwer verletzt.
2: Am frühen Abend schießt plötzlich ein weißes Auto durch eine Fußgängerzone auf den Marktplatz. Viele Menschen werden angefahren. Rettungskräfte kümmern sich schnell um etliche Verletzte. Als die Polizei eintrifft, sitzt der Fahrer noch im Wagen. Der 33-jährige Deutsche lässt sich widerstandslos festnehmen. Nach bisherigen Erkenntnissen gehen die Ermittler nicht von einem politischen oder religiösen Tatmotiv aus. Die Staatsanwaltschaft spricht von einer Amoktat eines Einzelnen. Ursula Winkler, Nachrichtenredaktion.
1: Vor dem für Russland besonders wichtigen Tag des Sieges am Samstag hat nach Moskau überraschend auch Kiew eine eigene Waffenruhe angekündigt. Sie soll bereits in der kommenden Nacht beginnen, wie der ukrainische Präsident Volodymyr Selenskyj mitteilte. Zuvor hatte Russland eine Feuerpause für Freitag und Samstag angekündigt. Erstmals seit Beginn der Waffenruhe im Iran-Krieg vor knapp 4 Wochen haben sich die Spannungen am Persischen Golf wieder deutlich zugespitzt. Die Vereinigten Arabischen Emirate meldeten, dass nach einem iranischen Drohnenangriff in einem Industriegebiet in einer Hafenstadt ein Großbrand ausgebrochen ist. US-Präsident Trump betont, dass die USA militärisch gut aufgestellt sind.
3: Der Iran versteht die Angriffe auf die Ölanlagen in den Vereinigten Arabischen Emiraten als Vergeltung für die Präsenz von US-Kriegsschiffen in der Straße von Hormuz. Die USA berichten im Gegenzug, mehrere iranische Schnellboote zerstört zu haben, mit der Begründung, der Iran habe die Schiffe unbeteiligter Nationen angegriffen, darunter ein Frachtschiff aus Südkorea. Trump drohte dem Iran mit völliger Vernichtung für den Fall, dass US-Schiffe angegriffen werden. Aus den USA, Tina Eck.
1: Die großen deutschen Reiseveranstalter wollen trotz der steigenden Kerosinpreise Kunden nicht nachträglich für gebuchte Reisen zur Kasse bitten. Man werde die Preise für bereits gebuchte Reisen nicht nachträglich erhöhen, berichteten die Anbieter TUI, Altours und DerTour dem Tagesspiegel. Für zukünftige Buchungen könnte es allerdings angesichts des Preisanstiegs anders aussehen. Reiseveranstalter können den Reisepreis nachträglich erhöhen, wenn dies im Vertrag vereinbart wurde und gestiegene Kosten wie Kerosin es nachweislich erfordern.
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4: Ja, es gibt keinen Grund zum Jubeln beim Wetter, außer der Garten und die Felder. Die jubeln vielleicht, weil es heute dann doch ein bisschen Regen gibt. Vor allem am Vormittag kann das der Fall sein. Dann, wenn der Regen nicht unterwegs ist, wenn es keine Niederschläge gibt, ist es aber trotzdem bedeckt und grau. Die Sonne lässt sich heute nicht blicken. Mehr als 13 Grad werden es nicht in Stadt und Landkreis Osnabrück. 9 Grad haben wir aktuell in Osterkappeln und Walnhorst und 10 Grad in Osnabrück und in Bad Laab. 10 Grad, das ist der Tiefstwert in der kommenden Nacht, in der es weitgehend regnerisch ist, vor allen Dingen in der zweiten Nachthälfte und morgen in der ersten Tageshälfte ist es auch weitgehend regnerisch. Erst am Nachmittag hört es auf mit dem Regen. Die dichte Wolkendecke allerdings, die bleibt vorerst noch.
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4: Es ist einiges los. Ich sag euch nur das, wo es 10 Minuten oder länger dauert. Start A30 von Bad Ilmhausen in Richtung Rheine. Zwischen Bissendorf und Hellern müsst ihr insgesamt auf diesem Streckenabschnitt so 10 bis 15 Minuten mehr einrechnen, weil es stockt oder stillsteht. A33 Richtung Bielefeld zwischen Osnabrück-Vledder und Hilter, ebenfalls stockender Verkehr. Da dauert es auch 10 bis 15 Minuten länger. Und 10 bis 15 Minuten länger kann es dauern auf der A33 in Richtung Osnabrück zwischen Hilter und Haderberg. Dann haben wir Holzhausen Richtung Osnabrück zwischen dem Bahnhof in Sutthausen und der Straße an der Rennbahn. Dauert es ca. 10 Minuten länger. Von Hasbergen in Richtung Osnabrück zwischen Hasbergen und dem Stadtrand, also Osnabrück-Hellern, dauert es ebenfalls 10 Minuten länger und an vielen Straßen in Osnabrück dauert es auch 10 Minuten länger, manchmal auch nicht ganz. Hier die 10 Minuten im Moment auf dem Zettel haben, dass die Hahnestraße in Osnabrück Haste statt einwärts, das heißt Richtung Bramscher Straße, Hannover Straße einwärts, die letzten 100 Meter bis zum Wallring und an der Iburger Straße ebenfalls die letzten 100 Meter bis zum Wallring, da dauert es überall 10 Minuten länger. Und damit sind wir bei den Blitzern und die stehen heute unter anderem in und um Georgsmarienhütte. Solltet ihr auch Blitzer oder andere Verkehrsmeldungen noch haben, sagt uns gerne Bescheid. Ihr könnt uns anrufen 0541 750 400, das ist die OS-Radio-Telefonnummer. Oder ihr könnt eine WhatsApp schicken an die Nummer 0157 88 533 187. Beide Nummern findet ihr auch online.
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4: Und damit schönen guten Morgen.
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4: Ich weiß nicht, was ihr so für ein Typ Mensch seid, ob ihr eher so die Spontanen seid, ob ihr Sachen so schnell aus dem Bauch heraus auch manchmal macht oder ob ihr lieber von langer Hand alles vorplant und organisiert. Beides kann Vorteile haben, beides kann Nachteile haben. Wir wollen gleich über eine Aktion sprechen, die es Ende Juni in Osnabrück gibt, die eher was für die Spontanen ist. Allerdings ist das eher was, was man normalerweise nicht spontan macht. Es sei denn, man ist in den USA, gerade in Las Vegas unterwegs und man ist vielleicht Britney Spears. Ich bin

0: Britney Spears hat das ja gemacht. 2004, da hat sie in Las Vegas ihren Jugendfreund Jason Alexander, geheiratet. War nur eine kurze Ehe, eine Blitzehe, 55 Stunden. Danach ist das Ganze wieder annulliert worden. Da geht das. Bei uns ist das eigentlich nicht so gang und gäbe.
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0: Also wer heiratet, macht das eigentlich nicht spontan. Wer heiratet, organisiert das, plant das. Für viele ist das ein riesiges Projekt mit am Ende auch oft ordentlich Stress. Es gibt Hochzeitsmessen auch hier in Osnabrück, die idealerweise dann am Ende dafür sorgen sollen, dass man sich um möglichst wenig selber kümmern soll, aber eben auch möglichst wenig spontan machen muss und alles vorbereitet hat. Es geht aber auch anders in Osnabrück, nämlich spontan, unkompliziert und trotzdem feierlich, jedenfalls soll es so sein. Das Motto lautet einfach heiraten. Evangelische Kirchengemeinden laden dazu ein, Ende Juni am 26.06. zu Trauungen und Segnungen. Sozusagen heiraten ohne großen Vorlauf. Das hat meine Kollegin Verena Morris sehr interessiert, dass es sowas gibt, und deswegen hat sie sich das mal genauer angeschaut. Hallo, schönen guten Morgen, Verena.
2: Guten Morgen.
0: Jetzt mal ehrlich, einfach heiraten, das klingt wirklich tatsächlich einfach. Geht das so? Also ich gehe in der Kirche vorbei und sage, ach Schatz, da ist die Kirche, aber lass mal eben heiraten. Ist das so simpel?
2: Im Kern schon, ja. Am 26. Juni läuft die Aktion den ganzen Tag von morgens bis abends, und Paare können entweder spontan vorbeikommen oder sich vorab einen Termin sichern. Die Trauung und Segnung, die finden an zwei ganz besonderen Orten statt, in der St. Katharinen Osnabrück und im Innenhof vom Osnabrücker Schloss, also schon mit einer richtig schönen Atmosphäre.
0: Also tatsächlich.
2: Ach, romantisch.
0: Ja, das wusste ich, dass du das romantisch findest. Also einfach hinkommen und heiraten, das geht. Es wäre vielleicht nicht schlecht, den Liebsten oder die Liebste vorher einzuweihen, nicht, dass da Ärger dann noch irgendwie aufkommt kurzfristig. Aber wie läuft das dann vor Ort ab? Also steht man dann einfach plötzlich vor dem Altar?
2: Ganz so überraschend ist es nicht. Die Paare kommen erstmal im Gemeindehaus an, wählen ein Lied aus, sprechen kurz mit einer Pastorin oder einem Pastor. So ein kleines persönliches Vorgespräch also. Und danach folgt dann die eigentliche Zeremonie. Kurz, aber individuell. Und das Schöne, danach gibt es direkt noch einen kleinen Moment zum Feiern mit Getränken und sogar einem Törtchen.
0: Da kann wirklich jeder hingehen und mitmachen, oder gibt es da irgendwelche Einschränkungen?
2: Nee, alles ganz locker und individuell, wie Mann oder Frau will, ob im Brautkleid, im Anzug oder ganz entspannt in Jeans und T-Shirt, alles ist erlaubt. Auch bei den Gästen gibt es keine festen Regeln. Man kann mit Familie und Freunden kommen oder den Moment ganz für sich genießen. Es geht wirklich darum, die eigene Geschichte zu feiern, so wie sie ist.
0: Ja gut, das war jetzt so Dresscode, so solche Geschichten und auch sonst zu Sachen, die eigentlich ganz zwanglos ablaufen. Aber ich kann mir vorstellen, dass er jetzt nicht wirklich Teenager hingehen. Also es gibt schon irgendwie

0: gerade gehört haben, ein paar Sachen müssen da schon erledigt sein, aber wer nur den Segen haben möchte, der kann eben quasi einfach so reingehen. Bei dieser besonderen Aktion der evangelischen Kirchen einfach heiraten. Heiraten oder ohne monatelange Planung, das auf jeden Fall auch. Die Atmosphäre ist aber trotzdem nett, jedenfalls wird das so versprochen. Alle Infos zur Anmeldung gibt es übrigens online bei den evangelischen Kirchengemeinden in Osnabrück, wer da vielleicht drüber nachdenkt. Und das Datum kann man sich leicht merken. 26.06 2026. Danke, Verena.
1: Gerne.
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Es gibt Neuigkeiten zu einem Fall aus Bramsche vom Anfang März. Da hat ein Mann erst seine Tochter und dann sich selbst erschossen. Der Norddeutsche Rundfunk berichtet jetzt, dass das Verfahren voraussichtlich eingestellt wird. Hinner Kram hat da mehr Details dazu und andere Nachrichten aus der Region gleich um 8:30 Uhr.

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1: Mit Hinak Gramm. Gerüchte um Rüstungskonzerneinstieg bei VW-Werk und Headliner für Campusfestival Osnabrück bekannt gegeben. Das VW-Werk Osnabrück wird wieder mit einem möglichen Interesse eines israelischen Rüstungskonzerns in Verbindung gebracht. Mehrere Medien berichten über Gerüchte, dass das Unternehmen Rafael an einer Übernahme des Standorts interessiert ist. Der CDU-Bundestagsabgeordnete Bastian Ernst hat außerdem bestätigt, dass es schon Gespräche zwischen Volkswagen und dem Rüstungskonzern gibt. Die Zukunft des VW-Werks Osnabrück ist bis dahin ungewiss, weil ab 2027 die aktuelle Produktion ausläuft und bislang kein Folgeauftrag vorliegt. Bis dahin will der Autobauer über die Zukunft des Standorts entscheiden. In Bramsche hat Anfang März ein Mann erst seine Tochter und dann sich selbst erschossen. Jetzt gibt es neue Entwicklungen zu diesem Fall. Laut dem NDR wird das Verfahren voraussichtlich eingestellt. Die Obduktion hat ergeben, dass der tote Vater als Hauptverdächtiger gilt. Die Staatsanwaltschaft Osnabrück sagt dazu, dass gegen Tote nicht ermittelt wird. Daher wird der Fall wohl ad acta gelegt. Die Schüsse fielen Anfang März in einem Bramscher Wohnhaus. Es kam dort zu einem SEK-Einsatz. Bei den beiden Toten handelt es sich um einen 68 Jahre alten Mann und seine 62 Jahre alte Tochter. Das Unternehmen CoolIt Isolierungssysteme aus Melle plant weiteres Wachstum und investiert dafür am Standort Melle. Für rund 4 Millionen Euro entsteht dort eine neue Produktionshalle mit mehr als 1000 Quadratmetern Fläche. Das entspricht ungefähr der Größe eines Handballfeldes. Unterstützt wird das Unternehmen von der Wirtschaftsförderung des Landkreises, die bei Fragen zu Fördermitteln beratend zur Seite steht. Bei CoolIt Isolierungssysteme arbeiten rund 250 Menschen. Das Unternehmen stellt unter anderem Spezialtüren für Kühl- und Gefrierschränke her. Das Campusfestival Osnabrück hat seinen Headliner für dieses Jahr bekannt gegeben. Die Indie-Band Giant Rooks kommt am 19. September nach Osnabrück. Die Band zählt mit mehreren Hits zu den erfolgreichsten Indie-Musikern Europas. Neben den Giant Rooks stehen auch weitere nationale Künstler auf der Bühne, darunter Disaster, Blond und Tiefbasskommando.
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2: Es ist heute den ganzen Tag über bedeckt und grau und eher trist. Und es ist deutlich kühler auch, als wir es noch vom vergangenen Wochenende gewohnt sind. Es geht noch weiter runter mit den Temperaturen. Heute werden es maximal 13 Grad von aktuell 9 Grad. 9 Grad sind es in Bad Bergen und Osnabrück. 10 Grad, okay, die haben wir auch schon in Buhr und in Borklo. In der kommenden Nacht 9 bis 10 Grad die Tiefstwerte. Dann wird es auch ziemlich viel Regen geben. Jetzt über den Tag heute, trotz der dicken Wolken, ist es doch eher trocken, auch wenn vor allem am Vormittag dann noch mal ein bisschen Regen runterkommt. Dann morgen dauert es bis in den Nachmittag hinein, bis das Nass von oben nachlässt. Bis in den frühen Nachmittag hinein wird es auch dann noch Regen geben. Dann wird der wohl aufhören. Es bleibt aber auch morgen dann weiterhin bedeckt bei 8, 9 Grad maximal.
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2: Autobahn 33, Osnabrück Richtung Bielefeld zwischen Osnabrück Süd, dem Kreuz Osnabrück Süd und der Anschlussstelle Hilterstockter Verkehr immer noch in der Baustelle und da dauert es immer noch so etwa 10 bis 15 Minuten länger. Dann haben wir noch eine Sache aus Osnabrück, wo es 10 bis 15 Minuten länger dauert. Und zwar auf der Iburger Straße stadteinwärts, so etwa vom Haus Wörmannsweg über den Rosenplatz bis hin zum Wallring, müsst ihr diese Zeit zusätzlich einplanen. An anderen Stellen in Osnabrück kann es auch länger dauern. Dann haben wir eine Sperrung, und zwar im Stadtteil Fledder. Da ist ab jetzt bis Mittwochnachmittag kommender Woche die Hannoversche Straße im Kreuzungsbereich mit dem großen Fledderweg wegen Bauarbeiten gesperrt. Der wird ja schon länger gebaut, da gibt es auch eine neue Asphaltdecke, die hält aber offensichtlich nicht so ganz. Jetzt muss die nochmal nachgebessert werden. Das läuft aber noch in der Garantiefrist ab. Also da müssen wir auch mit Behinderung rechnen. Damit sind wir bei den Blitzern. Es wird geblitzt im Landkreis heute unter anderem in und um Georgsmarienhütte und an der Autobahn 33 in Richtung Osnabrück bzw. Diepholz zwischen Georgsmarienhütte Haderberg und dem Kreuz Osnabrück Süd. Solltet ihr auch einen Verkehrshinweis haben, könnt ihr uns den mitteilen, entweder per WhatsApp 0157 88 533 187 oder ihr könnt anrufen 0541 750 400. Beide Nummern findet ihr auch unter osradio.de.
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2: 8.34 Uhr, mein Name ist Markus Oberholthaus und jetzt muss ich erstmal niesen. Das kribbelt die ganze Zeit schon während der Verkehrsmeldung. Trotzdem, schönen guten Morgen.

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0: Churches, the mother we share bei OS Radio, 8.41 Uhr. Ihr könnt jetzt wieder was gewinnen hier bei uns bei OS Radio. Wir hatten ja gestern einen 50-Euro-Gutschein von Fleurop mit Blick auf das kommende Wochenende, weil am kommenden Wochenende, am Sonntag, ja Muttertag ist. Und nach wie vor sind Blumen eines der beliebtesten Geschenke für die Mutter, die Großmutter, die Schwiegermutter zum Muttertag. Und weil so viele einen haben wollten oder diesen 50-Euro-Gutschein haben wollten und mitgemacht haben und auch geschrieben haben, warum sie ihn haben wollten, wofür sie ihn haben wollten, haben wir uns gedacht, okay, da gucken wir mal, ob wir noch einen haben irgendwo oder einen kriegen können, den wir euch dann weiterreichen können. Und siehe da, es hat funktioniert. Wir haben auch heute wieder einen 50-Euro-Gutschein von Fleurop. Da könnt ihr dann einen Blumenstrauß bestellen, der an die Wunschadresse geliefert wird und der dann auch zum Muttertag am Sonntag dahin geliefert wird, wenn ihr das Ganze rechtzeitig organisiert. Ihr könnt natürlich euch diesen Blumenstrauß selber zusammenstellen. Ihr könnt euch aber auch Tipps holen von den Floristinnen und Floristen, die so wissen, welche Trends es gerade gibt, so wie Floristikmeisterin Karen Pohlmann.
1: Der Trend in den letzten Jahren geht schon in die Richtung wie von der Wiese gepflückt, also locker, duftig, fluffig. Dazu bieten sich natürlich Blüten an wie Pfingstrosen, Vergissmeinnicht, Ranunkeln, die saisonal verfügbar sind in rosa, Flieder oder Pinktönen oder auch mal in ganz bunt. Die bekommt man sehr gut regional von Gärtnereien, die in der Umgebung sind und können natürlich auch über Fleurop bestellt werden.
0: Ja, und das könnt ihr machen mit einem 50-Euro-Gutschein für den Muttertag jetzt am kommenden Wochenende. Am Sonntag ist es soweit. Ihr könnt mitmachen bei uns bei OS Radio beim Gewinnspiel und zwar bis 10 Uhr. Bis 10 Uhr könnt ihr mitmachen. Länger als sonst. Bis 10 Uhr. Das ist neu bei uns. Und neu ist auch, dass ihr keine Frage beantworten müsst. Ihr müsst einfach nur eine WhatsApp schicken oder eine Mail. Und da könnt ihr auch gerne reinschreiben, für wen dieses Geschenk, dieser Blumenstrauß dann sein soll und warum diese Person diesen Blumenstrauß bekommen soll. Das muss aber nicht sein. Könnt ihr aber gerne mit reinschreiben. Die Mail bitte an redaktion@osradio.de und die WhatsApp an die bekannte WhatsApp-Nummer 015788533187. Diese, auf jeden Fall könnt ihr nochmal nachschauen auf unserer Seite auf osradio.de. Und bis 10 Uhr, wie gesagt, könnt ihr mitmachen. Ich drücke euch.

0: Das ist Lady Bray, you're gonna win. Du wirst gewinnen, aber nur, wenn du mitmachst beim OS Radio Gewinnspiel, kannst du natürlich gewinnen. Mitmachen ist ganz einfach, nur eine WhatsApp schicken oder eine Nachricht schreiben an redaktion@osradio.de und vielleicht gewinnt ihr einen 50-Euro-Gutschein von Fleurop, womit ihr Mutter, Schwiegermutter, Großmutter beschenken könnt. Mit Blumen, denn Blumen gibt's doch wohl zum Muttertag am Wochenende, oder?
1: Meiner Mutter schenke ich wahrscheinlich Blumen zum Muttertag oder Schmuck, weil ich gerne Schmuck selber mache. Vielleicht schreibe ich auch so ein kleines süßes Gedicht, macht mein Bruder oft.
2: Am Muttertag fahre ich traditionell immer morgens bei meiner Mama vorbei und habe einen großen Strauß Blumen dabei. Und dann gibt es immer ein lecker Frühstück, da freut sie sich immer sehr.
3: Meine Mutter mag Blumen total gerne und deshalb schenke ich ihr einen Strauß mit wunderschönen Pfingstrosen. Die liebt sie ganz besonders.
0: Ja, im Wert von 50 Euro, wenn ihr wollt, könnt ihr Pfingstrosen verschicken von Fleurop. So viel ist er wert, der Gutschein, den ihr auch heute wieder bei uns gewinnen könnt. Ihr müsst nur mitmachen bis 10 Uhr noch. Und vielleicht schreiben, warum ihr diesen Gutschein haben wollt und für wen übrigens. Wir haben eine Hörerin, Marita, die hat mitgemacht, die hat gesagt, sie möchte den Gutschein für ihre Tochter haben. Klingt ein bisschen komisch, die ist aber auch schon Mama und zwar eine tolle offensichtlich, deswegen würde sie den gerne haben. Also entweder WhatsApp schicken an die 0157 88 533 187 oder im Netz auf osradio.de mitmachen, beziehungsweise eine Mail schicken an redaktion@osradio.de, so rum ist es richtig, und das bis 10 Uhr. Und wer was ganz Besonderes machen will, der kann seiner Mutter ja sogar noch ein Lied schreiben und darüber singen, über sie. So wie Glenn Danzig mal. Ist ein bisschen eine härtere Geschichte zugegebenermaßen. Ich weiß nicht, ob seine Mutter das gut fand und ich weiß auch nicht, wie ernst das Ganze gemeint war. Hier ist Danzig.

Ja, ich weiß nicht, ob das eine Option ist als Lied zum Muttertag für eure Mütter oder Schwiegermütter. Danzig, Glenn Danzig mit Mother. Vielleicht doch lieber Heintje, Mama, du sollst ja nicht um deinen Jungen weinen. Keine Ahnung. Ihr könnt auch mitmachen bis 10 Uhr und einen 50-Euro-Gutschein für Fleurer Blumensträuße gewinnen. Die könnt ihr Mutter, Schwiegermutter oder einer Tochter, die Mutter ist, zum Muttertag schenken. Bis 10 Uhr mitmachen, entweder 0157 88 533 187. Das ist unsere WhatsApp-Nummer. Oder eine Mail schicken an redaktion@osradio.de. Name und Kontakt muss natürlich mit rein, damit wir uns melden können, falls ihr dann am Ende gewonnen habt. Und gleich gibt's die Nachrichten um 9.

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1: Ich bin Katrin Müller. Nach der mutmaßlichen Amokfahrt in Leipzig mit 2 Todesopfern und 3 Schwerverletzten soll der Fahrer des Autos heute einem Haftrichter vorgeführt werden. Der 33-jährige deutsche Staatsbürger war am Abend unmittelbar nach der Tat festgenommen worden. Die Polizei geht nach bisherigen Erkenntnissen nicht von einem politischen oder religiösen Motiv des Täters aus. Sachsens Innenminister Armin Schuster zufolge handelt es sich bei dem festgenommenen Fahrer aller Wahrscheinlichkeit nach um einen Einzeltäter, einen Amoktäter. Während viele die Sinnhaftigkeit und einen wirklichen Spareffekt des Tankrabatts für Autofahrer bezweifeln, hat Bundesverkehrsminister Patrick Schnieder die Maßnahme verteidigt und schließt auch eine Verlängerung nicht aus. Tanken müsse für alle bezahlbar bleiben, sagte Schnieder dem Redaktionsnetzwerk Deutschland.
2: Viele können schlichtweg nicht auf das Auto verzichten. Das gilt für Berufspendler, Fahrdienste, aber auch Teile der Wirtschaft wie Speditionen. Sie alle bräuchten in der aktuellen Lage Unterstützung. Insofern sei der Tankrabatt ein wichtiges Signal und die richtige Entscheidung, so Schnieder. Man werde die Lage im Blick behalten und nach den 2 Monaten schauen, was noch erforderlich sei. Solange bis Ende Juni gilt eine Steuersenkung für Benzin und Diesel von knapp 17 Cent pro Liter. Noch kommt die allerdings nicht in vollem Umfang bei den Autofahrern an. Diana Kramer, Nachrichtenredaktion.
1: Russland will am Samstag den Tag des Sieges im Zweiten Weltkrieg feiern und hat eine 2-tägige Waffenruhe ab Freitag angekündigt. Kiew reagierte prompt. Der ukrainische Präsident Selenskyj kündigte am Abend ebenfalls eine Waffenruhe bereits ab morgen an.
3: Das gab es in 4 Jahren Ukraine-Krieg noch nicht. Zeitlich versetzte Waffenruhen. Erst will die Ukraine morgen und übermorgen nicht schießen, Russland will am Freitag und Samstag stillhalten. Dann wird in Russland der Tag des Sieges gefeiert. Die Ukraine gibt damit keine Garantie für die Militärparade in Moskau ab. Doch Russland hat für den Fall von Angriffen mit Vergeltung gedroht. Selenskyj geht es darum, über Waffenruhen wieder in Friedensgespräche zu kommen. Friedemann Kohler, Nachrichtenredaktion.
1: Die großen deutschen Reiseveranstalter wollen trotz der steigenden Kerosinpreise Kunden nicht nachträglich für gebuchte Reisen zur Kasse bitten. Man werde die Preise für bereits gebuchte Reisen nicht nachträglich erhöhen, berichteten die Anbieter TUI, Altours und DerTour dem Tagesspiegel. Für zukünftige Buchungen könnte es allerdings angesichts des Preisanstiegs anders aussehen.
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5: Ja, heute ein eher trister, grauer und auch deutlich kühlerer Tag, als wir es aus den vergangenen Tagen kennen. Gestern ging es ja noch so mit den Temperaturen. Jetzt haben wir heute noch 14 Grad maximal. Gestern noch knapp an die 20 Grad ran. Gestern war es auch weitgehend trocken, da kam auch noch mal die Sonne raus. Das alles heute leider nicht mehr, denn wir haben eine dichte graue Wolkendecke, auch mit Regen, vor allem am Vormittag. Am Nachmittag ist es eher trocken. Die aktuellen Werte 9 bis 10 Grad, 9 Grad in Hundeburg und Gaste, ebenfalls in Osnabrück, und 10 Grad haben wir in Gesmold. In der kommenden Nacht, da gibt es relativ viel Regen, da gibt es dann auch Werte so von 9 bis 10 Grad, das sind da die Tiefstwerte. Und morgen sind 9 bis 10 Grad die Höchstwerte, auch dann bei einer dichten Wolkendecke mit Schauern bis in den Nachmittag hinein oder auch mal länger anhaltendem Regen. Am Nachmittag hört es dann aber wohl auf mit dem Regen. Kurzer Blick auf den Donnerstag, da ist es immer noch bedeckt, aber es bleibt trocken, so wie es aussieht. Mit 14 Grad wird es dann im Vergleich zu morgen wieder ein klein wenig milder und so später am Nachmittag könnte dann vielleicht auch mal wieder die Sonne rauskommen.
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5: In Osnabrück auf der Iburger Straße, am Ende der Iburger Straße, so von Haus Wörmannsweg über den Rosenplatz bis zum Wallring, da stockt der Verkehr oder er steht komplett still. Da dauert es deswegen im Moment so 10 bis 15 Minuten länger. Ebenfalls Osnabrück-Hansastraße stadteinwärts über das Hasetor hinaus und dann weiter über die Hasemauer bis zur Natruper Straße. Da stockt es auch und da dauert es ebenfalls 10 Minuten länger. Dann haben wir eine alte neue Baustelle in Osnabrück-Fledder. Da ist bis Mittwochnachmittag kommender Woche die Hannoversche Straße im Kreuzungsbereich mit dem großen Fledderweg gesperrt. Da müsst ihr also mit Verzögerungen rechnen. Im Moment geht's da aber. Die Blitzer im Landkreis habe ich noch. Die stehen heute unter anderem in und um Georgsmarienhütte. Und einen Blitzer gibt es nach wie vor an der Autobahn 33 Richtung Osnabrück bzw. Diepholz zwischen der Anschlussstelle Haderberg und dem Kreuz Osnabrück Süd. Solltet ihr auch noch einen Verkehrshinweis haben, dann meldet euch gerne bei uns. Ihr könnt eine WhatsApp schicken mit euren Infos an die Nummer 0157 88 533 187 oder anrufen 0541 750 400. Beide Nummern findet ihr auch online.
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5: 9:04, hier startklar am Dienstag. Ich bin Markus Oberholthaus. Hallo.

auch gerne dabei sein an 015788533187. Ihr könnt gerne auch eine Nachricht mitschicken, warum gerade ihr diesen Preis haben müsst, haben solltet. Das könnt ihr schreiben, das könnt ihr aber auch gerne aufsprechen. Also ihr könnt gerne auch eine Sprachnachricht schicken, warum zum Beispiel eure Mutter oder Schwiegermutter oder vielleicht auch Tochter, die schon Mutter ist, diesen Fleurop-Gutschein, den es heute noch zu gewinnen gibt, bis 10 Uhr diesen 50-Euro-Gutschein haben sollte. 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Und wenn es heute nicht läuft, dann vielleicht ein andermal. Und damit kommen wir gleich zur Sparkasse Osnabrück. So ein Geldinstitut wie die Sparkasse ist ja dafür da, Geld zu verwalten und Geld auch ein bisschen zu vermehren. Und wenn am Ende tatsächlich mehr oben überm Strich steht als unterm Strich, dann ist es auch manchmal so, dass so ein Geldinstitut wie die Sparkasse Osnabrück zum Beispiel auch gerne mal Geld gibt für gute Sachen. Und zwar für ein Förderprogramm zum Beispiel. Das hat mit Schulen zu tun. Wir werden das gleich aufklären und mehr dazu erläutern. Nach Death Cab for Cutie.

0: Und damit sind wir bei 9.17 Uhr angekommen und bei der Sparkasse Osnabrück und einem besonderen Förderprogramm.
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0: Das ist richtig, später dann irgendwann. Ich wollte aber eigentlich das hier.
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0: Ganz genau. Fit für die Gesellschaft, fit fürs Leben, soziales Miteinander stärken und präventiv handeln. Das ist der Name eines Förderprogramms, das Projekte an Schulen in der Region Osnabrück fördern soll. Projekte, die eben genau das machen wollen, was im Namen steht, soziales Miteinander stärken.

0: 115.000 Euro stehen dafür zur Verfügung. Das Geld kommt von der Sparkasse Osnabrück. Die macht sowas schon seit vielen Jahren. Sowas heißt, dass sie Schulen mit Programmen unterstützt. Alle Schulen der unterschiedlichen Schulformen können da mitmachen. Zu Beginn des Projektjahres, also einer neuen Förderphase, überlegt sich die Sparkasse immer, was Inhalt der Förderung sein soll. Das macht aber nicht die Chefetage, sagt der Chef, der Vorstandsvorsitzende Johannes Hartig.
1: Unser pädagogischer Beirat gibt ein Thema aus, zu dem die Schulen dann Projekte bei uns einreichen können. Wir haben jetzt 110 Projekte in diesem Jahr angemeldet bekommen und unterstützen das mit 115.000 Euro. Es geht in diesem Jahr um das Motto Fit für die Gesellschaft, fit fürs Leben. Das ist besonders wichtig, glaube ich, dass in diesem Umfeld auch diese Themen mit den Jugendlichen bespielt werden und mit den Jugendlichen gemeinsam Themen erarbeitet werden.
0: Ja, wir haben es gehört, das Thema kommt vom pädagogischen Beirat der Sparkasse. In diesem Beirat sind Schulleiter Osnabrücker Schulen. Ihre Hauptaufgabe sei es, so Beiratsmitglied Ulrich Solbach, den Geldgeber, also die Sparkasse, darin zu beraten, wie sie die Fördergelder mit möglichst großer Bandbreite Schulen zur Verfügung stellen kann. Und dabei gäbe es immer ein wichtiges Kriterium.
2: Wir suchen immer ein Motto, was es Schulen möglichst einfach macht, ein Projekt niedrigschwellig an den Start zu bringen. Die Kunst besteht immer darin, ein Motto so zu formulieren, dass möglichst alle Projekte, die in Schulen, in den Hinterköpfen von Schulleitungen schon mal existieren, ausgebracht werden können.
0: Für das Thema in diesem Jahr haben 110 Schulen Projektideen eingereicht. Grundschulen, Hauptschulen, Realschulen, Oberschulen, Gymnasien, Gesamtschulen und auch berufsbildende Schulen und Förderschulen. Und besonders erfreulich sei, dass alle Schulen, die mitmachen, auch berücksichtigt werden. Wie viel Geld welche Schule bekommt, das richtet sich nach einem bestimmten Verteilerschlüssel. Da spielen Schulform und Schülerzahl eine Rolle und zwischen 500 und 2100 Euro pro Schule werden in diesem Jahr vergeben. Eine der Schulen, die gefördert werden, ist die Anne-Frank-Schule in Osnabrück am Sonnenhügel. Christian Albrecht ist dort kommissarischer Rektor an dieser Schule für körperlich-motorische Entwicklung, wo Kinder die Kontrolle über ihre Bewegungen, Körperhaltung und Koordination erlernen.
3: Verbinden wir das natürlich immer gerne mit sportlichen Aktivitäten, die dann aber im Hintergrund immer noch die Aktivität haben, dass man sich unterstützt, dass soziales Miteinander gefördert wird und präventives Handeln soll bei Klettererlebnissen gefördert werden.
0: Deswegen ist an der Anne-Frank-Schule ein Ausflug geplant, ein sportlicher Ausflug in ein Kletterzentrum. Und das ist nur ein Beispiel, wie Fördergeld aus dem Programm der Sparkasse Osnabrück verwendet wird. Insgesamt gehen 115.000 Euro an 110 Schulen in der Region Osnabrück. Motto des Förderprogramms in diesem Jahr: fit für die Gesellschaft, fit fürs Leben. Ziel: soziales Miteinander stärken und Schülerinnen und Schüler fit für das Leben in der Gesellschaft machen.
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10.660 Euro bekommen die Abgeordneten des Niedersächsischen Landtags ab Juli. Das heißt bei denen ja nicht Gehalt oder Lohn, sondern Diäten. Und die entscheiden immer selber darüber, ob die erhöht werden. Und jetzt haben sie entschieden, dass die um rund 370 Euro im Monat erhöht werden. Das wird immer kritisch gesehen, wenn die das machen. Und jetzt gerade in diesen Zeiten vielleicht sogar noch kritischer. Darum geht es gleich unter anderem in den Nachrichten aus Niedersachsen in diesem Fall. Aber es gibt natürlich auch Meldungen aus der Region Osnabrück gleich. Mit Hinak Gramm nach Snow Patrol. 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
1: Mit Hinak Gramm. Beachtennis-Turnier bei Osnabrücker Maiwoche und Gehälter der Landespolitiker steigen ab Juli. Die Osnabrücker Maiwoche startet an diesem Wochenende und auch sportlich bietet das Programm wieder ein Highlight. Der Osnabrücker Sportclub richtet vom 8. bis zum 10. Mai erneut ein Beachtennis-Turnier aus. Internationale Beachtennis-Spielerinnen und Spieler gehen an den Start. Viele von ihnen zählen zu den Top 100 der Weltrangliste. Auch die beiden OSC-Nationalspielerinnen Sarah Bolzmann und Christine Niemz treten an. Beachtennis erinnert optisch an Badminton, findet jedoch auf Sand und im 2-gegen-2-Modus statt. Zuschauerinnen und Zuschauer können die Partien kostenlos vom Liegestuhl am Spielfeldrand aus verfolgen. Das Osnabrücker Volkswagenwerk wird wieder mit einem möglichen Interesse eines israelischen Rüstungskonzerns in Verbindung gebracht. Mehrere Medien berichten über Gerüchte, dass das Unternehmen Rafael an einer Übernahme des Osnabrücker Standorts interessiert sei. Der CDU-Bundestagsabgeordnete Bastian Ernst hat außerdem bestätigt, dass es Gespräche zwischen Volkswagen und Rafael gibt. Die Zukunft des VW-Werks Osnabrück ist bis dahin ungewiss, weil ab 2027 die aktuelle Produktion ausläuft und bislang kein Folgeauftrag vorliegt. Bis dahin will der Autobauer über die Zukunft des Standorts entscheiden. Das Campus-Festival Osnabrück hat seinen Headliner für dieses Jahr bekannt gegeben. Die Indie-Band Giant Rooks kommt nach Osnabrück. Die Band zählt mit mehreren bekannten Hits zu den erfolgreichsten Indie-Musikern Europas. Neben den Giant Rooks stehen auch weitere nationale Künstler auf der Bühne, darunter Disaster, Blond und Tiefbasskommando. Das Campus-Festival findet am 19. September an der Halle Gartlage statt. Die Abgeordneten des Niedersächsischen Landtags erhalten bald mehr Geld. Ab Juli erhöhen sich die Diäten um rund 370 Euro pro Monat. Das hat der Landtag laut Berichten in einer Sitzung beschlossen. Die Abgeordneten erhalten dann Bezüge von 10.660 Euro. Die Gewerkschaft der Polizei kritisiert die Erhöhung. Sie fordert eine Anpassung an die Tarifabschlüsse der Landesbeschäftigten. CDU und SPD verweisen auf eine Kommission, die die Änderung vorgeschlagen hatte.
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2: Also hier bei uns in Osnabrück regnet es im Moment. Das ist aber auch nicht so ganz unwahrscheinlich gewesen, dass es regnet bei der dichten Wolkendecke, die wir haben. Es wird auch heute über den Tag wahrscheinlich hier und da in der Region immer wieder mal ein bisschen regnen, aber trotz der dichten Wolkendecke nicht durchgehend. Wir werden nicht mehr als 13, vielleicht 14 Grad bekommen. Aktuell sind es 8 bis 10 Grad. 8 Grad in Bippen, 9 Grad in Klosterösede, 9 Grad in Osnabrück und 10 Grad in Riemsloh. In der kommenden Nacht haben wir so Tiefstwerte von 8 bis 9 Grad, vielleicht auch dann 10 Grad. Und dann wird es auch regnerisch sein, vor allem in der zweiten Nachthälfte. Morgen müssen wir uns gedulden bis in den Nachmittag hinein, bis es etwas nachhaltiger, lange trockene Phasen gibt. Bis dahin ist es nämlich, ihr ahnt es, auch wieder nass, weil es bis dahin regnet. Morgen nur 9 Grad Maximum im Laufe des Tages. Mehr ist da nicht zu erwarten. Der Wind, und das ist ein Unterschied zu den vergangenen Tagen, der Wind, der hat nachgelassen. Am Donnerstag bleibt es bedeckt, es regnet aber nicht mehr, wird dann wieder ein klein wenig milder. 14 Grad sind es, am späten Nachmittag kommt möglicherweise sogar mal die Sonne raus. Und die Aussichten, kurzer Blick aufs Wochenende, ja, da wird es dann wieder wärmer. Es gibt auch mehr Sonne, auch vielleicht mal wieder 20 Grad. Es kann allerdings auch wieder gewittern.
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2: Im Osnabrücker Stadtteil Fledder ist von heute bis Mittwochnachmittag kommender Woche die Hannoversche Straße im Kreuzungsbereich mit dem großen Fledderweg gesperrt. Da muss nochmal nachgearbeitet werden an der Straßendecke. Die ist schon asphaltiert worden, das war aber nicht gut genug. Und damit sind wir schon bei den Blitzern. Die stehen im Landkreis heute unter anderem in Georgsmarie-Lütte. Und ein Blitzer steht an der Autobahn 33 Richtung Osnabrück-Diepholz zwischen Haderberg und dem Kreuz Osnabrück-Süd. 100 ist da erlaubt. Solltet ihr weitere Verkehrshinweise haben, sagt uns gerne Bescheid. 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Beide Nummern gibt es selbstverständlich auch auf osradio.de. Da wünschen wir noch eine gute Fahrt und einen schönen guten Morgen, 9.34 Uhr.
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2: Mit Markus Oberholthaus. Hallo, liebe Freunde der Sonne.
3: Ja, hallo, Freunde der Sonne. Hier ist ja der Gärtner, Peter Musekamp.
2: Ja, der ist auch wieder da. Der kommt gleich. Der freut sich über den Regen ganz bestimmt, den es jetzt gibt. Was er, glaube ich, nicht so gut findet, ist, wenn es wieder richtig kalt werden würde. Denn dann geht einiges nicht, was Gärtner jetzt schon machen wollen. Der Gartentipp bei OS Radio, gleich nach Supertramp. It's raining again. Hallo.

0: Supertramp, it's raining again. Sie haben ja so recht. Es regnet wieder. Nach vielen, vielen trockenen Tagen regnet es wieder. Und alle, die draußen im Garten sind oder irgendwie was mit Landwirtschaft zu tun haben, vor allen Dingen mit Ackerbau, die finden das gut. Mit Ackerbau hat er nichts zu tun, aber im Garten fühlt er sich sehr wohl, der Mann, der jetzt kommt.
1: Ja, hallo Freunde der Sonne. Hier ist ja der Gärtner Peter Musekamp.
0: Genau, denn heute ist Dienstag und es ist gleich 20 vor 10 und da kommt unser Gärtner, unser Radiogärtner Peter Musekamp. Und da schauen wir heute mal auf echte Klassiker im Blumenbeet und zwar Dahlien, die könne man gut überwintern, habe ich gehört, heißt es. Und da sagt der Experte Peter Musekamp, die können jetzt ruhig aus dem Winterquartier kommen. Da könne man sich jetzt ruhig rantrauen.
1: Die würde ich jetzt, ja, so langsam würde ich mich trauen, die zu setzen, weil ich will ja hoffen, dass der Frost langsam vorbei ist. Weil die kommen ja ein bisschen unter die Erde und dann sind sie auch erstmal frostsicher. Also wenn man die jetzt aus dem Winterlager holt, dann sollte man schon darauf achten, dass keine Druckstellen da sind oder dass sie relativ fest sind. Alles, was weich und ein bisschen gammelig ist, schmeißt es besser weg oder kauft dann vielleicht mal neue. Es hat keinen Sinn, man hat ja keinen Spaß dran, wenn das Ganze nichts wird. Und wenn man die ein paar Jahre überwintert, die werden übrigens immer schöner und immer größer. Also versucht das mal. Man kann die frisch neu kaufen, klar, sicher, geht, aber das ist dann erstmal ein bisschen mickrig. Und was man dann selber macht im Laufe der Jahre, das wird richtig toll. Ja, und ein bisschen müsst ihr schon auf Lichtverhältnisse, Bodenverhältnisse, also es gibt ja nicht nur Dahlien, es gibt ja auch Begonien, Gladiolen, Lilien, Montbretien, aber da muss man so ein bisschen auf die Pflanztiefe achten. Nur mal so als Beispiel. So Begonien oder Dahlien, die sollten so gerade eben an der Bodenoberfläche so ein bisschen rausgucken. So Gladiolen, Lilien, Montbretien, ruhig 10 cm tief. Da müsst ihr selber so ein bisschen schauen, aber von der Blüten nachher im Sommer bis zum Herbst, also die sind fantastisch. Also ich kann das nur mal empfehlen. Geht auch mal im Topf, aber im Freiland sind die schon echt der Knaller. Wenn, dann jetzt und ich denke, da habt ihr auch viel Spaß dran.
0: Ja, wenn dann jetzt, wenn es nicht tatsächlich noch zu kühl wird, er hat es ja selber schon angesprochen, das mit dem Frost sollte eigentlich vorbei sein, aber trotzdem nochmal die Frage, worauf achten, wenn die ersten Pflanzen schon ausgesät sind, die Nächte aber doch noch kühl bleiben.
1: Ja, also es ist, ich sag mal so Tomaten, Chili, Salaten, sowas, das geht schon. Bloß das Problem ist, wir haben jetzt ein paar Tage Wärme und die nächsten Tagen soll es durchaus wieder runtergehen und da muss man dann schon so ein bisschen tricksen. Früher gab es sowas wie Kaltbeete, da wurden dann Folien drüber gelegt, Folien und Plastik wollen wir ja gar nicht mehr. Sonst würde man einfach eine Glasscheibe nehmen und dann mit Holz unterlegen. Das geht auch, damit der Frost nicht ganz von oben kommt. Wenn man so kleinere Mengen hat, da geht auch durchaus mal ein Einwegglas oder einfach so ein Honigglas oder irgendwie sowas. Das würde die Pflanzen dann auch schützen. Kann man dann durchaus über Tag auch drauflassen als Mini-Gewächshaus. Auch da so ein bisschen drauf achten, wenn ihr da zu viel Gewächshaus, zu viel Wärme zerstört, Pflanzen auch. Also versuch's einfach mal mit Einweggläsern und einfachen Gläsern, da kriegt ihr dann die Saat auch durch die Kälte.
0: Das geht schon. Naja, also doch, irgendwie alles relativ cool, alles relativ easy, sagt Peter Musekamp, der kommt nächste Woche wieder. Dann heißt es wieder, dass es das hier gibt.
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0: Yeah.

Ich weiß, ich wiederhole mich, ich habe dieses Zitat schon das ein oder andere Mal in den letzten beiden Tagen angeführt. Alles neu macht der Mai. Einmal noch, alle guten Dinge sind ja bekanntlich drei, um noch ein altes Sprichwort rauszuholen. Und zwar mit Bezug auf den Tankrabatt, den es ja seit dem 1. Mai gibt, den Tankrabatt, um uns Autofahrenden ein bisschen zu entlasten. Funktioniert leider nicht so, wie diese ganzen anderen Maßnahmen auch nicht wirklich. Der Tankrabatt bringt die Preise nicht wirklich in Bereiche, wo man mit gerechnet hat im Vorfeld. Deswegen gibt es natürlich wieder Kritik an diesem Tankrabatt. Der Verkehrsminister, der Bundesverkehrsminister Patrick Schnieder, der verteidigt diesen Tankrabatt jedoch weiterhin. Mehr dazu und Neuigkeiten zur Amokfahrt, zur mutmaßlichen Amokfahrt in Leipzig von gestern, gibt's dann gleich bei Katrin Müller in den Nachrichten um 10 und danach übernimmt Laura Niermann bei OS Radio der Tag. Mein Name ist Markus Oberholthaus und wenn ihr wollt, hören wir uns wieder morgen um kurz nach 6 bei Startklar am Mittwoch.

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2: Ich bin Katrin Müller. Leipzig steht nach der mutmaßlichen Amokfahrt in der Innenstadt unter Schock. Ein 33-jähriger Deutscher war gestern mit einem Auto in eine Fußgängerzone gerast. Zwei Menschen starben, viele weitere wurden verletzt, drei von ihnen schwer. Der Fahrer des Autos wurde unmittelbar nach der Tat festgenommen. Er soll heute einem Haftrichter vorgeführt werden.
3: Die Betroffenheit in Leipzig ist am Tag nach der Tat groß. Um der Trauer Raum zu geben und der Opfer zu gedenken, soll es am Nachmittag eine ökumenische Gedenkandacht in der Nikolaikirche geben. Währenddessen laufen die Ermittlungen von Polizei und Staatsanwaltschaft weiter. Dafür sind Teile der Leipziger Innenstadt heute auch noch gesperrt. Ein politisches oder religiöses Motiv schließt die Polizei aus. Fiona Reinhardt, Nachrichtenredaktion.
2: Mütter von kleinen Kindern übernehmen mehr Sorgearbeit und sind deutlich seltener berufstätig als Väter in derselben Familiensituation. 2025 ging weniger als die Hälfte der Mütter mit mindestens einem Kind unter 3 Jahren einer Erwerbsarbeit nach, wie das Statistische Bundesamt mitteilt. Bei Vätern, die mit einem oder mehr Kindern unter 3 Jahren im Haushalt lebten, war die Erwerbstätigenquote mit rund 89% mehr als doppelt so hoch. Die Zahl der Apotheken in Deutschland ist im ersten Quartal weiter gesunken. Ende März gab es bundesweit noch rund 16.540 Apotheken, nochmal 60 weniger als zum Jahreswechsel. Das geht aus Daten der Bundesvereinigung Deutscher Apothekerverbände hervor.
4: Seit Jahresbeginn wurden 19 Apotheken neu eröffnet, gleichzeitig aber 79 geschlossen. Ein Trend, der sich seit Jahren fortsetzt. Vor allem im ländlichen Raum bedeutet das für viele Menschen, die Medikamente brauchen, weite Wege. Lange kann das so nicht weitergehen, sagt der Vorsitzende des Deutschen Apothekerverbandes Hans-Peter Hubmann und beklagt die chronische Unterfinanzierung der Apotheken. Seit Jahren wird eine Anhebung der Honorare gefordert. Wegen der angespannten Finanzlage der gesetzlichen Krankenkassen hat Schwarz-Rot diese aber zurückgestellt. Diana Kramer, Nachrichtenredaktion.
2: Bundesverkehrsminister Patrick Schnieder hält den Tankrabatt für sinnvoll und schließt eine Verlängerung nicht grundsätzlich aus. Der Tankrabatt sei eine richtige Entscheidung, sagte er dem Redaktionsnetzwerk Deutschland. Seit 1. Mai gilt für 2 Monate eine Steuersenkung für Benzin und Diesel von knapp 17 Cent pro Liter.
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5: Ja, von der Sonne bekommen wir heute ehrlich gesagt nichts mehr zu sehen. Es bleibt bedeckt und es bleibt auch deutlich kühler als noch am Wochenende. Die Höchsttemperaturen liegen heute bei 13 Grad. Aktuell 9 Grad in Osnabrück und in Bad Essen. Bippen kommt auf 8 Grad, 10 Grad schon in Bad Lahr. Dazu jetzt noch leichter Regen, ab Mittag bleibt es dann aber überwiegend trocken. In der Nacht wird es wieder nass und zwar richtig nass, eigentlich durchgehend Schauer. Dabei bleibt es recht mild, die Tiefsttemperaturen liegen heute Nacht bei 10 Grad, also ähnlich hoch wie aktuell. Morgen geht es mit Regen weiter, richtig trocken wird es morgen erst am späten Nachmittag, davor quasi durchgehend Regen bei Höchsttemperaturen um 9 Grad. Übermorgen zeigt sich der Donnerstag dann bedeckt, aber überwiegend trocken bei bis zu 14 Grad.
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5: Fahrt bitte besonders vorsichtig auf der A1 Osnabrück Richtung Bremen zwischen Bramsche und Neunkirchenförden. Da besteht Gefahr durch Gegenstände auf der Fahrbahn. Stau habt ihr aktuell in der Stadt Osnabrück auf der Hamburger Straße Richtung Wallring. Da verliert ihr gut 10 Minuten. Und geblitzt wird auch aktuell an der A33 Bielefeld Richtung Osnabrück zwischen Haderberg und dem Südkreuz. Da dürft ihr 100 fahren. Die mobilen Blitzer vom Landkreis, die stehen heute verstärkt in und um Georgsmarienhütte. Wenn ich jetzt noch einen Blitzer übersehen habe oder einen Verkehrshinweis, den ihr aber kennt und wisst, dann meldet euch gerne, sagt es uns. Ruft an unter 0541 750 400 oder schickt eine Nachricht bei WhatsApp an die 0157 88 533 187. Beide Nummern findet ihr auch online auf osradio.de. Ich wünsche euch eine gute und vor allem natürlich eine sichere Fahrt.
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5: Mit Laura Niermann, das bin ich. Hi, guten Morgen. Hausnummern, die gibt's ja in allen Formen und Farben, auch in Grün. Aber grüne Hausnummern, die sind schon was ganz Besonderes. Denn die macht man sich nicht nur einfach an die Haustür oder neben die Haustür. Nee, das ist eine ganz besondere Auszeichnung. Was genau dahinter steckt, das ist gleich unser Thema hier bei OS Radio, der Tag.

0: Im Kern ist es eine Kampagne für mehr Klimaschutz im Gebäudebereich. Ausgezeichnet werden Wohnhäuser, die besonders energieeffizient sind, also entweder Altbauten, die sehr gut saniert wurden, oder auch Neubauten, die hohe Standards erfüllen. Konkret heißt das zum Beispiel ein sogenanntes Effizienzhaus 40. Die Idee ist, gute Beispiele sichtbar zu machen und zu zeigen, Energiesparen im eigenen Zuhause funktioniert ganz praktisch. Initiiert wurde das Ganze von der Klimaschutz- und Energieagentur Niedersachsen. Die sagen ganz klar, gute Beispiele sind oft der stärkste Antrieb. Wenn Menschen sehen, dass energieeffiziente Häuser nicht nur theoretisch funktionieren, sondern ganz real im Alltag stehen, steigt die Bereitschaft, selbst etwas zu verändern.
1: Das Konzept ist jetzt nicht neu, aber es gibt was Neues, denn Stadt und Landkreis unterstützen das Ganze ja jetzt gemeinsam.
0: Ja, genau, das ist neu. Erstmals ziehen Stadt und Landkreis Osnabrück hier an einem Strang. Das heißt, die Aktion gilt für die gesamte Region und nicht mehr nur getrennt. Hintergrund ist, dass man den Klimaschutz im Gebäudesektor gemeinsam voranbringen will und eben auch einheitlich sichtbar machen möchte, was schon alles passiert.
1: Und wer sollte sich jetzt an die Bewerbung machen?
0: Bewerben können sich alle Eigentümerinnen und Eigentümer von Wohngebäuden hier in Stadt und Landkreis. Entscheidend ist, dass das Haus wirklich energetisch vorbildlich ist. Das kann eine umfassende Sanierung eines älteren Gebäudes sein oder eben ein Neubau mit sehr niedrigem Energieverbrauch.
1: Und anmelden oder besser gesagt bewerben kann man sich seit gestern. Also am 4. Mai ging es los. Aber keine Sorge, ihr müsst jetzt nicht so ganz schnell sein. Die Bewerbungsphase läuft noch ein bisschen und zwar bis Ende Juli. Was bringt den Leuten denn diese Auszeichnung am Ende? Außer vielleicht ein nettes Schild an der Wand.
0: Da steckt viel mehr dahinter. Klar, es gibt eine sichtbare grüne Hausnummer und eine Urkunde, aber der eigentliche Gedanke ist Vorbildwirkung. Wer mitmacht, zeigt im eigenen Umfeld, dass Klimaschutz konkret machbar ist. Und genau diese Beispiele, die sollen andere motivieren, selbst aktiv zu werden, etwa bei einer Sanierung. Es geht also auch um einen gewissen Dominoeffekt.
1: Damit dann in der nächsten Runde wieder ganz viele neue Bewerber dabei sind. Aber jetzt geht es erstmal um die aktuelle Runde der grünen Hausnummer. Und da soll sichtbar gemacht werden, was im Verborgenen oft schon längst passiert, energetische Sanierung und klimafreundliches Bauen im eigenen Zuhause. Bewerben könnt ihr euch mit eurem Haus noch bis Ende Juli. Alle Infos gibt es natürlich online und zwar bei Stadt und Landkreis Osnabrück.

Father and Son in der Version von Boyzone hier bei US Radio der Tag. Und gleich gibt's nicht Schmusemusik aus den 90er Jahren. Nee, gleich um 10:30 hört ihr hier natürlich wieder, was los ist in Stadt und Landkreis Osnabrück in den US Radio Lokalnachrichten mit Hinnerk. Und davor gibt's noch Musik von Teddy Swims, Lose Control. Mein Name ist Laura Niermann. Ich wünsche euch einen schönen Dienstag.

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1: Mit Hinak Gramm. Beachtennis-Turnier bei Osnabrücker Maiwoche und Gehälter der Landespolitiker steigen ab Juli. Die Osnabrücker Maiwoche startet an diesem Wochenende und auch sportlich bietet das Programm wieder ein Highlight. Der Osnabrücker Sportclub richtet vom 8. bis zum 10. Mai erneut ein Beachtennis-Turnier aus. Internationale Beachtennis-Spielerinnen und Spieler gehen an den Start. Viele von ihnen zählen zu den Top 100 der Weltrangliste. Auch die beiden OSC-Nationalspielerinnen Sarah Bolzmann und Christine Niemz treten an. Beachtennis erinnert optisch an Badminton, findet jedoch auf Sand und im 2-gegen-2-Modus statt. Zuschauerinnen und Zuschauer können die Partien kostenlos vom Liegestuhl am Spielfeldrand aus verfolgen. Das Osnabrücker Volkswagenwerk wird wieder mit einem möglichen Interesse eines israelischen Rüstungskonzerns in Verbindung gebracht. Mehrere Medien berichten über Gerüchte, dass das Unternehmen Rafael an einer Übernahme des Osnabrücker Standorts interessiert sei. Der CDU-Bundestagsabgeordnete Bastian Ernst hat außerdem bestätigt, dass es Gespräche zwischen Volkswagen und Rafael gibt. Die Zukunft des VW-Werks Osnabrück ist bis dahin ungewiss, weil ab 2027 die aktuelle Produktion ausläuft und bislang kein Folgeauftrag vorliegt. Bis dahin will der Autobauer über die Zukunft des Standorts entscheiden. Das Campus-Festival Osnabrück hat seinen Headliner für dieses Jahr bekannt gegeben. Die Indie-Band Giant Rooks kommt nach Osnabrück. Die Band zählt mit mehreren bekannten Hits zu den erfolgreichsten Indie-Musikern Europas. Neben den Giant Rooks stehen auch weitere nationale Künstler auf der Bühne, darunter Disaster, Blond und Tiefbasskommando. Das Campus-Festival findet am 19. September an der Halle Gartlage statt. Die Abgeordneten des Niedersächsischen Landtags erhalten bald mehr Geld. Ab Juli erhöhen sich die Diäten um rund 370 Euro pro Monat. Das hat der Landtag laut Berichten in einer Sitzung beschlossen. Die Abgeordneten erhalten dann Bezüge von 10.660 Euro. Die Gewerkschaft der Polizei kritisiert die Erhöhung. Sie fordert eine Anpassung an die Tarifabschlüsse der Landesbeschäftigten. CDU und SPD verweisen auf eine Kommission, die die Änderung vorgeschlagen hatte.
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2: Heute quasi ohne Sonne, dafür mit richtig vielen Wolken. Es bleibt im ganzen Tagesverlauf bedeckt und auch deutlich kühler als noch am Wochenende. Die Höchsttemperaturen liegen heute bei 13 Grad. Jetzt habt ihr noch 9 Grad in Osnabrück, in Menzlage und in Bissendorf. Bad Laar kommt auf stark bewölkte 10 Grad. Dazu aktuell noch leichter Regen, ab Mittag bleibt es aber überwiegend trocken. In der Nacht dann wieder nass, eigentlich durchgehend Schauer. Dabei bleibt es recht mild bei Tiefsttemperaturen um 10 Grad. Morgen geht es mit Regen weiter. Richtig trocken wird es erst am späten Nachmittag. Davor quasi durchgehend Regen am Mittwoch bei Höchsttemperaturen um 9 Grad. Übermorgen zeigt sich der Donnerstag dann bedeckt, aber überwiegend trocken bei bis zu 14 Grad.
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2: Freitag startet die Maiwoche, dafür ist schon ab heute die Hasestraße in Osnabrück voll gesperrt. Und noch eine Sperrung in Osnabrück. Ab heute ist der große Fledderweg im Kreuzungsbereich Hannoversche Straße voll gesperrt. Das gilt bis nächste Woche Mittwoch. Geblitzt wird aktuell an der A33 Bielefeld Richtung Osnabrück zwischen Haderberg und dem Südkreuz. Da dürft ihr 100 fahren. Und die mobilen Blitzer vom Landkreis, die stehen heute verstärkt in und um Georgs-Marien-Hütte. Wenn ihr jetzt auch noch einen Verkehrshinweis habt oder ich vielleicht einen Blitzer übersehen habe, dann sagt es mir gerne. Ruft an unter 0541 750 400 oder schickt eine Nachricht bei WhatsApp an die 0157 88 533 187. Beide Nummern findet ihr auch online zum Nachlesen auf osradio.de. Ich wünsche euch eine gute und sichere Fahrt.
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2: Mit mir, Laura Niermann. Hi, ich darf euch heute in eure Mittagspause begleiten mit dem besten Musikmix für die Region Osnabrück. Und schon mal mit einem Gruß an die Mütter, die sind ja am Sonntag da dran. Hier ist Hey Mama, Black Eyed Peas.
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Beautiful Sunday. Ja, passt nicht ganz. Wir haben nicht Sonntag und so richtig beautiful. Ja, weiß ich nicht, wenn ich so rausgucke. Eher so ein bisschen schmuddeliger Dienstag, würde ich sagen. Aber wir sorgen trotzdem für die gute Laune hier bei OS Radio. Der Tag. Wie klingt eigentlich Hip-Hop aus Osnabrück? Wie soll die neue Kinder- und Jugendbibliothek in der Kranstraße aussehen? Und was könnt ihr diesen Sommer auf der Waldbühne Melle sehen? Ja, all diese Fragen haben wir hier bei OS Radio schon beantwortet. Und zwar bei unseren Beiträgen oder in Interviews. Aber wenn ihr da was verpasst haben solltet oder ihr einfach nochmal was nachhören wollt, um es ganz genau zu wissen, dann schaut mal vorbei online auf osradio.de. Da könnt ihr das Ganze nämlich nochmal ganz in Ruhe nachhören. Und wenn ihr schon da seid, ja, dann guckt auch mal in unserer 7-Tage-Mediathek vorbei. Da gibt es nämlich ganz viele Sendungen von unseren Radiomachern und Macherinnen. Unter anderem findet ihr da die neueste Ausgabe von Mike an, Meinung raus, unserem großen Demokratieprojekt, bei dem mal die Schüler und Schülerinnen zu Wort kommen und ihre eigenen Sendungen machen mit ganz interessanten Themen. Bei Samstag ging es vielleicht sollte ich auch hier mal die Schüler und Schülerinnen ranlassen. Die haben das nämlich Samstag wieder richtig gut gemacht bei ihrer Sendung. Da ging es um KI und Medien. Hört mal rein, auch das findet ihr in unserer 7-Tage-Mediathek. Und jetzt gibt es natürlich wieder den besten Musikmix für die Region Osnabrück hier bei uns mit Bruce Springsteen, Streets of Philadelphia.

Früher, ja, da war es für viele Jugendliche auf dem Land das erste große Stück Freiheit, das Mofa. Aufsitzen und losknattern, könnte man sagen. Und dazu gab es dann ja teilweise auch so richtige Mofa-Musik. Ich habe auch mal überlegt, welche Musik ich mit Mofa verbinde. Und da ist mir dieser ganz große Klassiker, muss man sagen, oder mittlerweile schon Oldie, eingefallen.

0: Sabine.
1: Ja, da hört man das Knattern sogar noch. Ja, ziemlich lange her schon, Benny Quick mit Motorbiene aus dem Jahr 1962. Ich würde sagen, passt aber ganz gut, denn zumindest mein Gefühl ist so ein bisschen, dass man so Mofas langsam weniger sieht oder deutlich weniger sieht als noch früher. Also ich höre das Knattern deutlich weniger als noch früher. Aber in Haßbergen, da gibt es nicht nur Mofas, sondern eine ganze Mofa AG an der Schule am Roten Berg. Und wir haben genau diese AG mal besucht. Und was wir dabei erlebt und gelernt haben, das erfahrt ihr gleich nach den OS-Radio-Nachrichten um 11 Uhr.

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1: Ich bin Katrin Müller. Allmählich beginnt die Urlaubszeit und neben Benzin und Diesel hat sich auch Kerosin stark verteuert. Die großen Reiseveranstalter wollen ihre Kunden für gebuchte Reisen aber nicht nachträglich zur Kasse bitten. Das berichten TUI, Altours und Der Tour dem Tagesspiegel in einer Umfrage. Für zukünftige Buchungen könnte es allerdings teurer werden.
2: Veranstalter können den Reisepreis tatsächlich nachträglich erhöhen. Und zwar dann, wenn es im Vertrag steht und gestiegene Kosten wie Kerosin es nachweislich erfordern. Ein solcher Aufschlag muss aber spätestens 20 Tage vor der Reise mitgeteilt werden. Die Preise für Kerosin steigen aktuell, deshalb könne man nicht ausschließen, dass die Buchungen teurer werden. Auch Sorgen vor einem Mangel an Kerosin stehen im Raum. Wenn Flüge deshalb im Sommer gestrichen werden müssen, werde man die Kunden umgehend informieren, heißt es. Thomas Bremser, Nachrichtenredaktion.
1: Nach der Amokfahrt in Leipzig ist die Innenstadt weiter abgesperrt. Viele Menschen haben an der Stelle, an der gestern ein Autofahrer in die Fußgängerzone gefahren war, Kerzen aufgestellt und Blumen niedergelegt. Zwei Menschen starben bei der Amokfahrt des 33-Jährigen, viele weitere wurden verletzt.
3: Einen politischen oder religiösen Hintergrund für die Tat schließt die Polizei zurzeit aus. Es bleibt also die Frage, warum hat der 33-Jährige das getan? Um dem nachzugehen, ermitteln Polizei und Staatsanwaltschaft heute weiter und so lange bleibt die Leipziger Innenstadt vermutlich auch noch gesperrt. Ermittelt wird wegen Mordes in zwei Fällen und versuchtem Mord in mindestens zwei Fällen. Nach dpa-Informationen war der 33-jährige Fahrer des Autos Polizei bekannt, allerdings nicht wegen ähnlicher Taten. Er soll heute einem Haftrichter vorgeführt werden. Fiona Reinhardt, Nachrichtenredaktion.
1: Der SPD-Politiker Dirk Wiese hat den Willen seiner Partei bekräftigt, gemeinsam mit der Union Schwarz-Rot zum Erfolg zu führen. Man wolle, dass die Koalition erfolgreich sei. Reformen müssten angepackt, aber auch die Ärmel hochgekrempelt werden, sagte der erste parlamentarische Geschäftsführer der SPD-Bundestagsfraktion im Ersten. Morgen ist Schwarz-Rot ein Jahr im Amt. Für Konsum auf Pump haben sich Deutschlands Verbraucherinnen und Verbraucher im vergangenen Jahr mehr Kredite besorgt als ein Jahr zuvor. Das Neugeschäft der Kreditbanken in diesem Bereich stieg auf insgesamt knapp 60 Milliarden Euro, wie aus den Jahreszahlen des Bankenfachverbands hervorgeht. Besonders gefragt sind Autokredite.
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4: Heute quasi ohne Sonne, dafür mit stark bewölktem bis bedecktem Himmel. Es bleibt außerdem deutlich kühler als noch am Wochenende. Die Höchsttemperaturen liegen heute bei 13 Grad. Aktuell noch 9 Grad in Osnabrück und in Menzlage. Melle kommt genauso wie Bad Iburg auf 10 Grad. Hier und da habt ihr aktuell noch Regen in der Region. Der verzieht sich jetzt aber langsam und so spätestens ab Mittag bleibt es überwiegend trocken. In der Nacht dagegen wieder Regen und zwar viel Regen, eigentlich durchgehend Schauer. Dabei bleibt es heute Nacht recht mild bei Tiefsttemperaturen um 10 Grad. Morgen geht's mit Regen weiter. Richtig trocken wird es am Mittwoch erst am späten Nachmittag. Davor quasi durchgehend Regen bei Höchsttemperaturen um 9 Grad. Übermorgen zeigt sich der Donnerstag dann überwiegend trocken, aber weiterhin bedeckt bei bis zu 14 Grad.
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4: Freitag startet die Maiwoche, dafür ist schon ab heute die Hasestraße in Osnabrück voll gesperrt. Noch eine Sperrung in Osnabrück betroffen ist der große Fledderweg im Kreuzungsbereich Hannoversche Straße, auch dort eine Vollsperrung und das gilt bis nächste Woche Mittwoch. Geblitzt wird aktuell an der A33 Bielefeld Richtung Osnabrück zwischen Hatterberg und dem Südkreuz, da dürft ihr 100 fahren. Und die mobilen Blitzer vom Landkreis, die wurden uns heute für Georgsmarienhütte gemeldet. Wenn ihr noch einen Verkehrshinweis habt oder ich einen Blitzer übersehen habe, dann meldet euch gerne bei uns, ruft an unter 0541 750 400 oder schickt uns eine Nachricht bei WhatsApp an die 0157 88 5 33 187. Beide Nummern gibt es auch online zum Nachlesen auf osradio.de. Ich wünsche euch eine gute und sichere Fahrt.
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4: Mit mir, Laura Niermann. Hi. Wir werfen gleich einen Blick auf die Mofa AG in Haßbergen. Hier bei OS Radio, der Tag.

0: Lunch. Noch ein bisschen zu früh hier um 11.11 Uhr bei OS Radio.
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0: Motor an, Helm auf und das Ganze dann richtig knattern lassen, dann wird plötzlich der Schulhof zum Übungsplatz. An der Schule am Roten Berg in Haßbergen, da lernen Schüler und Schülerinnen nicht nur Mathe und Deutsch, sondern auch, wie man sicher einen Mofa fährt. Das Ganze ist eine AG, die für viele der Teilnehmenden der erste Schritt in Richtung Mobilität ist. Meine Kollegin Emma Sprick war vor Ort und hat sich das Ganze mal angesehen.
2: Tim Wörmeier ist Schulsozialpädagoge und leitet die MOFA-AG an der Schule am Roten Berg. Seit ein paar Jahren organisiert er das Angebot, das derzeit jeden Dienstagnachmittag stattfindet. Er erklärt, was hinter der MOFA-AG steckt.
3: Wir haben die MOFA-AG gestartet, weil es die schon mal an unserer Schule gab. Also da war ich noch nicht an dieser Schule beschäftigt. Dann ist das irgendwie eingeschlafen und dann, weil wir noch schon zwei MOFAs hatten, sind wir auf die Idee gekommen, das dann doch wieder aufleben zu lassen. Und das hat bei den Schülern viel Resonanz gegeben. Und wir haben ganz viele Schüler, die Interesse daran hatten, wieder den Mofa-Schein zu machen. Und so ist das wieder ins Leben gekommen und dann auch wieder gewachsen, sodass wir noch mehrere Mofas dazu bekommen haben. Und auch teilweise waren 18, 19 Anmeldungen in einem Jahrgang dabei, also wo wirklich auch ganz viele Schüler daran interessiert waren.
2: Gefahren wird dabei ganz unterschiedlich. Zum Einsatz kommen moderne E-Roller. Wartungsarm, leise und praktisch, weil sie direkt in der Schule geladen werden können. Das ist mittlerweile deutlich entspannter. Man muss nicht mehr tanken und hat weniger Aufwand, erklärt Tim Wörmeier. Daneben stehen aber auch noch die klassischen knatternden Mofas. Echte Oldschool-Benziner, die auch mitgenutzt werden. Wie eine typische Mofa-Stunde dann konkret abläuft und worauf besonders geachtet wird, erzählen die Schüler Alex Brotzmann und Finn Rösler.
4: Ja, also als erstes ziehen wir natürlich unseren Helm, unsere Weste und unsere Handschuhe an. Danach können wir uns Mofas aussuchen, mit denen wir erstmal anfangen zu fahren. Dann können wir erstmal beim Schulhof ein bisschen einfahren und dann

0: da ein Erfolgserlebnis haben, sondern dass sie auch wirklich verkehrstechnisch da auch vieles zum ersten Mal lernen, ne? Rechts vor links und dann auch nochmal offensichtlicher, auch wenn sie jetzt noch mit dem Fahrrad durch die Gegend düsen, offensichtlicher den Verkehr wahrnehmen und da schon ganz viel lernen. Und dann, da ja 80% der Fragen, die sie jetzt hier für den Mofa-Schein lernen, die gleichen Fragen kommen dann bei dem Autoführerschein drin vor, haben dann nachher bei dem Autoführerschein, der ja immer schwieriger wird, noch viel bessere Chancen als die, die sich vorher noch nicht damit beschäftigt haben.
1: Schon ab der 7. Klasse ist das Interesse groß, doch die Plätze sind begrenzt. Derzeit nehmen 7 Schüler teil. Tim Reichenberger, Alex Brotzmann, Finn Rösler und Phil Hertel. Alle sind zwischen 14 und 15 Jahren alt und bei der Mofa AG aus ganz unterschiedlichen Gründen dabei.
2: Ich möchte gerne den Mofa-Führerschein machen, weil zur Berufsschule geht es dann einfacher.
3: Ich mache mit, weil ich gerne schon meinen Führerschein machen möchte, also im Mofa. Und ich kann mich dann einfach flexibler fortbewegen, muss nicht auf den Bus warten. Und dann habe ich es auch später leichter beim Autoführerschein.
4: Ich bin heute neu bei der Mofa AG und ich habe einfach Lust, Mofa zu lernen, damit ich auch später mal Mofa fahren kann.
5: Ich möchte den Führerschein machen gerne, damit ich vielleicht einfacher zur Ausbildung kommen kann. Und damit ist halt auch der Autoführerschein einfacher.
1: Nach rund 18 Stunden Fahrpraxis wird's ernst. Die Schüler können sich zur Prüfung anmelden. Gemeinsam mit AG-Leiter Tim Wörmeier geht's dann zum TÜV. Ein wichtiger Schritt Richtung Mofa-Prüfbescheinigung. Dort wartet die Theorieprüfung mit vielen Fragen und wenig Spielraum für Fehler. Maximal 7 Fehlerpunkte sind erlaubt. Gerade Vorfahrtsregeln haben es in sich. Ein kleiner Patzer und es wird schnell eng. Entsprechend wird vorher fleißig per App geübt. Im Gespräch mit den AG-Teilnehmern wird deutlich, die Mofa AG ist nicht nur ein Training für die Prüfung oder das Fahren an sich. Vielmehr geht es darum, ein Gefühl für Verantwortung zu entwickeln, aufmerksam zu bleiben und sich sicher im Straßenverkehr zu bewegen. Unabhängig davon, ob später Mofa, Roller oder Auto gefahren wird.
6: Die Mofa AG an der Schule am Roten Berg sorgt damit für Abwechslung im Schulalltag. Raus aus dem Klassenraum, rauf aufs Mofa. Übrigens, die AG ist natürlich offen für alle, auch wenn wir jetzt gerade nur Jungs gehört haben. Mädchen sind normalerweise genauso dabei. Das ist nur in diesem Schuljahr so, dass da die Jungs die Überhand haben oder eigentlich die AG nur ausschließlich aus Jungs besteht. In den letzten Jahren waren auch immer Mädchen dabei. Also die scheinen da genauso interessiert zu sein an Mofas und an Technik wie die Jungs. Für viele Schüler und Schülerinnen ist das Ganze auf jeden Fall mehr als nur ein Hobby. Sie sammeln erste Erfahrungen im Straßenverkehr, übernehmen Verantwortung und kommen dem Gefühl, selbstständig unterwegs zu sein, ein gutes Stück näher.

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3: Der Samstagvormittag bei OS Radio. Ich würde sagen, da erklärt der Name der Sendung eigentlich schon, wann ihr das Ganze hören könnt. 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Wenn ihr die genauen Daten zu allen anderen Radiosendungen unserer Radiomacher und Macherinnen braucht, dann schaut mal auf osradio.de vorbei. In unserem umfangreichen Programmkalender könnt ihr alles nachlesen. Da könnt ihr zum Beispiel sehen, was heute nach unserer Redaktionsarbeit ab 18 Uhr kommt. Da kommt das Stilkonzil. 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Heute mit Tore Vogelsang. Ich bin gespannt, was da alles auf den Tisch kommt und in die Ohren. Interessante Sache. Auf osradio.de könnt ihr übrigens auch immer nachlesen, was aktuell los ist in Stadt und Landkreis Osnabrück. Aber keine Sorge, das bekommt ihr hier gleich auch bei uns im Programm, nämlich um 11:30 in den OS Radio Lokalnachrichten mit Hinak.

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1: Mit Hinak Gramm. Beachtennis-Turnier bei Osnabrücker Maiwoche und Gehälter der Landespolitiker steigen ab Juli. Die Osnabrücker Maiwoche startet an diesem Wochenende und auch sportlich bietet das Programm wieder ein Highlight. Der Osnabrücker Sportclub richtet vom 8. bis zum 10. Mai erneut ein Beachtennis-Turnier aus. Internationale Beachtennis-Spielerinnen und Spieler gehen an den Start. Viele von ihnen zählen zu den Top 100 der Weltrangliste. Auch die beiden OSC-Nationalspielerinnen Sarah Bolzmann und Christine Niemz treten an. Beachtennis erinnert optisch an Badminton, findet jedoch auf Sand und im 2-gegen-2-Modus statt. Zuschauerinnen und Zuschauer können die Partien kostenlos vom Liegestuhl am Spielfeldrand aus verfolgen. Das Osnabrücker Volkswagenwerk wird wieder mit einem möglichen Interesse eines israelischen Rüstungskonzerns in Verbindung gebracht. Mehrere Medien berichten über Gerüchte, dass das Unternehmen Rafael an einer Übernahme des Osnabrücker Standorts interessiert sei. Der CDU-Bundestagsabgeordnete Bastian Ernst hat außerdem bestätigt, dass es Gespräche zwischen Volkswagen und Rafael gibt. Die Zukunft des VW-Werks Osnabrück ist bis dahin ungewiss, weil ab 2027 die aktuelle Produktion ausläuft und bislang kein Folgeauftrag vorliegt. Bis dahin will der Autobauer über die Zukunft des Standorts entscheiden. Das Campus-Festival Osnabrück hat seinen Headliner für dieses Jahr bekannt gegeben. Die Indie-Band Giant Rooks kommt nach Osnabrück. Die Band zählt mit mehreren bekannten Hits zu den erfolgreichsten Indie-Musikern Europas. Neben den Giant Rooks stehen auch weitere nationale Künstler auf der Bühne, darunter Disaster, Blond und Tiefbasskommando. Das Campus-Festival findet am 19. September an der Halle Gartlage statt. Die Abgeordneten des Niedersächsischen Landtags erhalten bald mehr Geld. Ab Juli erhöhen sich die Diäten um rund 370 Euro pro Monat. Das hat der Landtag laut Berichten in einer Sitzung beschlossen. Die Abgeordneten erhalten dann Bezüge von 10.660 Euro. Die Gewerkschaft der Polizei kritisiert die Erhöhung. Sie fordert eine Anpassung an die Tarifabschlüsse der Landesbeschäftigten. CDU und SPD verweisen auf eine Kommission, die die Änderung vorgeschlagen hatte.
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2: Ja, die Sonne spielt heute ein bisschen verstecken und wir finden sie einfach nicht. Stattdessen stark bewölkter bis bedeckter Himmel und es bleibt heute auch kühler als noch in den vergangenen Tagen. Die Höchsttemperaturen liegen heute bei etwa 13 Grad. Aktuell habt ihr 10 Grad in Osnabrück, in Bissendorf und in Bad Iburg. Feuchtlage kommt auf stark bewölkte 9 Grad. Vereinzelt noch Regen in der Region, aber Richtung Nachmittag werden die trockenen Phasen dann deutlich länger und es bleibt überwiegend trocken. In der Nacht dagegen wird es wieder richtig nass, eigentlich durchgehend Schauer. Dabei bleibt es heute Nacht mild bei Tiefsttemperaturen um 10 Grad. Morgen geht es mit Regen weiter. Richtig trocken wird es am Mittwoch erst am späten Nachmittag. Davor quasi durchgehend Regen bei Höchsttemperaturen um 9 Grad. Übermorgen zeigt sich der Donnerstag dann bedeckt, aber überwiegend trocken bei bis zu 14 Grad.
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2: Fahrt bitte besonders vorsichtig auf der B68, das ist da die Bramscher Straße, Osnabrück Richtung Kloppenburg, zwischen Osnabrück und Wallenhorst-Lechtingen. Da besteht Gefahr durch ein defektes Fahrzeug auf dem Standstreifen. Freitag startet die Maiwoche, dafür ist schon ab heute die Hasestraße in Osnabrück voll gesperrt. Und es gibt noch eine neue Sperrung in Osnabrück. Betroffen ist der große Fledderweg im Kreuzungsbereich Hannoversche Straße. Diese Sperrung gilt bis nächste Woche Mittwoch. Geblitzt wird aktuell weiterhin an der A33 Bielefeld Richtung Osnabrück zwischen Hadderberg und dem Südkreuz. Da dürft ihr 100 fahren. Die mobilen Blitzer vom Landkreis wurden uns heute für Georgsmarienhütte gemeldet. Wenn ihr dort oder sonst irgendwo in Stadt und Landkreis Osnabrück noch einen Blitzer entdeckt oder einen weiteren Verkehrshinweis für uns habt, dann meldet euch gerne. Ruft an unter 0541 750 400 oder schickt uns eine Nachricht bei WhatsApp an die 0157 88 5 33 187. Beide Nummern gibt's auch online zum Nachlesen auf osradio.de. Ich wünsche euch eine gute und sichere Fahrt.
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2: Ja, und da wird's hier bei uns gleich ein bisschen eklig, aber gleichzeitig auch super interessant. Wie das zusammenpasst, ich sag's euch gleich im OS Radio Veranstaltungstipp. Mein Name ist Laura Niermann. Schönen Dienstag wünsche ich euch. Hello.

0: Ich. Laura Niermann, hi.
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0: Aktuell läuft im Museum am Schülerberg die Sonderausstellung rund um Insekten. Der genaue Titel ist Facettenreiche Insekten, Vielfalt, Gefährdung, Schutz. Und allein diese Sonderausstellung wäre schon ein guter Tipp. Aber es gibt natürlich wieder ein großes, umfangreiches Begleitprogramm rund um diese Sonderausstellung. Und in dieser Woche gibt es da ein besonderes Highlight. Sage nicht ich, obwohl ich es auch ziemlich gut finde. Nee, als Highlight empfindet das auch Kurator Jan-Henrik Hörner. Den durfte ich nämlich zu Beginn der Ausstellung sprechen. Und der hat mir eben diese Veranstaltung in dieser Woche als ein großes Highlight genannt.
2: Worauf ich mich auch freue, ist ein Vortrag in der Kriminalistik, den wir am 7. Mai haben werden, von Professor Dr. Jens Arment aus der Goethe-Universität, der dann heißt, Insekten in der Kriminalistik werden Maden zu Zeugen werden.
0: 7. Mai, genau gehört, das ist natürlich schon übermorgen am Donnerstag. Dann könnt ihr dabei sein bei diesem Vortrag mit dem Titel Kommissar Schmeißfliege, Insekten als wichtiges Ermittlungswerkzeug in der Kriminologie. Denn gerade in Sachen Todeszeitpunkt können zum Beispiel Maden richtig zu beweisen werden, kann man sagen.
2: Entwicklungsstadiums, wie lange die Larven eben schon gefressen haben, wie oft sie sich verpuppt haben, auch ungefähr, was sie auf eine Temperatur hatten. Also das ist schon wirklich spannend. Wenn da von der Leiche nicht mehr viel übrig ist, kann man doch anhand der Begleitinsekten eine Menge erfahren. Und ja, da freue ich mich drauf, auch noch mehr darüber zu lernen. Definitiv.
0: Ja, definitiv interessant. Insekten können übrigens noch mehr in Sachen Kriminologie. Ermittler und Ermittlerinnen können anhand von ihnen herausfinden, ob der oder die Tote Drogen konsumiert hat. Ja, super interessant, hätte ich nicht gedacht. Und anscheinend finden solche Aasinsekten manchmal auch uns Lebende ganz interessant. Ja, da läuft mir doch echt ein Schauer über den Rücken. Mehr dazu hört ihr übermorgen, also am Donnerstag, beim Vortrag im Museum am Schülerberg. 19.30 Uhr geht es los. Ihr müsst nur den Eintritt ins Museum zahlen, mehr nicht, und um Anmeldung wird gebeten. Also einfach mal anrufen und Plätze reservieren. Ich bin mir sehr sicher, es lohnt sich.

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1: Need you tonight. Das hört sich ganz romantisch und schön an hier bei OS Radio. So schön kuschelig geht's gerade bei der Bundesregierung, wenn wir ehrlich sind, nicht so richtig zu. Wir können morgen ein Jahr Schwarz-Rot feiern. Nur ist das Problem, dass für die meisten Menschen feiern wohl nicht der richtige Begriff ist. Denn die Umfragewerte der Bundesregierung, die sind im Keller. Wir versuchen uns gleich mal an einer Art Fazit zum ersten Jahr unter Kanzler Friedrich Merz. Davor noch um Punkt 12 die OS-Radio-Nachrichten. Hier bei OS Radio, der Tag.

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1: Ich bin Katrin Müller. Seit Anfang Mai gibt es in Deutschland den Tankrabatt wegen der hohen Spritpreise. Die 17 Cent Steuersenkung pro Liter landen aber offenbar nicht komplett an den Zapfsäulen. Das haben jetzt auch die Wirtschaftsforscher vom Münchner IFO-Institut berechnet.
2: Besonders groß ist der Unterschied beim Diesel. Der wurde laut IFO-Institut in den ersten 3 Tagen des Tankrabatts im Schnitt nur 4 Cent billiger. Bei Superbenzin waren es immerhin 12 Cent. Es ist zwar auch für die Experten schwer, genau zu sagen, wie die schwankenden Preise zustande kommen und wie groß der Einfluss von Maßnahmen wie dem Tankrabatt ist. Zuvor hatten aber auch schon der ADAC und Verbraucherschützer kritisiert, dass die Steuersenkung nur teilweise bei den Autofahrern ankommt. Aus Berlin, Thomas Borgt.
1: Nach der mutmaßlichen Amokfahrt in Leipzig mit 2 Todesopfern und 3 Schwerverletzten soll der Fahrer des Autos heute einem Haftrichter vorgeführt werden. Der 33-jährige deutsche Staatsbürger war am Abend unmittelbar nach der Tat festgenommen worden. Die Polizei geht nach bisherigen Erkenntnissen nicht von einem politischen oder religiösen Motiv des Täters aus. Sachsens Innenminister Armin Schuster zufolge handelt es sich bei dem festgenommenen Fahrer aller Wahrscheinlichkeit nach um einen Einzeltäter, einen Amoktäter. Russland will am Samstag den Tag des Sieges im Zweiten Weltkrieg feiern und hat eine 2-tägige Waffenruhe ab Freitag angekündigt. Kiew reagierte prompt. Der ukrainische Präsident Selenskyj kündigte am Abend ebenfalls eine Waffenruhe bereits ab morgen an.
3: Das gab es in 4 Jahren Ukraine-Krieg noch nicht. Zeitlich versetzte Waffenruhen. Erst will die Ukraine morgen und übermorgen nicht schießen, Russland will am Freitag und Samstag stillhalten. Dann wird in Russland der Tag des Sieges gefeiert. Die Ukraine gibt damit keine Garantie für die Militärparade in Moskau ab. Doch Russland hat für den Fall von Angriffen mit Vergeltung gedroht. Selenskyj geht es darum, über Waffenruhen wieder in Friedensgespräche zu kommen. Friedemann Kohler, Nachrichtenredaktion.
1: Die großen deutschen Reiseveranstalter wollen trotz der steigenden Kerosinpreise Kunden nicht nachträglich für gebuchte Reisen zur Kasse bitten. Man werde die Preise für bereits gebuchte Reisen nicht nachträglich erhöhen, berichteten die Anbieter TUI, Altours und DerTour dem Tagesspiegel. Für zukünftige Buchungen könnte es allerdings angesichts des Preisanstiegs anders aussehen.
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4: Es bleibt heute stark bewölkt bis bedeckt, aber immerhin nimmt der Regen jetzt deutlich ab. Der Nachmittag zeigt sich dann überwiegend trocken bei bis zu 13 Grad. Aktuell habt ihr 9 Grad in Osnabrück und in Georgsmarienhütte. Voltlage kommt genauso wie Dissen auf 10 Grad. Heute Nacht bleibt es quasi durchgehend nass, dazu bleibt es aber auch recht mild bei Tiefsttemperaturen um 10 Grad. Auch morgen Regen, Regen und noch mehr Regen. Längere trockene Phasen wird es erst am späten Nachmittag geben, dazu morgen bis zu 9 Grad. Der Donnerstag zeigt sich bedeckt, aber überwiegend trocken bei bis zu 14 Grad.
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4: Freitag startet die Maiwoche in Osnabrück. Dafür ist schon ab heute die Hasestraße voll gesperrt. Dann noch eine Sperrung in der Stadt Osnabrück. Betroffen ist da der große Fledderweg im Kreuzungsbereich Hannoversche Straße. Das gilt bis nächste Woche Mittwoch. Geblitzt wird aktuell an der A33 Bielefeld Richtung Osnabrück zwischen Hatterberg und dem Südkreuz. Da dürft ihr 100 fahren. Die mobilen Blitzer vom Landkreis wurden uns heute für Georgsmarienhütte gemeldet. Wenn ich jetzt etwas übersehen haben sollte oder etwas falsch gesagt habe, dann korrigiert mich gerne. Berichtigte mich, ihr könnt anrufen unter 0541 750 400 oder schickt uns eine Nachricht bei WhatsApp an die 0157 88 5 33 187. Beide Nummern findet ihr zum Nachlesen auch nochmal online auf osradio.de. Ich wünsche euch eine gute und sichere Fahrt.
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4: Mit mir, Laura Niermann. Hi, ich darf euch jetzt durch eure Mittagspause begleiten mit dem besten Musikmix für die Region Osnabrück. Und da starten wir in die neue Stunde mit Coldplay Orphans.

0: US-Radio zieht Bilanz zur Bundesregierung. Ja, es ist gar nicht so lange her, da hat Friedrich Merz den damaligen Kanzler Olaf Scholz zum Rücktritt aufgerufen, wegen der schlechten Umfragewerte. Ja, heute ist Merz selbst Kanzler, ja, mit teils sogar noch schlechteren Zustimmungswerten, als Scholz sie damals hatte. Morgen ist die Bundesregierung genau ein Jahr im Amt. Ja, und man kann sagen, die rosa-rote Brille der Anfangsphase, die ist abgefallen, wenn es sie je gegeben hat. Claudia Wächter versucht sich mal an einem Fazit zum ersten Jahr schwarz-rot. Claudia, die Umfragewerte der Regierung, die sind unten, die sind weit unten. Und auch innerhalb der Regierung gibt man mittlerweile zu, das ist ein Problem. Aber wie konnte es denn innerhalb nur eines Jahres so weit kommen?
1: Naja, Schwarz-Rot wollte alles anders machen als die Ampel, aber was passiert? Wieder Dauerzoff auf offener Bühne, jetzt streitet man sich sogar, wer wen angeschrien hat. Der angekündigte große Wurf, auf den warten noch immer alle und die Wähler verlieren die Geduld, haben das Gefühl, die Probleme bleiben ungelöst, nur der Schuldenberg, der wächst und ganz bitter für die Regierung, die AfD, die profitiert von diesem Chaos.
0: Ja, und das, obwohl Kanzler Merz die Werte der AfD halbieren wollte. Ja, das hat nicht so richtig geklappt. Aber wir wollen ja nicht nur meckern. Mal ganz objektiv gesehen, was hat die Regierung denn in einem Jahr so geschafft?
1: Es hat sich was getan, ja. Bei der Bundeswehr natürlich vor allem der illegalen Einwanderung, aber auch die Gesundheitsreform ist auf dem Weg. Doch die wirklich harten Brocken, die liegen noch auf dem Tisch. Und Merz fordert dann nun von der SPD, ihr müsst kompromissbereiter sein. Finden die Sozialdemokraten weniger gut? Und das hört sich alles eher nach neuem Zoff an, zumal alle unter Druck stehen. Alle wollen jetzt natürlich möglichst bei ihren Wählern punkten.
0: Ja, das kennen wir schon aus der letzten Regierung, von der Ampelkoalition. Für die war das und die ganzen Streitigkeiten quasi der Sargnagel. Und auch bei der aktuellen Regierung glauben viele mittlerweile nicht daran, dass sie tatsächlich 4 Jahre halten wird. Und solche Aussagen kamen jetzt auch aus dem Umkreis von Merz selbst. Ist das Ganze so ein taktisches Manöver?
1: Naja, denkbar ist das schon, um die SPD noch weiter unter Druck zu setzen. Aber die Frage ist natürlich, mit wem will die Union stattdessen regieren? Wirkliche Alternativen hat sie da nicht. Klar, Krisen und Kriege haben Schwarz-Rot nicht gerade geholfen. Wachstum ist auch nicht in Sicht. Das würde schon mal für Entspannung sorgen.

US-Radio, der Tag, gleich um 12:30 mit den US-Radio-Lokalnachrichten. Und da wird's gleich doppelt sportlich, kann man sagen. Einmal natürlich mit dem VfL Osnabrück. Da wurde auch schon dieses Wochenende wirklich heftig gefeiert. Aber es geht noch weiter, denn aktuell wird schon die Aufstiegsparty geplant. Aber am Wochenende gab's noch mehr Sport, und zwar Leichtathletik, genauer gesagt die Mittelstreckenläufer. Florian Kroll hier aus Osnabrück war wieder unterwegs, und zwar in diesem Fall für uns alle, für Team Deutschland. Wie sein Wettkampf mit der Staffel gelaufen ist und mehr, das hört ihr gleich in den US-Radio-Lokalnachrichten mit Hinak. Mein Name ist Laura Niermann, ich darf euch durch diesen Dienstagmittag begleiten mit Fleetwood Mac.

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1: Mit Hinak Gramm. Osnabrücker Leichtathlet Florian Kroll bei Wettkämpfen in Botswana und Termin für Aufstiegsfeier des VfL wohl festgelegt. Beim Leichtathletikwettbewerb der World Relays in Botswana hat der Osnabrücker Sprinter Florian Kroll denkbar knapp die WM-Qualifikation verpasst. Mit der Mixed-Staffel fehlten ihm bei den 4x400 Metern nur 0,11 Sekunden, um sich für die WM im nächsten Jahr zu qualifizieren. Auch der deutsche Rekord war zum Greifen nah, hier fehlten seinem Team nur 0,05 Sekunden. Trotzdem kann Kroll auf einen erfolgreichen Wettbewerb zurückblicken. Das deutsche Team holte im Finale den dritten Platz. Ausgetragen wurden die World Relays in der botswanischen Hauptstadt Gaborone. Dort traten Leichtathleten aus aller Welt an, um sich untereinander zu messen. Für Florian Kroll ist jetzt noch gut ein Jahr Zeit, um die WM-Quali perfekt zu machen. Im September 2027 startet sie dann in Peking. In Bad Lahr sollen schon bald neue Wohnungen auf dem Gelände des ehemaligen Jebi-Marktes entstehen. Nach Angaben der Neuen Osnabrücker Zeitung kündigt ein Investor an, ab Juni mit dem Bau von Wohnhäusern zu beginnen. Zunächst entstehen zwei Mehrfamilienhäuser auf dem brachliegenden Gelände. In einem späteren Bauabschnitt folgen angeblich weitere Gebäude. Insgesamt werden es dann rund 30 neue Wohnungen sein. Die ehemalige Jebi-Fläche liegt seit dem Abriss des Marktes vor einigen Jahren ungenutzt. In den vergangenen Jahren blieb der konkrete Baubeginn lange offen. Die Osnabrücker Maiwoche startet an diesem Wochenende und auch sportlich bietet das Programm wieder ein Highlight. Der Osnabrücker Sportclub richtet vom 8. bis zum 10. Mai erneut ein Beachtennis-Turnier aus. Internationale Beachtennis-Spielerinnen und Spieler gehen an den Start, viele von ihnen zählen zu den Top 100 der Weltrangliste. Auch die beiden OSC-Nationalspielerinnen Sarah Bolzmann und Christine Niemz treten an. Beachtennis erinnert optisch an Badminton, findet jedoch auf Sand und im 2-gegen-2-Modus statt. Zuschauerinnen und Zuschauer können die Partien kostenlos vom Liegestuhl am Spielfeldrand aus verfolgen. Der Termin für die Aufstiegs- und Meisterfeier des VfL Osnabrück ist nach Angaben der Osnabrücker Oberbürgermeisterin Katharina Pötter bereits festgelegt. In einem Interview sagte sie, dass sie die Mannschaft am 17. Mai im Rathaus empfängt. Fans können anschließend mit der Mannschaft auf dem Marktplatz feiern. Der 17. Mai fällt auf den letzten Tag der Osnabrücker Maiwoche, wodurch an diesem Tag mit einem besonders großen Andrang in der Innenstadt zu rechnen ist.
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2: Der Himmel zeigt sich weiterhin ganz in Grau über der Region. Und leider muss ich mich korrigieren. Ich habe euch eigentlich versprochen, dass es ab Mittag weniger Regen gibt. Aber jetzt doch weiter Fisselregen vor allem in der Luft. Aber der Nachmittag, der bleibt überwiegend trocken. Dann bei bis zu 13 Grad. Aktuell habt ihr 9 Grad in Osnabrück, in Heringhausen und in Georgsmarienhütte. Neunkirchen kommt auf 10 Grad. Heute Nacht dann wieder Regen und zwar richtig viel Regen. Es bleibt fast durchgehend nass. Dazu aber auch recht mild bei Tiefsttemperaturen um 10 Grad. Auch morgen vor allem Regen, länger trocken wird's am Mittwoch erst am späten Nachmittag, dazu morgen bis zu 9 Grad. Der Donnerstag zeigt sich dann bedeckt, aber überwiegend trocken bei bis zu 14 Grad.
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2: Schon eine Sperrung für die Maiwoche hier in Osnabrück. Betroffen ist die Hasestraße, die ist ab heute voll gesperrt. Dann noch eine Sperrung in Osnabrück. Betroffen ist der große Flatterweg im Kreuzungsbereich Hannoversche Straße. Auch der ist voll gesperrt und das gilt bis nächste Woche Mittwoch. Geblitzt wird weiterhin an der A33 Bielefeld Richtung Osnabrück. Zwischen Haderberg und dem Südkreuz, da dürft ihr 100 fahren. Und die mobilen Blitzer vom Landkreis, die begegnen euch heute verstärkt in und um Georgsmarienhütte. Wenn ihr jetzt noch einen Verkehrshinweis habt, den ich übersehen habe, dann teilt es uns gerne mit. Ruft an unter 0541 750 400 oder schickt eine Nachricht bei WhatsApp an die 0157 88 5 33 187. Beide Nummern findet ihr zum Nachlesen natürlich noch online auf osradio.de. Ich wünsche euch eine gute und vor allem natürlich eine sichere Fahrt.
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2: Mit mir, Laura Niermann. Einen schönen Dienstag wünsche ich euch.

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Hallo Region Osnabrück, hier ist US Radio der Tag um 12.41 Uhr. 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

12.49 Uhr am Dienstag. Ihr hört US-Radio der Tag mit mir, Laura Niermann. Hi. Ja, es ist Mittagszeit. Ich bekomme ehrlich gesagt langsam Hunger. Was sollte da auf den Teller? Eine Stulle, würde ich sagen. Denn heute ist Tag des deutschen Brotes. Ja, und ganz ehrlich, ich bin jetzt nicht so, dass ich dauernd den großen Nationalstolz vor mir hertrage. Aber wenn es um Brot geht, dann müssen wir Deutschen mal sagen, da ist das deutsche Brot wirklich gut und vielfältig und toll und vor allem natürlich in erster Linie lecker. Also vielleicht heute einfach mal ganz bewusst jetzt gerade zur Mittagszeit oder heute Abend mal ein gutes Brot vom Bäcker holen und schmieren. Das ist doch einfach lecker. Ja, lecker wird's gleich um 13 Uhr hier bei OS Radio nicht, denn dann kommen die OS Radio Nachrichten. Da geht's unter anderem um den Tankrabatt, der nur teilweise bisher bei uns ankommt. Immerhin teilweise, kann man vielleicht sagen. Dazu gibt es außerdem neue Infos zu der mutmaßlichen Amokfahrt in Leipzig. Und es gibt Nachrichten von den Reiseveranstaltern. Die wollen nämlich auf Nachzahlungen wegen der hohen Kerosinpreise verzichten. All das in gut 10 Minuten hier bei OS Radio.

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2: Ich bin Katrin Müller. Ob die Mineralölkonzerne den Tankrabatt an die Verbraucher weitergeben, lässt sich nach Einschätzung des Bundeskartellamts nicht schnell beurteilen. Man werde irgendwann wissen, ob die Steuersenkung an Verbraucher weitergegeben worden sei, sagte der Präsident des Amts Andreas Mund im öffentlich-rechtlichen Rundfunk. Das Münchner IFO-Institut sieht hingegen beim Tankrabatt in den ersten 3 Tagen nur eine unvollständige Weitergabe an den Zapfsäulen. Nach der Amokfahrt in Leipzig ist die Innenstadt weiter abgesperrt. Viele Menschen haben an der Stelle, an der gestern ein Autofahrer in die Fußgängerzone gefahren war, Kerzen aufgestellt und Blumen niedergelegt. 2 Menschen starben bei der Amokfahrt des 33-Jährigen, viele weitere wurden verletzt.
3: Einen politischen oder religiösen Hintergrund für die Tat schließt die Polizei zurzeit aus. Es bleibt also die Frage, warum hat der 33-Jährige das getan? Um dem nachzugehen, ermitteln Polizei und Staatsanwaltschaft heute weiter. Nach dpa-Informationen war der 33-jährige Fahrer des Autos Polizei bekannt, allerdings nicht wegen ähnlicher Taten. Fiona Reinhardt, Nachrichtenredaktion.
2: Allmählich beginnt die Urlaubszeit und neben Benzin und Diesel hat sich auch Kerosin stark verteuert. Die großen Reiseveranstalter wollen ihre Kunden für gebuchte Reisen aber nicht nachträglich zur Kasse bitten. Das berichten TUI, Altours und Der Tour dem Tagesspiegel in einer Umfrage. Für zukünftige Buchungen könnte es allerdings teurer werden.
4: Veranstalter können den Reisepreis tatsächlich nachträglich erhöhen. Und zwar dann, wenn es im Vertrag steht und gestiegene Kosten wie Kerosin es nachweislich erfordern. Ein solcher Aufschlag muss aber spätestens 20 Tage vor der Reise mitgeteilt werden. Die Preise für Kerosin steigen aktuell, deshalb könne man nicht ausschließen, dass die Buchungen teurer werden. Auch Sorgen vor einem Mangel an Kerosin stehen im Raum. Wenn Flüge deshalb im Sommer gestrichen werden müssen, werde man die Kunden umgehend informieren, heißt es. Thomas Bremser, Nachrichtenredaktion.
2: Einen Memmingen im Allgäu vermisster 14-Jähriger ist mutmaßlich Opfer eines Gewaltverbrechens geworden. Nach dem Fund der Leiche des Jugendlichen sei der Verdächtige nach Polizeischüssen gestorben, teilten Polizei und Staatsanwaltschaft mit. Die Obduktion der Leiche des 14-Jährigen hat demnach eine Gewalteinwirkung bestätigt. Bei dem Verdächtigen handelt es sich um einen 37-Jährigen. Bei seiner Verfolgung sei dieser mit einem Messer auf die Beamten zugegangen. Daraufhin hätten die Polizisten auf den Mann geschossen und ihn mehrfach getroffen, hieß es.
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5: Ja, es bleibt heute stark bewölkt bis bedeckt, aber immerhin nimmt der Regen in den nächsten Stunden ab. Der Nachmittag bleibt dann überwiegend trocken bei bis zu 13 Grad. Noch habt ihr 9 Grad in Osnabrück und in Georgsmarienhütte. Bohmte-Heringhausen kommt auf 10 Grad, 11 Grad aktuell schon in Bad Rothenfelde. Heute Nacht ist es quasi durchgehend nass. Dazu bleibt es aber mild bei Tiefsttemperaturen um 10 Grad. Auch morgen am Mittwoch bekommen wir nur kurze Regenpausen. Länger trocken wird es erst am späten Nachmittag. Dazu dann morgen bis zu 9 Grad. Der Donnerstag zeigt sich übermorgen bedeckt, aber trocken bei bis zu 14 Grad.
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5: Wir haben neue Sperrungen in der Stadt Osnabrück. Einmal betroffen die Hasestraße, die ist ab heute schon mal für die Maiwoche voll gesperrt. Voll gesperrt ist auch der große Fledderweg in Osnabrück im Kreuzungsbereich Hannoversche Straße. Diese Sperrung gilt bis nächste Woche Mittwoch. Geblitzt wird aktuell an der A33 Bielefeld Richtung Osnabrück zwischen Hadderberg und dem Südkreuz. Da dürft ihr 100 fahren. Blitze außerdem an der Wellingholzhausener Straße, Melle Richtung Wellingholzhausen kurz vor der Baumschule. Die mobilen Blitzer vom Landkreis wurden uns heute für Georgsmarienhütte gemeldet. Wenn ich jetzt etwas übersehen habe oder ihr noch einen ganz frischen Verkehrshinweis entdeckt, dann meldet euch gerne bei uns, ruft an unter 0541 750 400 oder schickt uns eine Nachricht bei WhatsApp an die 0157 88 533 187. Beide Nummern findet ihr auch online auf osradio.de. Ich wünsche euch eine gute und vor allem natürlich eine sichere Fahrt.
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5: Mit mir, Laura Niermann. Hi, wir werfen gleich einen Blick ins Archiv, genauer gesagt ins Glaner Heimatarchiv. Klingt vielleicht für nicht jeden gerade spannend, aber ich kann euch versprechen, das lohnt sich, allein schon wegen der tollen Menschen, die dahinter stehen. Das und mehr gleich hier bei OS Radio, der Tag.

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0: Unsere Region Osnabrück, ja, das ist eine ganz geschichtsträchtige Region. Was hier nicht alles schon passiert ist, von der Varusschlacht bis zum Westfälischen Frieden. Und das sind natürlich nur die ganz großen Highlights. Dazwischen war natürlich auch immer eine Menge los. So viel Vergangenheit. Und es gibt dementsprechend auch ganz viele Zeugnisse der Vergangenheit hier bei uns. Und damit meine ich jetzt nicht nur historische Gebäude, Denkmäler oder alte Gegenstände, sondern eben auch das ganze Schriftgut dazu. Also zum Beispiel Bücher, Akten, Dokumente oder Protokolle. In Bad Iburg-Glane kümmert sich seit mittlerweile einem Vierteljahrhundert, also seit 25 Jahren, eine ganz besondere Frau um solche historische Schriften und Dokumente. Margret Zumstroll. Sie hat das Heimatarchiv Glane 2001 aus der Taufe gehoben und kümmert sich seitdem selbst mit viel Herzblut darum. Für ihr Engagement hat die studierte Historikerin Ende März den Heimatpreis des Heimatbundes Osnabrücker Land bekommen. Wir haben die mittlerweile 90-jährige ehemalige Leiterin des Bad Iburger Gymnasiums auf Averbeckshof in Glane getroffen, denn dort ist auch das Heimatarchiv selbst untergebracht. Und wir haben sie gefragt, was sie damals überhaupt zur Archivgründung motiviert hat.
2: Ich sah dort eine Chance, ein Archiv, Heimatarchiv aufzubauen, weil ich festgestellt hatte, dass zwar im Museum viele Gegenstände als Zeugnisse der Vergangenheit gelagert waren, aber dass die schriftlichen Zeugnisse völlig fehlten. Und das war dann im Grunde der erste Schritt, um zu einem Heimatarchiv zu kommen.
0: Aber so ein Archiv braucht natürlich in erster Linie Material. Und nach den ersten Spendenaufrufen seien damals auch direkt große Mengen an Büchern und Dokumenten eingereicht worden. Und zwar von den Iburgern und Glanern selbst. Fast 90% des heutigen Archivbestands sind so zusammengekommen. Das ist toll, bedeutet aber gleichzeitig natürlich jede Menge Arbeit. Denn das alles muss gesichtet und ins System gebracht werden. Ein ziemlich großer Aufwand, der sich aber gelohnt hat, sagt zumindest Lothar Schmalen. Er ist ehrenamtlicher Mitstreiter von Zumstroll und er kann uns mehr berichten.
3: Für Glane ist das natürlich sowas wie das Gedächtnis des Ortes. Also wer was über Glane wissen will, über die Geschichte von Glane oder auch von Bad Iburg, der findet hier Quellen und Hinweise zuhauf. Was das überregional anbelangt, so muss man sagen, dass unser Archiv inzwischen auch von Fachleuten geschätzt wird und immer mehr auch Anfragen aus dem akademischen Publikum oder aus Reihen von Schülern und Lehrern kommen. Also ich glaube, dass die Bedeutung des Archivs weit über die Grenzen von Glane hinausgeht.
0: Und das weit über die Grenzen, das ist auch so gemeint, denn es gab auch zum Beispiel Anfragen aus den USA. Denn auf der Suche nach ihren Vorfahren aus dem Osnabrücker Land stießen da Familien auf das Heimatarchiv in Glane. Meistens könne ihnen tatsächlich geholfen werden, sagt Lothar Schmalen, der als ehemaliger Zeitungsjournalist besten

0: wieder zu haben an das, was in der Kindheit gewesen ist.
1: Also eine Rückbesinnung auf das Lokale und die eigenen Wurzeln, das stellen Margret Zumstroll und Lothar Schmalen bei ihrer Arbeit im Glaner Heimatarchiv fest. Viele, die zum ersten Mal in die Räume auf Averbecks Hof kämen, seien überrascht von der schieren Größe des Archivs und den ansprechenden Räumlichkeiten, sagen sie. Die Arbeit wird der 90-Jährigen auf jeden Fall nicht ausgehen. Ein Beispiel: Als Spende gerade frisch eingetroffen sind aktuell sage und schreibe 1000 Ordner mit alten Zeitungsausschnitten über Persönlichkeiten aus ganz Deutschland. Ja, und die müssen natürlich jetzt erstmal gesichtet werden.

US-Radio, der Tag um 13.22 Uhr. Das heißt, in gut 8 Minuten hört ihr an dieser Stelle wieder meinen Kollegen Hina Kramm in den US-Radio-Lokalnachrichten. Und da geht es schon um Planung für eine Aufstiegs- und Meisterfeier. Worum geht es genau? Natürlich um den VfL Osnabrück. Und Osnabrücks Oberbürgermeisterin Katharina Pötter möchte die Mannschaft natürlich wieder gerne im historischen Rathaus empfangen. Alle Infos dazu und noch mehr Sport aus der Region gibt's gleich um 13:30.

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1: Mit Hinak Gramm. Osnabrücker Leichtathlet Florian Kroll bei Wettkämpfen in Botswana und Termin für Aufstiegsfeier des VfL wohl festgelegt. Beim Leichtathletikwettbewerb der World Relays in Botswana hat der Osnabrücker Sprinter Florian Kroll denkbar knapp die WM-Qualifikation verpasst. Mit der Mixed-Staffel fehlten ihm bei den 4x400 Metern nur 0,11 Sekunden, um sich für die WM im nächsten Jahr zu qualifizieren. Auch der deutsche Rekord war zum Greifen nah, hier fehlten seinem Team nur 0,05 Sekunden. Trotzdem kann Kroll auf einen erfolgreichen Wettbewerb zurückblicken. Das deutsche Team holte im Finale den dritten Platz. Ausgetragen wurden die World Relays in der botswanischen Hauptstadt Gaborone. Dort traten Leichtathleten aus aller Welt an, um sich untereinander zu messen. Für Florian Kroll ist jetzt noch gut ein Jahr Zeit, um die WM-Quali perfekt zu machen. Im September 2027 startet sie dann in Peking. In Bad Lahr sollen schon bald neue Wohnungen auf dem Gelände des ehemaligen Jebi-Marktes entstehen. Nach Angaben der Neuen Osnabrücker Zeitung kündigt ein Investor an, ab Juni mit dem Bau von Wohnhäusern zu beginnen. Zunächst entstehen zwei Mehrfamilienhäuser auf dem brachliegenden Gelände. In einem späteren Bauabschnitt folgen angeblich weitere Gebäude. Insgesamt werden es dann rund 30 neue Wohnungen sein. Die ehemalige Jebi-Fläche liegt seit dem Abriss des Marktes vor einigen Jahren ungenutzt. In den vergangenen Jahren blieb der konkrete Baubeginn lange offen. Die Osnabrücker Maiwoche startet an diesem Wochenende und auch sportlich bietet das Programm wieder ein Highlight. Der Osnabrücker Sportclub richtet vom 8. bis zum 10. Mai erneut ein Beachtennis-Turnier aus. Internationale Beachtennis-Spielerinnen und Spieler gehen an den Start, viele von ihnen zählen zu den Top 100 der Weltrangliste. Auch die beiden OSC-Nationalspielerinnen Sarah Bolzmann und Christine Niemz treten an. Beachtennis erinnert optisch an Badminton, findet jedoch auf Sand und im 2-gegen-2-Modus statt. Zuschauerinnen und Zuschauer können die Partien kostenlos vom Liegestuhl am Spielfeldrand aus verfolgen. Der Termin für die Aufstiegs- und Meisterfeier des VfL Osnabrück ist nach Angaben der Osnabrücker Oberbürgermeisterin Katharina Pötter bereits festgelegt. In einem Interview sagte sie, dass sie die Mannschaft am 17. Mai im Rathaus empfängt. Fans können anschließend mit der Mannschaft auf dem Marktplatz feiern. Der 17. Mai fällt auf den letzten Tag der Osnabrücker Maiwoche, wodurch an diesem Tag mit einem besonders großen Andrang in der Innenstadt zu rechnen ist.
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2: Der Himmel zeigt sich heute stark bewölkt bis bedeckt, aber immerhin nimmt der Regen in den nächsten Stunden ab und der Nachmittag bleibt überwiegend trocken. Dann bei Höchsttemperaturen um 13 Grad. Da sind wir noch nicht so ganz angekommen, aktuell noch 9 Grad in Osnabrück und in Georgsmarienhütte. Osterkappeln kommt auf 8 Grad, Bad Iburg-Glane kommt schon auf 10 Grad. Heute Nacht ist es dann quasi durchgehend nass, dazu bleibt es aber mild bei Tiefsttemperaturen um 10 Grad und mehr als genug Regen kriegen wir auch morgen am Mittwoch. Länger trocken bleibt es dann erst am späten Nachmittag, dazu morgen bis zu 9 Grad. Der Donnerstag zeigt sich dann bedeckt, aber überwiegend trocken bei bis zu 14 Grad.
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2: Freitag startet die Maiwoche. Ab heute gibt es die erste Sperrung. Betroffen ist vor allem die Hasestraße in Osnabrück. Die ist voll gesperrt. Außerdem gesperrt in Osnabrück ab heute der große Fledderweg im Kreuzungsbereich Hannoversche Straße. Diese Sperrung gilt voraussichtlich noch bis nächste Woche Mittwoch. Geblitzt wird aktuell an der A33 Bielefeld Richtung Osnabrück zwischen Haderberg und dem Südkreuz. Da dürft ihr 100 fahren. Und noch ein Blitzer im Landkreis an der Wellingholzhausener Straße Melle Richtung Wellingholzhausen. Kurz vor der Baumschule. Die mobilen Blitzer vom Landkreis, die wurden uns heute für Georgsmarienhütte gemeldet. Wenn ich etwas übersehen habe, egal ob Verkehrshinweis oder Blitzer, dann meldet euch gerne bei uns. Ruft an unter 0541 750 400 oder schickt uns eine Nachricht bei WhatsApp an die 0157 88 533 187. Beide Nummern findet ihr zum Nachlesen natürlich auch online auf osradio.de. Ich wünsche euch eine gute und vor allem natürlich eine sichere Fahrt.
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2: Es regnet und in den nächsten Tagen regnet es auch erst einmal weiter. Was uns vielleicht nicht so gefällt, freut dann aber die Pflanzen. Die können es gebrauchen und um Pflanzen geht es gleich auch beim OS Radio Gartentipp. Mein Name ist Laura Niermann. Hi.

0: US-Radio am Dienstag um 13.41 Uhr und ihr wisst, was das heißt. Das heißt, jetzt gibt's die Tipps rund um den Garten von uns.
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0: Große Blüten, eine riesige Farbenvielfalt, das sind Dahlien. Ein absoluter Gartenklassiker, kann man sagen. Und unser Experte Peter Musekamp, der sagt, langsam, ganz langsam können wir auch die Dahlien wieder aus dem Winterquartier holen.
2: So langsam würde ich mich trauen, die zu setzen, weil ich will ja hoffen, dass der Frost langsam vorbei ist. Weil die kommen ja ein bisschen unter die Erde und dann sind sie auch erstmal frostsicher. Also wenn man die jetzt aus dem Winterlager holt, dann sollte man schon darauf achten, dass keine Druckstellen da sind oder dass sie relativ fest sind. Alles, was weich und ein bisschen gammelig ist, schmeißt es besser weg oder kauft dann vielleicht mal neue. Es hat keinen Sinn, man hat ja keinen Spaß dran, wenn das Ganze nichts wird. Und wenn man die ein paar Jahre überwintert, die werden übrigens immer schöner und immer größer. Also versucht das mal. Man kann die frisch neu kaufen, klar, sicher, geht, aber das ist dann erstmal ein bisschen mickrig. Und was man dann selber macht im Laufe der Jahre, das wird richtig toll.
0: Ja, das wird richtig toll. Aber man hat jetzt schon rausgehört, so ganz vertraut Peter Musekamp den Temperaturen in den aktuellen Nächten dann doch noch nicht.
2: Ja, also es ist, ich sag mal so Tomaten, Chili, Salat und sowas, das geht schon. Bloß das Problem ist, wir haben jetzt ein paar Tage Wärme und in den nächsten Tagen soll es durchaus wieder runtergehen. Und da muss man dann schon so ein bisschen tricksen. Früher gab es sowas wie Kaltbeete, da wurden dann Folien drüber gelegt. Folien und Plastik wollen wir ja gar nicht mehr. Sonst würde man einfach eine Glasscheibe nehmen und dann mit Holz unterlegen. Das geht auch, damit der Frost nicht ganz von oben kommt. Wenn man so kleinere Mengen hat, da geht auch durchaus mal ein Einwegglas oder einfach so ein Honigglas oder irgendwie sowas. Das würde die Pflanzen dann auch schützen. Kann man dann durchaus über Tag auch drauflassen als Mini-Gewächshaus. Auch da so ein bisschen drauf achten, wenn ihr da zu viel Gewächshaus, zu viel Wärme, zerstört Pflanzen auch. Also versucht es einfach mal mit Einweggläsern und einfachen Gläsern. Da kriegt ihr dann die Saat auch durch die Kälte. Das klappt schon.
0: Einweggläser als Gewächshäuser? Tolle Idee. Kannte ich so auch noch nicht. Aber unser Gartenexperte Peter Musekamp, der hat da natürlich alle Tipps parat und den absoluten Durchblick. Dann klappt es auch mit den frischen Mainächten.

Mel C, ein Ex-Spice Girl hier bei US Radio. Der Tag um 13.50 Uhr. Ja, das heißt, gleich hört ihr hier wieder, was in der Welt los ist, in den US Radio Nachrichten um 14 Uhr. Ja, und danach begrüßt euch hier an dieser Stelle nicht mehr ich, sondern Matthias Preis. Denn US Radio der Tag ist tatsächlich schon wieder vorbei. Gleich übernimmt Matthias bei US Radio am Nachmittag. Natürlich hat er einen Blick auf alle aktuellen Themen aus der Region. Da wird sicherlich auch um die Verkehrsunfallstatistik für die Stadt Osnabrück gehen. Die sieht, so viel kann ich schon sagen, relativ gut aus, wenn man das in diesem Zusammenhang sagen kann. Aber alle Infos dazu gleich mehr bei Matthias. Und er guckt sich gleich nach 14 Uhr erst einmal ein Unternehmen an, das investieren möchte in die Region, genauer gesagt in Bad Iburg. Interessante Sache und passend zum Sommer, so viel kann ich euch auch schon sagen. Alle Infos dazu gleich nach 14 Uhr von Matthias. Ich bin ruhig, mein Name ist Laura Niermann. Ich wünsche euch noch einen schönen Dienstagnachmittag. Auf Wiederhören.

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1: Ich bin Katrin Müller. Ob die Mineralölkonzerne den Tankrabatt an die Verbraucher weitergeben, lässt sich nach Einschätzung des Bundeskartellamts nicht schnell beurteilen. Man werde irgendwann wissen, ob die Steuersenkung an Verbraucher weitergegeben worden sei, sagte der Präsident des Amts Andreas Mund im öffentlich-rechtlichen Rundfunk. Das Münchner IFO-Institut sieht hingegen beim Tankrabatt in den ersten 3 Tagen nur eine unvollständige Weitergabe an den Zapfsäulen. Nach der Amokfahrt in Leipzig ist die Innenstadt weiter abgesperrt. Viele Menschen haben an der Stelle, an der gestern ein Autofahrer in die Fußgängerzone gefahren war, Kerzen aufgestellt und Blumen niedergelegt. 2 Menschen starben bei der Amokfahrt des 33-Jährigen, viele weitere wurden verletzt.
2: Einen politischen oder religiösen Hintergrund für die Tat schließt die Polizei zurzeit aus. Es bleibt also die Frage, warum hat der 33-Jährige das getan? Um dem nachzugehen, ermitteln Polizei und Staatsanwaltschaft heute weiter. Nach dpa-Informationen war der 33-jährige Fahrer des Autos Polizei bekannt, allerdings nicht wegen ähnlicher Taten. Fiona Reinhardt, Nachrichtenredaktion.
1: Allmählich beginnt die Urlaubszeit und neben Benzin und Diesel hat sich auch Kerosin stark verteuert. Die großen Reiseveranstalter wollen ihre Kunden für gebuchte Reisen aber nicht nachträglich zur Kasse bitten. Das berichten TUI, Altours und Der Tour dem Tagesspiegel in einer Umfrage. Für zukünftige Buchungen könnte es allerdings teurer werden.
3: Veranstalter können den Reisepreis tatsächlich nachträglich erhöhen. Und zwar dann, wenn es im Vertrag steht und gestiegene Kosten wie Kerosin es nachweislich erfordern. Ein solcher Aufschlag muss aber spätestens 20 Tage vor der Reise mitgeteilt werden. Die Preise für Kerosin steigen aktuell, deshalb könne man nicht ausschließen, dass die Buchungen teurer werden. Auch Sorgen vor einem Mangel an Kerosin stehen im Raum. Wenn Flüge deshalb im Sommer gestrichen werden müssen, werde man die Kunden umgehend informieren, heißt es. Thomas Bremser, Nachrichtenredaktion.
1: Einen Memmingen im Allgäu vermisster 14-Jähriger ist mutmaßlich Opfer eines Gewaltverbrechens geworden. Nach dem Fund der Leiche des Jugendlichen sei der Verdächtige nach Polizeischüssen gestorben, teilten Polizei und Staatsanwaltschaft mit. Die Obduktion der Leiche des 14-Jährigen hat demnach eine Gewalteinwirkung bestätigt. Bei dem Verdächtigen handelt es sich um einen 37-Jährigen. Bei seiner Verfolgung sei dieser mit einem Messer auf die Beamten zugegangen. Daraufhin hätten die Polizisten auf den Mann geschossen und ihn mehrfach getroffen, hieß es.
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4: Heute Nachmittag ist es stark bewölkt, aber noch trocken. Erst am Abend gibt es dann wieder Regen. In den nächsten Stunden liegen die Temperaturen so um die 11 Grad. Aktuell sind es in Osnabrück, in Bersenbrück und Bad Essen 10 Grad. In Glandorf sind es 11 Grad. Die Nacht ist dicht bewölkt und es regnet auch immer wieder. Die Temperaturen liegen frühmorgens bei 9 Grad. Morgen bleibt es dicht bewölkt und es regnet auch immer wieder. Erst gegen Abend hört der Regen auf. Die Höchsttemperaturen, die liegen dann auch nur noch bei 9 Grad. Übermorgen ist es dann weiterhin stark bewölkt, regnen wird es nicht. Am Abend lockern die Wolken sogar auf. Die Temperaturen, die steigen tagsüber auf 14 Grad.
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4: Im Moment sieht es recht ruhig aus auf den Straßen in der Region Osnabrück. Keine größere Behinderung. Allerdings die Hasestraße in Osnabrück ist vom 5. bis zum 18. Mai wegen der Maiwoche voll gesperrt. Die betroffenen Buslinien M1, M5, N1, N5, N18 und N500 werden über den Natruper Torwall und der Hasemauer umgeleitet. Und auch die Haltestellen Theaterplatz der Deutschen Einheit sowie Fittihof können in dieser Zeit nicht bedient werden. Dann habe ich einen Blitzer auf der A33 Bielefeld Richtung Osnabrück zwischen Harderberg und dem Kreuz Osnabrück Süd. Dort dürft ihr nicht schneller als 100 fahren. Und einen Blitzer auch in Melle auf der Wellingholzhausener Straße Melle in Richtung Wellingholzhausen. Dort sind maximal 70 erlaubt. Und die Blitzer im Landkreis, die stehen heute unter anderem verstärkt in und um Georgsmarienhütte. Wenn ihr jetzt noch mehr Verkehrsmeldungen für uns habt, die wir noch nicht gemeldet haben, dann dürft ihr uns gerne anrufen. Das geht mit der Telefonnummer 0541 750 40 0 oder schickt uns eine WhatsApp an die Nummer 0157 88 533 187. Beide Nummern findet ihr auch auf unserer Internetseite auf osradio.de. Ich wünsche euch eine gute und sichere Fahrt.
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4: Am Dienstagnachmittag, es ist 14.04 Uhr, ich bin Matthias Preis und bringe euch das Neueste aus Stadt und Landkreis zu Gehör. Schaue auf das, was in Deutschland und der Welt passiert. Und wenn es wichtig ist, dann hört es hier bei uns als Erstes. Gute Musik ist selbstverständlich. Heute geht's los mit Ray Garvey, Can't Stand the Silence.

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Ein Eis geht immer. So denken sicherlich viele und besonders dann, wenn es draußen richtig schön warm ist. Das Unternehmen Südeis aus Osnabrück stellt Eis industriell her und will expandieren, weil die Nachfrage eben so hoch ist. Produziert werden soll demnächst in Bad Iburg-Sentrup in einer ehemaligen Fleischwarenfabrik. Mehr dazu gleich nach One Republic Stop and Stare.

0: Wenn es nach dem Abendessen um die Frage geht, ob es danach noch ein Eis sein darf oder nicht, dann gilt für viele, mich eingeschlossen, Eis geht immer. Wenn das wirklich viele Menschen so sehen, dann braucht es natürlich auch viele Eise. Wir reden davon Mengen, die Eisdielen nicht herstellen können. Das muss dann schon im größeren Stil sein, so wie es unter anderem das Unternehmen Südeis aus Osnabrück macht. Ein Unternehmen, das demnächst noch mehr Eis herstellen wird. Das deutsch-italienische Familienunternehmen expandiert in den Landkreis Osnabrück nach Bad Iburg-Sentrup, und zwar dahin, wo früher Wurst hergestellt wurde. Seit 6 Jahren stehen die Gebäude der ehemaligen Wurstfabrik leer. Bald soll da Eis produziert werden. Es werden also Kapazitäten genutzt, die es schon gibt. Natürlich muss der Komplex noch modernisiert werden, aber das, was der geschäftsführende Gesellschafter Frank Urban mit seinem Team da gefunden hat, das sei schon wie gemacht gewesen, um immerhin 10 Millionen Euro zu investieren.
1: Wir haben auch andere Objekte angeschaut, also von Rheine bis Burgholzhausen und zuletzt auch in Bissendorf, eine ehemalige Großbäckerei. Und hier jetzt in Bad Iburg-Sentrup, die Wurstfabrik ist perfekt, weil sie ist einfach schlicht gebaut. Sie hat 2 Geschosse. Pro Geschoss haben wir ungefähr 5.500 Quadratmeter. Das ist perfekt. Und in dieser Wurstfabrik sind halt Techniken verbaut, auch relativ neue noch. Perfekter geht es eigentlich nicht.
0: Perfekter als perfekt geht es nicht. Sogar eine hochwertige Kühlanlage und ein Dampfkessel seien dort noch vorhanden und könnten genutzt werden, so Urban. Für die Stadt Bad Iburg, den Ortsteil Sentrup, dürfte das auch eine gute Nachricht sein, wenn künftig wieder Leben in den Gebäuden ist. Bis es soweit ist, dauert es noch etwas. Es müsse noch aufgeräumt werden. Bis zum offiziellen Produktionsstart sei noch einiges zu tun.
1: Das fängt dann damit an, dass wir Sozialtrakten bauen müssen für die Mitarbeiter. Wir planen ja rund 100 Mitarbeiter hier in der Produktion. Toiletten, Duschen, Umkleiden. Wir bauen noch ein Fitnessstudio, eine Kantine für die Mitarbeiter. Ja, die Büros müssen renoviert werden. Und dann die Produktionsflächen an sich müssen geeignet sein, eben Eis herzustellen. Das hat besondere Anforderungen an die Hygiene. Das heißt, wir müssen die Decke, die Wände neu gestalten, hygienisch beschichten. Ja, und dann bauen wir hier entsprechend auch jede Menge an Anlagen rein zur Eisherstellung.
0: 10 Tonnen Eis pro Stunde sollen dann in Bad Iburg-Sentrup hergestellt werden. Hauptabnehmer dafür sind unter anderem Eiscafés, Großhändler und Gastronomiebetriebe. Rund 30% der Produktion geht in den Export. Beliebt ist das Eis der Osnabrücker etwa auch auf Kreuzfahrtschiffen und vielleicht auch bei Bello, Fifi und Co., denn die Produktentwicklung, der künftig in Bad Iburg-Sentrup sein soll, hat da so Ideen über das hinaus, was Menschen so gut finden. Es gibt da ja auch einige Trends.
1: Vegane Eisprodukte oder Zuckeralternativen zum Beispiel, die gerade laufen, oder aber auch Geschichten wie gerade unser neues Hundeeis, was wir gerade nächsten Monat das erste Mal produzieren, Molto Bello. Das ist dem geschuldet. Wir sind ja ein deutsch-italienisches Unternehmen. Und so kommt das denn, dass wir das halt versuchen, dann noch irgendwo ein Produkt erkennbar zu machen. Und Molto Bello ist natürlich doppeldeutig perfekt eigentlich für ein Hundeeis. Das ist dann zuckerfrei.
0: Dass es dann auch noch in einer früheren Wurstfabrik hergestellt wird, das ist nur Zufall. So ein Hundeeis zu entwickeln sei übrigens recht aufwendig. Da gäbe es ganz bestimmte Anforderungen an Zusammensetzung und Konsistenz. Schließlich soll das Eis dem besten Freund des Menschen ja nicht nur schmecken, sondern er muss es auch vertragen. Speiseeisproduktion auch für Haustiere, also in einer ehemaligen Wurstfabrik in Bad Iburg-Sentrup. Darüber freut sich auch die Gemeinde,

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1: Mit Hinak Gramm. Osnabrücker Leichtathlet Florian Kroll bei Wettkämpfen in Botswana und Termin für Aufstiegsfeier des VfL wohl festgelegt. Beim Leichtathletikwettbewerb der World Relays in Botswana hat der Osnabrücker Sprinter Florian Kroll denkbar knapp die WM-Qualifikation verpasst. Mit der Mixed-Staffel fehlten ihm bei den 4x400 Metern nur 0,11 Sekunden, um sich für die WM im nächsten Jahr zu qualifizieren. Auch der deutsche Rekord war zum Greifen nah, hier fehlten seinem Team nur 0,05 Sekunden. Trotzdem kann Kroll auf einen erfolgreichen Wettbewerb zurückblicken. Das deutsche Team holte im Finale den dritten Platz. Ausgetragen wurden die World Relays in der botswanischen Hauptstadt Gaborone. Dort traten Leichtathleten aus aller Welt an, um sich untereinander zu messen. Für Florian Kroll ist jetzt noch gut ein Jahr Zeit, um die WM-Quali perfekt zu machen. Im September 2027 startet sie dann in Peking. In Bad Lahr sollen schon bald neue Wohnungen auf dem Gelände des ehemaligen Jebi-Marktes entstehen. Nach Angaben der Neuen Osnabrücker Zeitung kündigt ein Investor an, ab Juni mit dem Bau von Wohnhäusern zu beginnen. Zunächst entstehen zwei Mehrfamilienhäuser auf dem brachliegenden Gelände. In einem späteren Bauabschnitt folgen angeblich weitere Gebäude. Insgesamt werden es dann rund 30 neue Wohnungen sein. Die ehemalige Jebi-Fläche liegt seit dem Abriss des Marktes vor einigen Jahren ungenutzt. In den vergangenen Jahren blieb der konkrete Baubeginn lange offen. Die Osnabrücker Maiwoche startet an diesem Wochenende und auch sportlich bietet das Programm wieder ein Highlight. Der Osnabrücker Sportclub richtet vom 8. bis zum 10. Mai erneut ein Beachtennis-Turnier aus. Internationale Beachtennis-Spielerinnen und Spieler gehen an den Start, viele von ihnen zählen zu den Top 100 der Weltrangliste. Auch die beiden OSC-Nationalspielerinnen Sarah Bolzmann und Christine Niemz treten an. Beachtennis erinnert optisch an Badminton, findet jedoch auf Sand und im 2-gegen-2-Modus statt. Zuschauerinnen und Zuschauer können die Partien kostenlos vom Liegestuhl am Spielfeldrand aus verfolgen. Der Termin für die Aufstiegs- und Meisterfeier des VfL Osnabrück ist nach Angaben der Osnabrücker Oberbürgermeisterin Katharina Pötter bereits festgelegt. In einem Interview sagte sie, dass sie die Mannschaft am 17. Mai im Rathaus empfängt. Fans können anschließend mit der Mannschaft auf dem Marktplatz feiern. Der 17. Mai fällt auf den letzten Tag der Osnabrücker Maiwoche, wodurch an diesem Tag mit einem besonders großen Andrang in der Innenstadt zu rechnen ist.
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2: Heute gibt es nachmittags dichte Wolken, regnen wird es allerdings erst abends wieder. Die Temperaturen liegen in den nächsten Stunden bei 11 Grad. Aktuell sind es in Rulle 9 Grad, in Osnabrück, in Neunkirchen und Bad Iburg sind es 10 Grad. Nachts sind dichte Wolken am Himmel, immer wieder gibt es Regenschauer. Die Temperaturen liegen gegen morgen bei 9 Grad. Morgen ist es dann den ganzen Tag dicht bewölkt und es gibt auch immer wieder Regen, der erst abends aufhört. Die Höchsttemperaturen liegen tagsüber bei 9 Grad. Am Donnerstag bestimmen weiterhin dichte Wolken das Wetter, es bleibt aber trocken. Die Höchsttemperaturen liegen dann bei 14 Grad.
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2: Da sieht es im Moment immer noch recht ruhig aus auf den Straßen in der Region Osnabrück. Allerdings die Hasestraße in Osnabrück ist vom 5. bis zum 18. Mai wegen der Maiwoche voll gesperrt. Betroffene Buslinien werden über den Nahtrupper Torwall und der Hasemauer umgeleitet. Dann habe ich einen Blitzer auf der A33 immer noch. Bielefeld Richtung Osnabrück zwischen Haderberg und dem Kreuz Osnabrück Süd. Dort dürft ihr nicht schneller als 100 fahren. Ein Blitzer auch immer noch in Melle auf der Wellingholzhausener Straße, Melle in Richtung Wellingholzhausen. Dort dürft ihr nicht schneller als 70 fahren. Und die Blitzer im Landkreis, die uns der Landkreis gemeldet hat, die stehen heute unter anderem verstärkt in und um Georgsmarienhütte. Wenn ihr jetzt noch mehr Verkehrsmeldungen für uns habt, dann könnt ihr uns gerne anrufen und uns diese durchgeben. Das geht mit der Telefonnummer 0541 750 40 0. Ihr könnt uns aber auch einfach eine WhatsApp schicken an die Nummer 0157 88 533 187. Beide Nummern findet ihr auch auf osradio.de. Ich wünsche euch eine gute und vor allem sichere Fahrt. Kommt gut an euer Ziel.
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2: Am Dienstagnachmittag um 14.34 Uhr am Mikrofon Matthias Preiß.

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1: Und da gibt's englischsprachiges Theater. Die englischsprachige Theatergruppe The Ostensibles kehrt auch im Frühjahr 2026 mit einer neuen Ausgabe von An Evening with The Ostensibles zurück. Die Gruppe präsentiert ein Programm, mehrere Kurzstücke sowie Improvisationstheater. Aufgeführt werden unter anderem Bloody Mary von Greg Vovos und The Internet is Distracted. Oh, Look a Kitten von Ian McWeedy. Englischsprachiges Theater. Ostensibles of Blind Dates, Breakups and Bad Decisions. Am Mittwoch, das ist der 6.5. Und am Donnerstag, den 7.5. jeweils um 19.30 Uhr im Haus der Jugend in Osnabrück.

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1: Ich bin Thomas Bleskin. Das IFO-Institut sieht beim Tankrabatt in den ersten Tagen nur eine teilweise Weitergabe an den Zapfsäulen. Beim Diesel seien von 17 Cent Steuersenkung je Liter im Schnitt nur 4 Cent angekommen, bei Superbenzin rund 12 Cent hieß es. Grundlage ist ein Vergleich der Spritpreise in Deutschland und Frankreich. Die Branche widerspricht, der Rabatt werde voll weitergegeben. Kerzen, Blumen und stille Anteilnahme prägen heute das Bild in der Leipziger Innenstadt nach der tödlichen Amokfahrt. Während die Stadt der Opfer gedenkt, laufen die Ermittlungen weiter.
2: Was genau den Mann dazu brachte, mit seinem Auto durch die Fußgängerzone zu rasen, ist weiter unklar. Von einem politischen oder religiösen Motiv gehen die Ermittler aktuell aber nicht aus. Bei der Amokfahrt waren 2 Menschen getötet und viele teilweise schwer verletzt worden. Die Stadt Leipzig will nun auch prüfen, ob die Sicherheitsvorkehrungen in der Innenstadt ausreichen. Der Täter konnte offenbar ohne Hindernisse wie etwa Poller in die Fußgängerzone hineinfahren. Thomas Brock, Nachrichtenredaktion.
1: Der Impfstoffhersteller BioNTech plant die Schließung mehrerer Produktionsstandorte. Insgesamt fast 1.900 Stellen könnten von den Einschnitten betroffen sein, kündigte das Management des Unternehmens in Mainz an.
3: Bis Ende kommenden Jahres sollen die Niederlassungen in Ida, Oberstein, Marburg und Tübingen geschlossen werden. Ein Produktionsstandort in Singapur schon bis Ende März 27. Grund: zu wenig Aufträge und zu hohe Kosten. Außerdem sinken die Umsätze, vor allem bei den Covid-Impfstoffen. BioNTech hat zuletzt nach eigenen Angaben mehr als 500 Millionen Euro Verlust gemacht. In dieser Größenordnung sollen sich auch die jährlichen Einsparungen bewegen, wenn bis 2029 alle geplanten Maßnahmen vollständig umgesetzt sind. Thomas Thonfeld, Nachrichtenredaktion.
1: Die Deutsche Post AG will ihren Konzernnamen ablegen und künftig unter DHL firmieren. Einen entsprechenden Antrag stellte der Vorstand auf der Hauptversammlung in Bonn. Die Zustimmung gilt als sicher, der Namenswechsel soll zum 1. September wirksam werden. Künftig steht Deutsche Post AG nur noch für das Deutschlandgeschäft mit Briefen und Paketen. Der Konzern reagiert damit auf die wachsende Bedeutung des internationalen Logistikgeschäfts. Aus der Politik kam Kritik an dem Vorhaben des Postdienstleisters, sich auf Konzernebene von seinem historischen Namen zu trennen.
0: Das Wetter bei uns in der Region.
4: Heute Nachmittag ist es stark bewölkt, aber noch trocken. Erst am Abend gibt es wieder Regen. In den nächsten Stunden liegen die Temperaturen so um die 11 Grad. Aktuell sind es in Osnabrück, in Hagen und in Bramsche 10 Grad. In Dissen sind es 11 Grad. Die Nacht ist dicht bewölkt und es regnet auch immer wieder. Die Temperaturen liegen frühmorgens bei 9 Grad. Morgen bleibt es dicht bewölkt und es regnet auch immer wieder. Erst gegen Abend hört der Regen dann auf. Die Höchsttemperaturen, die liegen nur noch bei 9 Grad. Übermorgen ist es dann stark bewölkt. Regnen wird es aber nicht. Am Abend lockern die Wolken dann sogar auf. Die Temperaturen, die steigen tagsüber auf 14 Grad.
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4: Achtung auf der A30 Osnabrück Richtung Bad Oeynhausen. Zwischen dem Kreuz Osnabrück Süd und Nattbergen. Dort liegen Gegenstände auf der Fahrbahn. Fahrt dort bitte ganz besonders vorsichtig. Die Hasestraße in Osnabrück, die ist vom 5. bis zum 18. Mai wegen der Maiwoche voll gesperrt. Betroffene Buslinien werden über den Natruper Torwall und der Hasemauer umgeleitet. Dann habe ich auch immer noch einen Blitzer auf der A33 Bielefeld Richtung Osnabrück. Zwischen Haderberg und dem Kreuz Osnabrück Süd. Dort dürft ihr nicht schneller als 100 fahren. Ein Blitzer auch in Melle auf der Wellingholzhausener Straße, und zwar Melle Richtung Wellingholzhausen. Dort sind maximal 70 erlaubt. Und die Blitzer im Landkreis, die stehen heute unter anderem verstärkt in und um Georgsmarienhütte. Wenn ihr jetzt aber noch mehr Verkehrsmeldungen für uns habt, dann könnt ihr uns gerne anrufen und uns diese durchgeben. Das geht mit der Telefonnummer 0541 750 400. Oder schickt uns eine WhatsApp an die Nummer 0157 88 533 187. Beide Nummern findet ihr auch auf unserer Internetseite auf osradio.de. Ich wünsche euch eine gute und sichere Fahrt.
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4: Und heute ist Dienstag, es ist 15.04 Uhr. Am Mikrofon Matthias Preiß.

Motor an, Helm auf und plötzlich wird der Schulhof zur Fahrstrecke. An der Schule am Roten Berg in Haßbergen lernen Schülerinnen und Schüler in einer Mofa-AG, wie Mobilität funktioniert. Sicher, verantwortungsvoll und mit jeder Menge Praxis. Was hinter dem Projekt steckt und warum es für viele mehr ist als nur ein Hobby, hört ihr nach Sonic Sky.

0: Motor an, Helm auf und plötzlich wird der Schulhof zum Übungsplatz. An der Schule am Roten Berg in Haßbergen lernen Schülerinnen und Schüler nicht nur Mathe und Deutsch, sondern auch, wie man sicher einen Mofa fährt. Eine AG, die für viele der erste Schritt in Richtung Mobilität ist. Doch was steckt eigentlich dahinter? Wer hatte die Idee und warum ist das Ganze für viele hier mehr als nur ein bisschen rumfahren nach dem Unterricht? Meine Kollegin Emma Sprick war vor Ort.
1: Tim Wörmeier ist Schulsozialpädagoge und leitet die Mofa AG an der Schule am Roten Berg. Seit ein paar Jahren organisiert er das Angebot, das derzeit jeden Dienstagnachmittag stattfindet. Er erklärt, was hinter der Mofa AG steckt.
2: Wir haben die Mofa AG gestartet, weil es die schon mal an unserer Schule gab. Also da war ich noch nicht an dieser Schule beschäftigt. Dann ist das irgendwie eingeschlafen und dann, weil wir noch schon zwei Mofas hatten, sind wir auf die Idee gekommen, das dann doch wieder aufleben zu lassen. Und das hat bei den Schülern viel Resonanz gegeben. Und wir haben ganz viele Schüler, die Interesse daran hatten, wieder den Mofa-Schein zu machen. Und so ist das wieder ins Leben gekommen und dann auch wieder gewachsen, sodass wir noch mehrere Mofas dazu bekommen haben. Und auch teilweise waren 18, 19 Anmeldungen in einem Jahrgang dabei, also wo wirklich auch ganz viele Schüler daran interessiert waren.
1: Gefahren wird dabei ganz unterschiedlich. Zum Einsatz kommen moderne E-Roller. Wartungsarm, leise und praktisch, weil sie direkt in der Schule geladen werden können. Das ist mittlerweile deutlich entspannter. Man muss nicht mehr tanken und hat weniger Aufwand, erklärt Tim Wörmeier. Daneben stehen aber auch noch die klassischen knatternden Mofas. Echte Oldschool-Benziner, die auch mitgenutzt werden. Wie eine typische Mofa-Stunde dann konkret abläuft und worauf besonders geachtet wird, erzählen die Schüler Alex Brotzmann und Finn Rösler.
3: Ja, also als erstes ziehen wir natürlich unseren Helm, unsere Weste und unsere Handschuhe an. Danach können wir uns Mofas aussuchen, mit denen wir erstmal anfangen zu fahren. Dann können wir erstmal beim Schulhof ein bisschen einfahren. Und dann macht Herr Wörmeier meistens so rechts vor links Übungen, sodass wir ein bisschen reinkommen. Und dann werden auch die Mofas getauscht.
4: Zum Beispiel haben wir meinen Kreisverkehr nachgestellt, dass einer darin reinfährt und die anderen dann durchfahren, quasi ohne Unfall zu bauen und genügend Abstand zu halten.
1: So lernen die Schüler also auch das Fahrverhalten kennen. Das ist nämlich auch ein Grund, warum das Ziel nicht nur der Schein am Ende ist.
2: Für die Schüler ist es ja nicht nur, dass sie hier die Mofa-Prüfbescheinigung am Ende machen können, da ein Erfolgserlebnis haben, sondern dass sie auch wirklich verkehrstechnisch da auch vieles zum ersten Mal lernen, ne? Rechts vor links und dann auch nochmal offensichtlicher, auch wenn sie jetzt noch mit dem Fahrrad durch die Gegend düsen, offensichtlicher den Verkehr wahrnehmen und da schon ganz viel lernen. Und dann, da ja 80% der Fragen, die sie jetzt hier für den Mofa-Schein lernen, die gleichen Fragen kommen dann bei dem Autoführerschein drin vor, haben dann nachher bei dem Autoführerschein, der ja immer schwieriger wird, noch viel bessere Chancen als die, die sich vorher noch nicht damit beschäftigt haben.
1: Schon ab der 7. Klasse ist das Interesse groß, doch die Plätze sind begrenzt. Derzeit nehmen 7 Schüler teil. Tim Reichenberger, Alex Brotzmann, Finn Rösler und Phil Hertel. Alle sind zwischen 14 und 15 Jahren alt und bei der Mofa AG aus ganz unterschiedlichen Gründen dabei.
5: Ich möchte gerne den Mofa-Führerschein machen, weil zur Berufsschule geht es dann einfacher.
3: Ich mache mit, weil ich gerne schon meinen Führerschein machen möchte, also im Mofa. Und ich kann mich dann einfach flexibler fortbewegen, muss nicht auf den Bus warten. Und dann habe ich es auch später leichter beim Autoführerschein.
6: Ich bin heute neu bei der Mofa AG und ich habe einfach Lust, Mofa zu lernen, damit ich auch später mal Mofa fahren kann.
4: Ich möchte den Führerschein machen gerne, damit ich vielleicht einfacher zur Ausbildung kommen kann. Und damit ist halt auch der Autoführerschein einfacher.
1: Nach rund 18 Stunden Fahrpraxis wird's ernst. Die Schüler können sich zur Prüfung anmelden. Gemeinsam mit AG-Leiter Tim Wörmeier geht's dann zum TÜV. Ein wichtiger Schritt Richtung Mofa-Prüfbescheinigung. Dort wartet die Theorieprüfung mit vielen Fragen.

0: Fragen und wenig Spielraum für Fehler. Maximal 7 Fehlerpunkte sind erlaubt. Gerade Vorfahrtsregeln haben es in sich. Ein kleiner Patzer und es wird schnell eng. Entsprechend wird vorher fleißig per App geübt. Im Gespräch mit den AG-Teilnehmern wird deutlich, die Mofa AG ist nicht nur ein Training für die Prüfung oder das Fahren an sich. Vielmehr geht es darum, ein Gefühl für Verantwortung zu entwickeln, aufmerksam zu bleiben und sich sicher im Straßenverkehr zu bewegen. Unabhängig davon, ob später Mofa, Roller oder Auto gefahren wird.
1: Die Mofa AG an der Schule am Rotenberg sorgt damit für Abwechslung im Schulalltag. Raus aus dem Klassenraum, rauf aufs Mofa. Übrigens, die AG ist offen für alle. Auch wenn sie in diesem Schuljahr nur von Jungs besucht wird, sind Mädchen genauso willkommen und haben die letzten Jahre auch teilgenommen. Für viele Schülerinnen und Schüler ist das hier mehr als nur ein Hobby. Sie sammeln erste Erfahrungen im Straßenverkehr, übernehmen Verantwortung und kommen dem Gefühl, selbstständiger unterwegs zu sein, ein gutes Stück näher.

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1: Mit Hinak Gramm, Oberbürgermeisterkandidat der Linken mit Kritik an Haushaltslage und Brand in Wohnhaus in Melle verursacht hohen Schaden. Die Haushaltslage der Stadt Osnabrück stößt bei den Osnabrücker Linken auf scharfe Kritik. Ihr Oberbürgermeisterkandidat Thomas Groß warnt angesichts steigender Schulden vor deutlich wachsenden Zinsbelastungen und fordert mehr Sparsamkeit. Die Kritik richtet sich auch an die CDU, der Partei von Oberbürgermeisterin Katharina Pötter. Groß spricht sich gegen Investitionen in den Stadionausbau des VfL Osnabrück und eine neue medizinische Hochschule aus. Beide Projekte werden von Pötter unterstützt. Stattdessen fordert er mehr Engagement beim sozialen Wohnungsbau sowie beim Ausbau des öffentlichen Nahverkehrs. In Melle ist es am Montagnachmittag zu einem großen Feuer in einem Wohnhaus gekommen. Wie die Polizei heute mitgeteilt hat, ist das Gebäude nicht mehr bewohnbar. Das Feuer brach gestern im Keller aus. Vermutlich soll der Ofen einer Sauna es verursacht haben. Die beiden Bewohner im Alter von 77 und 84 Jahren konnten sich rechtzeitig aus den Flammen retten und blieben unverletzt. Nach ersten Schätzungen hat der Brand einen Schaden im sechsstelligen Bereich hinterlassen. Beim Leichtathletikwettbewerb der World Relays in Botswana hat der Osnabrücker Sprinter Florian Kroll denkbar knapp die WM-Qualifikation verpasst. Mit der Mixed-Staffel fehlten ihm bei den 4x400 Metern nur 0,11 Sekunden, um sich für die WM im nächsten Jahr zu qualifizieren. Auch der deutsche Rekord war zum Greifen nah, hier fehlten seinem Team nur 0,05 Sekunden. Trotzdem kann Kroll auf einen erfolgreichen Wettbewerb zurückblicken. Das deutsche Team holte im Finale den dritten Platz. Ausgetragen wurden die World Relays in der botswanischen Hauptstadt Gaborone. Dort traten Leichtathleten aus aller Welt an, um sich untereinander zu messen. Für Florian Kroll ist jetzt noch gut ein Jahr Zeit, um die WM-Quali perfekt zu machen. Im September 2027 startet sie dann in Peking. Ein Campingurlaub in Niedersachsen ist deutlich günstiger als an vielen anderen Küsten in Europa. Das zeigt eine aktuelle Auswertung des ADAC, der Preise von rund 2300 Campingplätzen mit Meernähe verglichen hat. Das Ergebnis: Je weiter es Richtung Süden geht, desto teurer wird es. Am meisten zahlen Camper in Kroatien, danach folgen Italien und Spanien. An der niedersächsischen Nordseeküste dagegen kommen Urlauber deutlich günstiger weg. Hier lässt sich fast die Hälfte sparen.
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2: Heute gibt es nachmittags dichte Wolken. Regnen wird es allerdings erst abends wieder. Die Temperaturen liegen in den nächsten Stunden bei rund 11 Grad. Aktuell sind es in Osnabrück, in Bomten, Georgsmarienhütte und auch in Bissendorf überall 10 Grad. Nachts sind dichte Wolken am Himmel, immer wieder gibt es Regenschauer. Die Temperaturen liegen gegen morgen bei 9 Grad. Morgen ist es dann den ganzen Tag dicht bewölkt und es gibt auch immer wieder Regen, der erst abends aufhört. Die Höchsttemperaturen liegen tagsüber bei 9 Grad. Am Donnerstag bestimmen weiterhin dichte Wolken das Wetter, es bleibt aber trocken. Gegen Abend lässt sich dann auch die Sonne nochmal sehen. Die Höchsttemperaturen liegen dann bei 14 Grad.
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2: Achtung auf der A30, Osnabrück in Richtung Bad Oeynhausen, zwischen dem Kreuz Osnabrück Süd und Nadbergen. Dort liegen Gegenstände auf der Fahrbahn, fahrt dort bitte ganz besonders vorsichtig. Und nochmal Achtung auf der A30, Gegenrichtung Bad Oeynhausen Richtung Osnabrück, zwischen Nadbergen und dem Kreuz Osnabrück Süd. Dort liegen Metallteile auf der Fahrbahn, auch dort bitte ganz besonders vorsichtig fahren. In Osnabrück ist die Hasestraße vom 5. bis zum 18. Mai wegen der Maiwoche voll gesperrt. Die betroffenen Buslinien werden über den Natrupper Torwall und der Hasemauer umgeleitet. Dann gibt es immer noch einen Blitzer auf der A33 Bielefeld Richtung Osnabrück. Zwischen Haderberg und dem Kreuz Osnabrück Süd, dort sind maximal 100 erlaubt. Und ein Blitzer auch immer noch in Melle auf der Wellingholzhausener Straße, Melle Richtung Wellingholzhausen. Dort dürft ihr nicht schneller als 70 fahren. Und die Blitzer im Landkreis, die uns der Landkreis auch gemeldet hat, die stehen heute unter anderem verstärkt in und um Georgsmarienhütte. Wenn ihr jetzt noch mehr Verkehrsmeldungen für uns habt, die wir noch nicht auf dem Zettel hatten, dann dürft ihr uns gerne anrufen und uns diese durchgeben. Das geht mit der Telefonnummer 0541 750 400 oder schickt uns eine WhatsApp an die Nummer 0157 88 533 187. Beide Nummern findet ihr auch auf osradio.de. Ich wünsche euch eine gute und sichere Fahrt.
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2: Mit Matthias Preuß am Mikrofon am Dienstagnachmittag, 15:35 Uhr ist es. Yeah.

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Es ist jetzt 15.45 Uhr. Die Polizeiinspektion Osnabrück hat die Verkehrsunfallstatistik für das Jahr 2025 vorgestellt. Das bedeutet kurz zusammengefasst, im Jahr 2025 wurden in der Stadt und im Landkreis Osnabrück fast 13.300 Verkehrsunfälle erfasst. Im Jahr davor waren es knapp über 12.700. Dies zeigt einen Anstieg der Verkehrsunfälle um etwa 4,5% im Vergleich zum Vorjahr. Im Jahr 2025 verloren 17 Menschen bei 16 Verkehrsunfällen ihr Leben. Das ist allerdings ein historischer Tiefswert. 2024 waren es 34. Die Zahl der registrierten Unfälle mit Radfahrern, die ist um mehr als 6% gestiegen. Das bedeutet, insgesamt wurden 2025 1071 Unfälle mit Radfahrerbeteiligung erfasst, gegenüber 984 in 2024. Dabei wurden in über 430 Fällen Pedelecs registriert. Das waren auch fast 40 mehr als im Jahr davor.

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1: Ich bin Thomas Bleskin. Der seit Freitag geltende Tankrabatt ist nach einer Analyse des Münchner IFO-Instituts bisher nicht vollständig an die Kunden weitergereicht worden. Basis der Berechnungen ist ein Vergleich der Spritpreise und ihrer Bewegungen in Deutschland und Frankreich.
2: Besonders groß ist der Unterschied beim Diesel. Der wurde laut IFO-Institut in den ersten 3 Tagen des Tankrabatts im Schnitt nur 4 Cent billiger. Bei Superbenzin waren es immerhin 12 Cent. Es ist zwar auch für die Experten schwer, genau zu sagen, wie die schwankenden Preise zustande kommen und wie groß der Einfluss von Maßnahmen wie dem Tankrabatt ist. Zuvor hatten aber auch schon der ADAC und Verbraucherschützer kritisiert, dass die Steuersenkung nur teilweise bei den Autofahrern ankommt. Thomas Brock, Berlin.
1: Nach der Amokfahrt im Zentrum von Leipzig will die Stadt jetzt prüfen, wie sie die Fußgängerzone sicherer machen kann. Parallel laufen die Ermittlungen zum Motiv des Fahrers weiter.
3: Die Stadt Leipzig hat angekündigt, die Zufahrtsstelle zu prüfen, an der die Amokfahrt durch die Innenstadt begonnen hat. Außerdem soll das gesamte Sicherheitskonzept der Innenstadt noch einmal auf den Prüfstand gestellt werden, heißt es. Der Tatverdächtige soll am westlichen Ende der Fußgängerzone noch durch Poller gestoppt worden sein. Am östlichen Eingang gab es aber keine Poller und so konnte der 33-Jährige offenbar ungehindert in die Fußgängerzone fahren. Bei seiner Amokfahrt hat der Mann mehrere Menschen verletzt und 2 Menschen getötet. Fiona Reinhardt, Nachrichtenredaktion.
1: Der Impfstoffhersteller BioNTech plant die Schließung mehrerer Produktionsstandorte. Fast 1.900 Stellen könnten wegfallen. Als Gründe nennt das Unternehmen Überkapazitäten und Kostendruck. Bis 2029 erwartet BioNTech jährliche Einsparungen von rund 500 Millionen Euro. Das Geld soll in die Krebsforschung fließen. Hintergrund sind sinkende Umsätze mit Corona-Impfstoffen und steigende Entwicklungskosten. Deutschlands Verbraucherinnen und Verbraucher haben im vergangenen Jahr mehr Kredite für Konsum aufgenommen als ein Jahr zuvor. Wie aus Zahlen des Bankenfachverbands hervorgeht, stieg das Neugeschäft der Kreditbanken in der Konsumfinanzierung auf fast 60 Milliarden Euro, ein Plus von 2%. Besonders gefragt waren Autofinanzierungen. Rund 1,2 Millionen Fahrzeuge wurden per Kredit finanziert. Die Investitionen von Unternehmen entwickelten sich dagegen verhalten.
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4: Heute Nachmittag ist es stark bewölkt, aber noch trocken. Erst am Abend gibt es dann wieder mehr Regen. In den nächsten Stunden liegen die Temperaturen so um die 11 Grad. Aktuell sind es in Wallenhorst, in Osterkappeln, in Bad Laa und auch in Osnabrück überall 11 Grad. Die Nacht ist dann dicht bewölkt und es regnet immer wieder. Die Temperaturen liegen frühmorgens bei 9 Grad. Morgen bleibt es dicht bewölkt und es regnet auch dann immer wieder. Erst gegen Abend hört der Regen auf. Die Höchsttemperaturen, die liegen dann nur noch bei 9 Grad. Übermorgen ist es stark bewölkt, regnen wird es dann aber nicht. Am Abend lockern die Wolken sogar auf. Die Temperaturen, die steigen tagsüber bis auf 14 Grad an.
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4: Achtung auf der A30 Bad Oeynhausen Richtung Osnabrück zwischen Nattbergen und dem Kreuz Osnabrück Süd. Dort liegen Metallteile auf der Fahrbahn. Fahrt dort bitte ganz besonders vorsichtig. In Osnabrück ist die Hasestraße vom 5. bis zum 18. Mai wegen der Maiwoche voll gesperrt. Die betroffenen Buslinien werden über den Nardrupper Torwall und der Hasemauer umgeleitet. Dann habe ich einen Blitzheimer noch auf der A33 Bielefeld Richtung Osnabrück zwischen Haderberg und dem Kreuz Osnabrück Süd. Dort dürft ihr nicht schneller als 100 fahren. Ein Blitzer auch in Osnabrück auf der Rheiner Landstraße und dort sind maximal 50 erlaubt. Und die Blitzer im Landkreis, die stehen heute unter anderem verstärkt in und um Georgsmarienhütte. Wenn ihr jetzt aber noch mehr Verkehrsmeldungen für uns habt, dann könnt ihr uns gerne anrufen. Das geht mit der Telefonnummer 0541 750 400 oder schickt uns eine WhatsApp an die Nummer 0157 885 33 187. Beide Nummern findet ihr auch auf unserer Internetseite auf osradio.de. Ich wünsche euch eine gute und vor allem sichere Fahrt.
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4: Am Dienstagnachmittag, es ist 16.04 Uhr, am Mikrofon Matthias Preiß.

Guten Appetit, heißt es heute mal wieder bei uns. Wir wollen über Essen und Lebensmittel sprechen und dazu haben wir uns eine Expertin auf diesem Gebiet dazugeholt. Heute geht es um Bärlauch. Aber erst noch Eurythmics. 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

0: mal gar nicht drauf zu sprechen kommen, sondern wir wollen jetzt drüber reden, was man mit dem richtigen Bärlauch so alles machen kann. Und da kann man mehr mitmachen, als man denkt möglicherweise. Bärlauchbutter zum Beispiel. Bärlauchbutter ist auf jeden Fall was, was du auch gerne magst.
1: Super, ein super schöner Dip-Aufstrich. Kann man ja letztendlich auch sogar noch zum Kochen nutzen. Ne? Also wenn man jetzt nicht gerade am Frühstücken oder am Broten ist, dass man auch sagt, ach, man hat den Spargel vielleicht in der Pfanne und gibt da am Ende nochmal so einen Stich Bärlauchbutter zu und glasiert den so damit. Oh, toll, ja.
0: Also Bärlauchbutter aufs Brot, die Erfahrung habe ich auch schon gemacht. Ich muss dann immer daran denken, die auch rechtzeitig aus dem Kühlschrank rauszunehmen, damit die dann auch streichfähig ist tatsächlich, ansonsten ist das Brot kaputt. Und da braucht man auch nicht unbedingt dann noch was drauf machen, denn das reicht auch so.
1: Die einfach ist super lecker, wenn die gut abgeschmeckt ist, so, also wirklich was ganz Tolles. Ich mag das auch gerne noch ein bisschen, wer es mal ausprobieren mag und jetzt eben in größeren Mengen produziert, ein bisschen Bio-Zitronenabrieb mit rein, das ist eine schöne Kombi, richtig lecker. Ach, toll, ja.
0: Und sonst nur Salz eigentlich noch ein bisschen, oder?
1: Ja. Ja.
0: Das ist es.
1: Ja, was man halt auch mag. Na, man kann auch ein bisschen Pfeffer dazu geben, wenn man das möchte, frisch gemahlenen. Es ist, abschmecken ist ja immer so eine Sache, was gefällt.
0: Und die einfachsten Sachen sind oft die besten. Das ist dann auch so, ein bisschen Zitrone, ein bisschen Salz, vielleicht reicht das sogar schon. Und natürlich der Hauptdarsteller Bärlauch. Der Hauptdarsteller Bärlauch, der gibt es aber auch noch an allen möglichen anderen Varianten. Was empfiehlst du denn da so? Wie können wir den sonst noch verwerten?
1: Also ich mache wahnsinnig gern so ein grünes, quietschegrünes, muss man sagen, Bärlauchöl, weil ja damit hat man den halt eben immer griffbereit im Kühlschrank zum Kochen, abschmecken, verfeinern und das ist ziemlich einfach. Also optisch macht das ja auch allein schon super viel her, also lohnt sich das Nachmachen. Man braucht einfach nur einen Teil Bärlauch, also nehmen wir mal 200 Gramm und gibt zwei Teile Öl dazu, also möglichst ein geschmacksneutrales Öl und mixt das Ganze. Man kann das im Thermomix machen, eine Küchenmaschine mit Wärmefunktion, wer die nicht hat, kein Problem, der mixt einfach 200 Gramm Bärlauch, gut gewaschen, mit 200 Gramm neutralem Öl und erhitzt das dann einfach im Topf nochmal so für ein paar Minuten auf 80 Grad, sodass das Öl eben auch die Farbe hält und gibt das dann durch ein sehr, sehr feines Sieb und kühlt es schnell auf Eis runter. Dann einfach in so ein kleines Fläschchen füllen, als Dressingfläschchen oder Marmeladenglas oder so. Das passt zum Beispiel super gut zu frisch gekochter Pasta, einfach drunter heben, noch so ein bisschen gedünstetes, gebratenes Gemüse dazu oder auf einem Burrata mit Tomaten, zu Spargel, ach, alles, was jetzt so kommt im Sommer, passt so ein bisschen Bärlauchöl super zu. Es schmeckt halt schon so ein bisschen knoblauchähnlich, das ist jetzt kein Zufall. Also schon kräftig, deswegen wer da neu im Bärlauch-Business ist, sollte vielleicht erstmal so ein bisschen vorsichtig dosieren, aber super, super lecker.
0: Das merkt man ja auch sofort, wenn man diese Blätter in der Hand hat und die zerreiht zwischen den Fingern oder an den Fingern riecht, dann merkt man sofort, okay, das riecht ähnlich wie Knoblauch, das ist auch schon ein guter Hinweis dafür, wenn man das pflückt, dass es tatsächlich auch Bärlauch ist. Jetzt hast du das Öl erwähnt und Pasta erwähnt, gibt es einen Unterschied zwischen Bärlauchöl und Bärlauchpesto oder kann man es auch als Pesto machen oder ist es ungefähr das Gleiche?
1: Es ist ähnlich, aber die Konsistenz ist ja schon sehr, sehr anders. Beim Pesto ist es ja so, dass man quasi die pürierten Blätter beibehält. Also beim Öl werden die ja quasi durch, also Öl plus Bärlauch durch ein Sieb gegossen. Alles, was überbleibt, diese gepressten Blätter, die werden dann entsorgt, weil nur das grüne Öl übrig bleibt. Und beim Pesto ist es so, dass man die Blätter mit Öl, meistens auch noch so ein bisschen Salzmandeln kann man nehmen, Pinienkerne kann man nehmen, man kann Cashewkerne nehmen, es kommt da so ein bisschen Nussmasse mit rein und je nach Rezept auch manchmal ein bisschen frisch geriebener Parmesankäse und dann wird das alles gemixt und dann bleibt auch alles im Topf, also man isst quasi auch die fein gemixten Blätter. Einfach mal nebeneinander produzieren und probieren, eignet sich oft für ähnlichen Einsatz, ist eine Frage der Konsistenz, also ein Bärlauchpesto schmeckt bekanntermaßen auch mit Pasta mega gut. Auch beides kann man zum Beispiel unter einen Risotto heben, zu Röstkartoffeln essen, als Dip essen. Ist einfach die Frage, möchte ich eher so ein bisschen Substanz auf dem Löffel haben, dann mache ich das Pesto. Da habe ich dann natürlich auch noch die Aromen und den Geschmack vom Parmesan, von den Nüssen. Und beim Öl ist alles ein bisschen feiner. Das kann man auch mal über einen gegrillten oder gebratenen Fisch gießen. Pesto ist immer ein bisschen kräftiger, mehr Substanz.
0: Okay. Bärlauch, ganz kurz, letzte Frage noch. Bärlauch einfach roh, also natürlich gewaschen und gehackt als Kräuter irgendwo drüber? Möglichkeit auch, oder? Habe ich noch nie gesehen?
1: Kann man auch machen, wenn man das gerne hat. Also im Grunde genommen ist das ja auch nichts anderes wie Schnittknoblauch, Schnittlauch, nur halt noch krass kräftiger. Wenn man das mag, ist es gut. Ich finde es ein bisschen schöner, das dosiert irgendwo einzusetzen, damit es einen eben nicht erschlägt und vor allen Dingen all den anderen Zutaten nicht ganz so sehr die Show stehlt, weil Bärlauch hat halt schon mächtig Kraft.
0: Okay, Bärlauch ist sehr vielfältig auch wieder nutzbar, haben wir gerade gehört und schmeckt vor allen Dingen super lecker. Vielen Dank, Stefanie.
1: Sehr gerne. Yeah.
2: Ja, und weil der so gut schmeckt, haben wir euch die

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1: Mit Hinak Gramm, Oberbürgermeisterkandidat der Linken mit Kritik an Haushaltslage und Brand in Wohnhaus in Melle verursacht hohen Schaden. Die Haushaltslage der Stadt Osnabrück stößt bei den Osnabrücker Linken auf scharfe Kritik. Ihr Oberbürgermeisterkandidat Thomas Groß warnt angesichts steigender Schulden vor deutlich wachsenden Zinsbelastungen und fordert mehr Sparsamkeit. Die Kritik richtet sich auch an die CDU, der Partei von Oberbürgermeisterin Katharina Pötter. Groß spricht sich gegen Investitionen in den Stadionausbau des VfL Osnabrück und eine neue medizinische Hochschule aus. Beide Projekte werden von Pötter unterstützt. Stattdessen fordert er mehr Engagement beim sozialen Wohnungsbau sowie beim Ausbau des öffentlichen Nahverkehrs. In Melle ist es am Montagnachmittag zu einem großen Feuer in einem Wohnhaus gekommen. Wie die Polizei heute mitgeteilt hat, ist das Gebäude nicht mehr bewohnbar. Das Feuer brach gestern im Keller aus. Vermutlich soll der Ofen einer Sauna es verursacht haben. Die beiden Bewohner im Alter von 77 und 84 Jahren konnten sich rechtzeitig aus den Flammen retten und blieben unverletzt. Nach ersten Schätzungen hat der Brand einen Schaden im sechsstelligen Bereich hinterlassen. Beim Leichtathletikwettbewerb der World Relays in Botswana hat der Osnabrücker Sprinter Florian Kroll denkbar knapp die WM-Qualifikation verpasst. Mit der Mixed-Staffel fehlten ihm bei den 4x400 Metern nur 0,11 Sekunden, um sich für die WM im nächsten Jahr zu qualifizieren. Auch der deutsche Rekord war zum Greifen nah, hier fehlten seinem Team nur 0,05 Sekunden. Trotzdem kann Kroll auf einen erfolgreichen Wettbewerb zurückblicken. Das deutsche Team holte im Finale den dritten Platz. Ausgetragen wurden die World Relays in der botswanischen Hauptstadt Gaborone. Dort traten Leichtathleten aus aller Welt an, um sich untereinander zu messen. Für Florian Kroll ist jetzt noch gut ein Jahr Zeit, um die WM-Quali perfekt zu machen. Im September 2027 startet sie dann in Peking. Ein Campingurlaub in Niedersachsen ist deutlich günstiger als an vielen anderen Küsten in Europa. Das zeigt eine aktuelle Auswertung des ADAC, der Preise von rund 2300 Campingplätzen mit Meernähe verglichen hat. Das Ergebnis? Je weiter es Richtung Süden geht, desto teurer wird es. Am meisten zahlen Camper in Kroatien, danach folgen Italien und Spanien. An der niedersächsischen Nordseeküste dagegen kommen Urlauber deutlich günstiger weg. Hier lässt sich fast die Hälfte sparen.
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2: Heute gibt es nachmittags dichte Wolken. Regnen wird es allerdings erst abends wieder. Die Temperaturen liegen in den nächsten Stunden bei 11 Grad. Aktuell sind es in Belm 10 Grad. In Osnabrück, in Quakenbrück und in Bad Rothenfelde sind es 11 Grad. Nachts sind dichte Wolken am Himmel, immer wieder gibt es Regenschauer. Die Temperaturen liegen gegen morgen bei 9 Grad. Morgen ist es dann den ganzen Tag dicht bewölkt und es gibt auch dann immer wieder Regen, der erst abends aufhört. Die Höchsttemperaturen liegen tagsüber bei 9 Grad. Am Donnerstag bestimmen weiterhin dichte Wolken das Wetter. Es bleibt aber trocken. Gegen Abend lässt sich dann auch die Sonne sogar mal sehen. Die Höchsttemperaturen liegen bei 14 Grad.
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2: Moment recht ruhig auf den Straßen in der Region Osnabrück. Keine größeren Behinderungen. Allerdings ist in Osnabrück die Hasestraße vom 5. bis zum 18. Mai wegen der Maiwoche voll gesperrt. Die betroffenen Buslinien werden über den Natrupper Torwall und der Hasemauer umgeleitet. Dann habe ich immer noch einen Blitzer auf der A33 Bielefeld Richtung Osnabrück zwischen Haderberg und dem Kreuz Osnabrück Süd. Dort dürft ihr nicht schneller als 100 fahren. Ein Blitzer auch immer noch in Osnabrück auf der Rheiner Landstraße. Dort sind maximal 50 erlaubt. Und ein Blitzer auch immer noch auf der L83, der Huntetalstraße von Buhr in Richtung Barkhausen. Dort dürft ihr nicht schneller als 70 fahren. Und die Blitzer im Landkreis, die uns der Landkreis auch gemeldet hat, die stehen heute unter anderem verstärkt in und um Georgsmarienhütte. Wenn ihr jetzt noch mehr Verkehrsmeldungen für uns habt, die wir noch nicht auf dem Zettel hatten, dann dürft ihr uns gerne anrufen und uns diese durchsagen. Das geht mit der Telefonnummer 0541 750 40 0 oder schickt uns eine WhatsApp an die Nummer 0157 88 533 187. Beide Nummern findet ihr auch auf osradio.de. Ich wünsche euch eine gute und sichere Fahrt.
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2: Und heute ist Dienstag. Es ist 16.34 Uhr. Ich bin Matthias Preiß.

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1: Und da blicken wir schon mal über das Wochenende hinaus. 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
1: Ich bin Thomas Bleskin. Kerzen, Blumen und stille Anteilnahme prägen heute das Bild in der Leipziger Innenstadt nach der tödlichen Amokfahrt. Während die Stadt der Opfer gedenkt, laufen die Ermittlungen weiter.
2: Was genau den Mann dazu brachte, mit seinem Auto durch die Fußgängerzone zu rasen, ist weiter unklar. Von einem politischen oder religiösen Motiv gehen die Ermittler aktuell aber nicht aus. Bei der Amokfahrt waren 2 Menschen getötet und viele teilweise schwer verletzt worden. Die Stadt Leipzig will nun auch prüfen, ob die Sicherheitsvorkehrungen in der Innenstadt ausreichen. Der Täter konnte offenbar ohne Hindernisse wie etwa Poller in die Fußgängerzone hineinfahren. Thomas Brock, Nachrichtenredaktion.
1: Das IFO-Institut sieht beim Tankrabatt in den ersten Tagen nur eine teilweise Weitergabe an den Zapfsäulen. Beim Diesel seien von 17 Cent Steuersenkung je Liter im Schnitt nur 4 Cent angekommen, bei Superbenzin rund 12 Cent hieß es. Grundlage ist ein Vergleich der Spritpreise in Deutschland und Frankreich. Die Branche widerspricht, der Rabatt werde voll weitergegeben. Der Impfstoffhersteller BioNTech plant die Schließung mehrerer Produktionsstandorte. Insgesamt fast 1.900 Stellen könnten von den Einschnitten betroffen sein, kündigte das Management des Unternehmens in Mainz an.
3: Bis Ende kommenden Jahres sollen die Niederlassungen in Idar, Oberstein, Marburg und Tübingen geschlossen werden. Ein Produktionsstandort in Singapur schon bis Ende März 2027. Grund: zu wenig Aufträge und zu hohe Kosten. Außerdem sinken die Umsätze, vor allem bei den Covid-Impfstoffen. BioNTech hat zuletzt nach eigenen Angaben mehr als 500 Millionen Euro Verlust gemacht. In dieser Größenordnung sollen sich auch die jährlichen Einsparungen bewegen, wenn bis 2029 alle geplanten Maßnahmen vollständig umgesetzt sind. Thomas Thonfeld, Nachrichtenredaktion.
1: Die Deutsche Post AG will ihren Konzernnamen ablegen und künftig unter DHL firmieren. Einen entsprechenden Antrag stellte der Vorstand auf der Hauptversammlung in Bonn. Die Zustimmung gilt als sicher, der Namenswechsel soll zum 1. September wirksam werden. Künftig steht Deutsche Post AG nur noch für das Deutschlandgeschäft mit Briefen und Paketen. Der Konzern reagiert damit auf die wachsende Bedeutung des internationalen Logistikgeschäfts. Aus der Politik kam Kritik an dem Vorhaben des Postdienstleisters, sich auf Konzernebene von seinem historischen Namen zu trennen.
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4: Heute Nachmittag ist es stark bewölkt, aber es bleibt noch trocken. Erst am Abend gibt es dann auch wieder Regen. In den nächsten Stunden liegen die Temperaturen so um die 11 Grad. Aktuell sind es auch in Osnabrück, in Melle, in Haßbergen und in Fürstenau überall 11 Grad. Die Nacht ist dicht bewölkt und es regnet auch immer wieder. Die Temperaturen liegen frühmorgens bei 9 Grad. Morgen bleibt es dicht bewölkt und es regnet auch immer wieder. Erst gegen Abend hört der Regen dann auf. Die Höchsttemperaturen, die liegen nur noch bei 9 Grad. Übermorgen ist es weiterhin stark bewölkt, regnen wird es aber nicht. Am Abend lockern die Wolken sogar auf. Die Temperaturen, die steigen tagsüber bis auf 14 Grad an.
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4: Da sieht es im Moment recht ruhig aus auf den Straßen in der Region Osnabrück. Keine größeren Behinderungen. Die Hasestraße in Osnabrück ist allerdings vom 5. bis zum 18. Mai wegen der Maiwoche voll gesperrt. Das bedeutet, dass die betroffenen Buslinien über den Natrupper Torwall und der Hasemauer umgeleitet werden. Dann habe ich einen Blitzer auf der A33 Bielefeld Richtung Osnabrück zwischen Haderberg und dem Kreuz Osnabrück Süd. Dort sind maximal 100 erlaubt. Und ein Blitzer auch in Osnabrück auf der Rheiner Landstraße. Dort dürft ihr nicht schneller als 50 fahren. Und die Blitzer im Landkreis, die stehen heute unter anderem verstärkt in und um Georgsmarienhütte. Wenn ihr noch mehr Verkehrsmeldungen für uns habt, dann dürft ihr uns gerne anrufen. Das geht mit der Telefonnummer 0541 750 40 0 oder schickt uns eine WhatsApp an die Nummer 0157 88 533 187. Beide Nummern findet ihr auch auf unserer Internetseite auf osradio.de. Ich wünsche euch eine gute und vor allem sichere Fahrt. Kommt gut an euer Ziel.
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4: Mit Matthias Preis am Mikrofon am Dienstagnachmittag. Es ist 17.04 Uhr.

Die Bundesregierung ist morgen ein Jahr im Amt. Die Union und die SPD wollten schnell was verändern. Aber wie sieht es nach 12 Monaten aus? Zeit, Bilanz zu ziehen, aber erst noch Billy Joel, Leningrad.

0: Von Beginn an wollten Union und SPD liefern. Die Bundesregierung ist morgen ein Jahr im Amt. Zeit, Bilanz zu ziehen. Warum hatte es Schwarz-Rot von Anfang an schwer? Was hat das Bündnis in seinem ersten Jahr geschafft und wie ist ihr Zustand? Darüber spreche ich mit Claudia Wächter. Guten Tag.
1: Guten Tag.
0: Claudia, die Rechnung steckt im Umfragetief. Die Regierung ist da nicht so gut angesehen. Sie gibt auch zu, es gibt da ein Problem. Aber warum? Wie konnte es überhaupt so weit kommen?
1: Naja, Schwarz-Rot wollte alles anders machen als die Ampel. Aber was passiert? Wieder Dauerzoff auf offener Bühne. Jetzt streitet man sich sogar, wer wen angeschrien hat. Der angekündigte große Wurf, auf den warten noch immer alle. Und

0: Weg, doch die wirklich harten Brocken, die liegen noch auf dem Tisch und Merz fordert dann nun von der SPD, ihr müsst kompromissbereiter sein. Finden die Sozialdemokraten weniger gut und das hört sich alles eher nach neuem Zoff an, zumal alle unter Druck stehen, alle wollen jetzt natürlich möglichst bei ihren Wählern punkten.
1: Viele Wählerinnen und Wähler glauben mittlerweile aber, dass die Regierung platzt. Und auch ein Merz-Vertrauter unkte, Schwarz-Rot hält nicht bis zum Ende der Legislatur. Warum das? Ist das ein taktisches Manöver?
0: Naja, denkbar ist das schon, um die SPD noch weiter unter Druck zu setzen. Aber die Frage ist natürlich, mit wem will die Union stattdessen regieren? Wirkliche Alternativen hat sie da nicht. Klar, Krisen und Kriege haben Schwarz-Rot nicht gerade geholfen. Wachstum ist auch nicht in Sicht. Das würde schon mal für Entspannung sorgen. Schwarz-Rot steckt im Dilemma. Aber vielleicht ist ja genau das der Punkt, um nochmal die Kurve zu kriegen.
1: Claudia Wächter war das in aller Kürze über das erste Jahr der aktuellen schwarz-roten Regierung. Morgen wird sie ein Jahr alt und es brodelt gewaltig. Warum ein Bruch aber eigentlich keine Option ist und wo das Dilemma darin liegen würde, darüber haben wir auch gesprochen. Danke, Claudia.
0: Ja, gerne. Tschüss.

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1: Mit Hinak Gramm, Oberbürgermeisterkandidat der Linken mit Kritik an Haushaltslage und Brand in Wohnhaus in Melle verursacht hohen Schaden. Die Haushaltslage der Stadt Osnabrück stößt bei den Osnabrücker Linken auf scharfe Kritik. Ihr Oberbürgermeisterkandidat Thomas Groß warnt angesichts steigender Schulden vor deutlich wachsenden Zinsbelastungen und fordert mehr Sparsamkeit. Die Kritik richtet sich auch an die CDU, der Partei von Oberbürgermeisterin Katharina Pötter. Groß spricht sich gegen Investitionen in den Stadionausbau des VfL Osnabrück und eine neue medizinische Hochschule aus. Beide Projekte werden von Pötter unterstützt. Stattdessen fordert er mehr Engagement beim sozialen Wohnungsbau sowie beim Ausbau des öffentlichen Nahverkehrs. In Melle ist es am Montagnachmittag zu einem großen Feuer in einem Wohnhaus gekommen. Wie die Polizei heute mitgeteilt hat, ist das Gebäude nicht mehr bewohnbar. Das Feuer brach gestern im Keller aus. Vermutlich soll der Ofen einer Sauna es verursacht haben. Die beiden Bewohner im Alter von 77 und 84 Jahren konnten sich rechtzeitig aus den Flammen retten und blieben unverletzt. Nach ersten Schätzungen hat der Brand einen Schaden im sechsstelligen Bereich hinterlassen. Beim Leichtathletikwettbewerb der World Relays in Botswana hat der Osnabrücker Sprinter Florian Kroll denkbar knapp die WM-Qualifikation verpasst. Mit der Mixed-Staffel fehlten ihm bei den 4x400 Metern nur 0,11 Sekunden, um sich für die WM im nächsten Jahr zu qualifizieren. Auch der deutsche Rekord war zum Greifen nah, hier fehlten seinem Team nur 0,05 Sekunden. Trotzdem kann Kroll auf einen erfolgreichen Wettbewerb zurückblicken. Das deutsche Team holte im Finale den dritten Platz. Ausgetragen wurden die World Relays in der botswanischen Hauptstadt Gaborone. Dort traten Leichtathleten aus aller Welt an, um sich untereinander zu messen. Für Florian Kroll ist jetzt noch gut ein Jahr Zeit, um die WM-Quali perfekt zu machen. Im September 2027 startet sie dann in Peking. Ein Campingurlaub in Niedersachsen ist deutlich günstiger als an vielen anderen Küsten in Europa. Das zeigt eine aktuelle Auswertung des ADAC, der Preise von rund 2300 Campingplätzen mit Meernähe verglichen hat. Das Ergebnis? Je weiter es Richtung Süden geht, desto teurer wird es. Am meisten zahlen Camper in Kroatien, danach folgen Italien und Spanien. An der niedersächsischen Nordseeküste dagegen kommen Urlauber deutlich günstiger weg. Hier lässt sich fast die Hälfte sparen.
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2: Heute gibt es nachmittags dichte Wolken, regnen wird es allerdings erst abends wieder. Die Temperaturen liegen in den nächsten Stunden bei rund 11 Grad. Aktuell sind es in Osnabrück, in Herringhausen und in Schwege 11 Grad. In Menzlage sind es 12 Grad. Nachts sind weiterhin dichte Wolken am Himmel, immer wieder gibt es auch Regenschauer. Die Temperaturen liegen gegen morgen bei 9 Grad. Morgen ist es dann den ganzen Tag dicht bewölkt und es gibt auch immer wieder Regen, der erst abends aufhört. Die Höchsttemperaturen liegen tagsüber bei 9 Grad. Am Donnerstag bestimmen weiterhin dichte Wolken das Wetter, es bleibt aber trocken. Gegen Abend lässt sich auch die Sonne nochmal sehen. Die Höchsttemperaturen liegen bei 14 Grad.
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2: Es reicht ruhig auf den Straßen in der Region Osnabrück, keine größeren Behinderungen. Allerdings ist in Osnabrück die Hasestraße von heute, also vom 5. bis zum 18. Mai, wegen der Maiwoche voll gesperrt. Betroffene Buslinien werden über den Natruper Torwall und der Hasemauer umgeleitet. Dann habe ich einen Blitzer noch auf der A33 Bielefeld Richtung Osnabrück, zwischen Haderberg und dem Kreuz Osnabrück Süd. Dort dürft ihr nicht schneller als 100 fahren. Ein Blitzer auch immer noch in Osnabrück auf der Rheiner Landstraße. Dort sind maximal 50 erlaubt. Und die Blitzer im Landkreis, die uns der Landkreis auch gemeldet hat, die stehen heute unter anderem verstärkt in und um Georgsmarienhütte. Wenn ihr jetzt aber noch mehr Verkehrsmeldungen für uns habt, die wir noch nicht gemeldet haben, dann dürft ihr uns gerne anrufen und uns diese durchsagen. Das geht mit der Telefonnummer 0541 750 400. Oder schickt uns eine WhatsApp an die Nummer 0157 88 533 187. Beide Nummern findet ihr auch auf osradio.de. Ich wünsche euch eine gute und sichere Fahrt.
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2: Am Dienstagnachmittag um 17.34 Uhr am Mikrofon Matthias Preis.

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1: Ja, und für unseren Gartentipp schauen wir diesmal auf echte Klassiker im Beet. Dahlien. Die könne man gut überwintern, heißt es. Und da sagt der Experte Peter Musekamp, die kommen jetzt aus dem Winterquartier. Da kann man sich jetzt rantrauen.
2: Würde ich mich trauen, die zu setzen, weil ich will ja hoffen, dass der Frost langsam vorbei ist, weil die kommen ja ein bisschen unter die Erde und dann sind sie auch erstmal frostsicher. Also wenn man die jetzt aus dem Winterlager holt, dann sollte man schon darauf achten, dass keine Druckstellen da sind oder dass sie relativ fest sind. Alles, was weich und ein bisschen gammelig ist, schmeißt es besser weg oder kauft dann vielleicht mal neue. Es hat keinen Sinn, man hat ja keinen Spaß dran, wenn das Ganze nichts wird. Und wenn man die ein paar Jahre überwintert, die werden übrigens immer schöner und immer größer. Also versucht das mal. Man kann die frisch neu kaufen, klar, sicher, geht, aber das ist dann erstmal ein bisschen mickrig. Und was man dann selber macht im Laufe der Jahre, das wird richtig toll. Ja, und ein bisschen müsst ihr schon auf Lichtverhältnisse, auf Bodenverhältnisse, also es gibt ja nicht nur Dahlien, es gibt ja auch Begonien, Gladiolen, Lilien, Montbretien, aber da muss man so ein bisschen auf die Pflanztiefe achten, nur mal so als Beispiel. So Begonien oder Dahlien, die sollten so gerade eben an der Bodenoberfläche so ein bisschen rausgucken. So Gladiolen, Lilien, Bonbetien, ruhig 10 cm tief. Da müsst ihr selber so ein bisschen schauen, aber von der Blüten nachher im Sommer bis zum Herbst, also die sind fantastisch. Also ich kann das nur mal empfehlen. Geht auch mal im Topf, aber im Freiland sind die schon echt der Knaller. Wenn, dann jetzt und ich denke, da habt ihr auch viel Spaß dran.
1: Außerdem geht's um die Frage, worauf man jetzt achten sollte, wenn die ersten Pflanzen schon ausgesät sind, die Nächte aber doch noch recht kühl bleiben.
2: Ja, also es ist, ich sag mal so Tomaten, Chili, Salat und sowas, das geht schon. Bloß das Problem ist, wir haben jetzt ein paar Tage Wärme und die nächsten Tagen soll es durchaus wieder runtergehen. Und da muss man dann schon so ein bisschen tricksen. Früher gab es sowas wie Kaltbeete, da wurden dann Folien drüber gelegt. Folien und Plastik wollen wir ja gar nicht mehr. Sonst würde man einfach eine Glasscheibe nehmen und dann mit Holz unterlegen. Das geht auch, damit der Frost nicht ganz von oben kommt. Wenn man so kleinere Mengen hat, da geht auch durchaus mal ein Einwegglas oder einfach so ein Honigglas oder irgendwie sowas. Das würde die Pflanzen dann auch schützen. Kann man dann durchaus über Tag auch drauflassen als Mini-Gewächshaus. Auch da so ein bisschen drauf achten, wenn ihr da zu viel Gewächshaus, zu viel Wärme, zerstört Pflanzen auch. Also versuch's einfach mal mit Einweggläsern und einfachen Gläsern. Da kriegt ihr dann die Saat auch durch die Kälte. Das klappt schon.
1: Das waren die Gartentipps für diese Woche von unserem Radiogärtner Peter Musekamp. In der nächsten Woche gibt's wieder neue.

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0: 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Ich bin Matthias Preis, ich wünsche euch einen schönen Dienstagabend. Wir hören uns wieder morgen ab 14 Uhr bei OS Radio am Nachmittag. Bis dann.

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1: Ich bin Thomas Bleskin. Der Amokfahrer von Leipzig ist nur wenige Tage vor seiner Tat in einer psychiatrischen Einrichtung stationär behandelt worden. Das bestätigte das Sozialministerium in Dresden. Demnach hielt sich der 33-Jährige auf eigenen Wunsch in der Klinik auf.
2: Warum genau der Mann in Behandlung war, ist nicht bekannt. Laut Sozialministerium gab es aber keinen Grund, ihn am Verlassen der Klinik zu hindern. Es habe keinen Hinweis auf Eigen- oder Fremdgefährdung gegeben. Nach Angaben der Ermittler war der Mann aber schon Polizei bekannt, unter anderem wegen Beleidigungen, aber nicht wegen körperlicher Gewalt. Der 33-Jährige war gestern mit einem Auto durch die Leipziger Innenstadt gerast. Zwei Menschen starben, es gab viele Verletzte. Das Motiv für die Tat ist noch unklar. Thomas Brock, Nachrichtenredaktion.
1: Bundesverkehrsminister Patrick Schnieder schließt eine Verlängerung des Tankrabatts nicht grundsätzlich aus. Man werde schauen, was erforderlich ist, damit das Tanken für alle bezahlbar bleibt, sagte der CDU-Politiker dem Redaktionsnetzwerk Deutschland.
3: Viele können schlichtweg nicht auf das Auto verzichten. Das gilt für Berufspendler, Fahrdienste, aber auch Teile der Wirtschaft wie Speditionen. Sie alle bräuchten in der aktuellen Lage Unterstützung. Insofern sei der Tankrabatt ein wichtiges Signal und die richtige Entscheidung, so Schnieder. Man werde die Lage im Blick behalten und nach den zwei Monaten schauen, was noch erforderlich sei. Solange, bis Ende Juni, gilt eine Steuersenkung für Benzin und Diesel von knapp 17 Cent pro Liter. Noch kommt die allerdings nicht in vollem Umfang bei den Autofahrern an. Diana Kramer, Nachrichtenredaktion.
1: Jens Spahn bleibt Vorsitzender der Bundestagsfraktion von CDU und CSU. Die Abgeordneten bestätigten ihn ein Jahr nach seinem Amtsantritt mit großer Mehrheit bis zum Ende der Legislaturperiode im Amt. Ein Fraktionssprecher gab das Ergebnis mit 86% an. Im vergangenen Jahr hatte Spahn noch 91% erzielt. Die wohl schwierigste Nagelprobe hatte Spahn im Herbst zu meistern, als die Junge Union den Aufstand gegen das Rentengesetz von SPD-Arbeitsministerin Bärbel Baas probte. Mit einem offiziellen Übernahmeangebot erhöht die UniCredit den Druck auf die Commerzbank. Wie angekündigt, machte die italienische Großbank ihr Kaufangebot für sämtliche Anteile des DAX-Konzerns offiziell. Bis zum Ablauf des 16. Juni will sich die UniCredit, die bereits knapp 30% der Commerzbank-Aktien kontrolliert, weitere Anteile sichern.
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4: 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Stilkonzil, jeden ersten Dienstag im Monat von 18 bis 19 Uhr. Mein Name ist Reinhard Stiel. Und mein Gast heute Abend ist Tore Vogelsang. Ein wunderschöner Name, ein singender, ein sprechender Name. Hallo Tore.
5: Hallo Reinhard. Moin. Grüß dich.
4: Ich freue mich sehr, dass du da bist. Wir kennen uns sehr, sehr lange schon, haben uns aber auch ganz lange, sind wir uns nicht mehr begegnet.
5: Richtig.
4: Deswegen stelle ich dich nicht vor, sondern du stellst dich selber vor.
5: Ja, 48 Jahre alt mittlerweile, kennengelernt haben wir uns damals in deiner Werbeagentur. Mhm. Meine erste Werbeagentur übrigens, die ich kennenlernen durfte. War allerdings nur 3 Monate da, habe aber sau viel lernen können. Die bessere Idee schlägt natürlich alles. Das war der Leitspruch, nehme ich immer noch mit beruflich. Ja, aufgewachsen in Enschede mit meinem Zwillingsbruder. Dort relativ früh auch zur Musik gekommen.
4: Bist du ein gebürtiger Holländer?
5: Nein, oder Deutscher. In Gronau geboren, direkt nach Geburt, ab nach Enschede.
4: Und Udo Lindenberg hat etwas länger noch in Gronau gewohnt, ne?
5: Ich glaube 2 Jährchen oder so.
4: Und dann nach Enschede?
5: Dann nach Enschede.
4: Da bist du aufgewachsen?
5: Da bin ich aufgewachsen. Mhm. Und da hatten wir damals eine Babysitterin, oder die hat auf uns aufgepasst. Ne? 2 rothaarige Zwillinge, kamen, glaube ich, ganz gut an. Und
4: dein Bruder heißt?
5: Sven.
4: Sven und Tore?
5: Sven und Tore.
4: Okay. Genau. Seid ihr eineiig? Also?
5: Ja.
4: Und das heißt, man hat euch immer verwechselt miteinander?
5: Immer. Entweder Tore Sven oder Sven Tore. Oder die Füchse. Also das war auch immer. Ne? Die Holländer.
4: So. Okay. Und dann hattet ihr eine Babysitterin. Und das ist eigentlich schon ein Stichwort. Lass mich kurz vorher noch für die Leute, die die Sendung nicht kennen, erklären, was wir hier eigentlich tun. Also, ich habe Tore im Vorfeld einen kleinen Fragenkatalog zu seinem musikalischen Werdegang sozusagen geschickt. Das heißt, er wird gefragt, und die erste Frage, die kann ich auch schon nennen, wann hat es bei dir angefangen, nicht mehr Kinderlieder zu hören und mit welchem Song? Das ist so eine typische Frage, wann ging es los, sozusagen mit Rockmusik, mit Popmusik, diese zu hören? Und Tore beantwortet mir diese Fragen, erzählt die Geschichte dazu und wir hoffen, dass wir möglichst viel über Tore erfahren dabei und schöne Musik hören. Und das mit der Musik, das kann ich schon vorwegnehmen, das wird heute ein sehr breites Feld. Also, wir waren bei deiner Baby oder bei eurer Babysitterin in Enschede. Erzähl die Story.
5: Ja, Bob Marley war wieder in, ne? Das in den 80er Jahren, 84, ich meine, es war wieder ein Bob Marley Revival, kurz nach dem Tod. Und
4: die waren häufiger, die Bob Marley Revivals, ne?
5: Genau, und gerade in Holland würde ich mal, ja, okay. Ja, und sie hat ständig Bob Marley gehört. Und ich habe meinen Bruder tatsächlich gefragt, Sven, sag mir bitte, was haben wir als Kinder gehört als erstes? Und er sagte, ja, Bob Marley.
4: Bob Marley. Und das hören wir jetzt auch. Wir starten nämlich jetzt mit dem ersten Song von Bob Marley und Tore sagt ihn an.
5: Bob Marley mit Three Little Birds.

0: Bob Marley, Three Little Birds. Und jetzt muss ich dich fragen, Tore, warum ausgerechnet dieser Song von Bob Marley? Warum nicht I Shot the Sheriff oder was auch immer? Wie? Warum dieser Song?
1: Der ist nicht so abgenudelt.
0: Gut.
1: Und, ja, und ja, mach dir keine Sorgen. Also
0: macht dir gute Laune.
1: Ja, der macht gute Laune, der ist positiv halt, ne?
0: Ja.
1: Und ja, also nichts gegen I Shot the Sheriff, aber.
0: Nee, ich finde das toll, weil ich kannte den Song, also hat man von, wenn man Bob Marley mal gehört hat, und wer hat den nicht gehört, dann gehört er so zum Repertoire, aber er gehört jetzt nicht zu den Songs, die ständig gespielt werden. Aber ja, das ist stimmt. So dein, auch so ein bisschen die Kindheit-Geschichte,
1: ja,
0: die damit mitspielt. Ja, genau. Ja. So, jetzt wird es ernst. Jetzt kommt die zweite Frage. Oh, es muss gar nicht ernst sein, es kann auch lustig sein. Dein Song, ist die zweite Frage, die wir heute stellen, zum ersten Verliebtsein, dem ersten Kuss oder einer unglücklichen Liebe, weil die schönsten Songs, die geschrieben werden, resultieren ja meistens aus einer unglücklichen Liebe.
1: Oder die miesesten Songs.
0: Oder die.
1: Wie ich den jetzt auch, also ich finde den Text schon sehr gemein. Also ich möchte dieses Lied auch niemanden widmen, definitiv nicht. Also keine verflossene Liebe oder, sondern es ist einfach.
0: Ich wollte dich gerade fragen, ob du zumindest Vornamen nennen kannst.
1: Nein.
0: Auf die sich das
1: nein,
0: lehnst
1: nein,
0: du ab.
1: Nein, dieses Lied bezieht sich wirklich auf keine Person.
0: Okay, aber es ist ein Song, der dir einfällt, wenn ich dich frage, erstes Verliebtsein, erster Kuss, unglückliche Liebe. Ist das ein Song, der dir heute eingefallen ist, aber, oder einer, den du damals dazu gehört hast?
1: Weder noch.
0: Du hast einfach diesen Song rausgesucht.
1: Weil es um Liebe geht und weil der echt fies ist, also meiner Meinung nach. Also das
0: ja, wir müssen, glaube ich, jetzt verraten, um wen es geht, weil jeder rechnet jetzt vielleicht mit irgendwie, keine Ahnung, ein bisschen Satire oder ein bisschen was Gemeines. Nee, es geht um Udo Jürgens.
1: Genau, richtig.
0: Udo Jürgens singt den zweiten Song, den Tore Vogelsang, mein heutiger Gast, sich ausgesucht hat. Und da würde ich sagen, den moderierst du selber an.
1: Also, das ist Udo Jürgens mit Geh vorbei. Und da ich leidenschaftlicher Soul, Northern Soul, 7-Inch-Sammler bin, also für mich ist es ein deutscher Northern Soul-Song, weil er den Stomper mit drin hat.
0: Aha. Erklär uns, was du mit Northern Soul genau meinst, für die Leute, die diesen Begriff nicht so kennen.
1: Northern Soul ist eine Underground-Soul-Geschichte aus England damals entstanden. Also die Jungs hatten keinen Bock mehr auf Diana Ross und so weiter, Marvin Gaye, sondern die wollten unbekannte Songs hören.
0: Mhm.
1: Die hatten aber einen gewissen Beat. Um das kurz zu fassen, das waren die ersten Raves damals. Die waren alle auf Pappen und Pillen unterwegs und haben halt zu Northern Soul, also zu ich sage amerikanischer Schlagermusik, getanzt und gefeiert. Und die 7-Inch-Sammler waren damals schon richtig teuer und die sind bis heute noch richtig teuer.
0: Auf die kommen wir noch zu sprechen, aber erstmal hören wir jetzt Northern Soul von Udo Jürgens.
1: Ich meine, es ist deutscher Northern Soul.
0: Wir werden
1: German Freak Beat.
0: Ja. Wir werden das beurteilen.

0: Ein Liebessong der etwas anderen Art von Udo Jürgens. Geh vorbei, wenn wir uns einmal wiedersehen. Ja gut, das lassen wir mal so im Raum stehen, aber Udo Jürgens ist schon klasse, ne? Also
1: ja,
0: wie der seine, oder wie er seine Songs produzieren lässt.
1: Ne? Unglaublich.
0: Wir haben also vorhin schon beim Hören so ein bisschen drüber gesprochen. Der hat aber auch immer die richtige Kapelle gehabt, das Pepelinat. Mhm. Quinten, ne, wie hießen die?
1: Oh Gott.
0: Irgendwas mit Pepelinat, genau. Und dann eben auch den Bayerlein als Produzenten. Also das ist erstmal er als großartiger Musiker, der er gewesen ist, auch wenn er immer sehr umstritten war bei vielen Leuten. Und es war ja Schlagermusik und
1: ja,
0: so weiter.
1: Ja, richtig.
0: Fände ich nicht. Also Udo Jürgens, ich höre den gerne. Gut, also das so viel zum Thema Liebe.
1: Mhm.
0: Geh vorbei, wenn wir uns einmal wiedersehen. Kommen wir jetzt also zur dritten Frage. Die hat es auch in sich. Da geht es nämlich darum, was ist dein sogenannter Guilty Pleasure Song? Für Leute, die diesen Begriff nicht kennen, der peinlichste Song, den du heimlich gehört und für dich behalten hast, hat vielleicht jeder mal in seinem Leben gehabt, zu sagen, oh, den fand ich so toll, den Song, aber das habe ich keinem erzählt. Das musste auch nicht jeder wissen, dass ich den toll finde. Ich verrate mal vorweg, weil ich mich gewundert habe, welcher Song das ist bei dir, von Marius Müller-Westernhagen mit 18 aus seiner Pfefferminz bin ich dein Prinz.
1: Genau, richtig.
0: Album. Wieso ist das peinlich, den zu hören?
1: Ich sag mal, die 90er Jahre, ne? Live-Scheibe, Freiheit und so weiter und so
0: fort. Ach so, die, ja.
1: Das ist, ja. War so, aber.
0: Also, es geht eher um Marius selber.
1: Ja, richtig.
0: Okay. Also, weil ich fand gerade diese erste, ich weiß nicht, dein erstes Album, aber ein frühes Album von ihm.
1: Ja. Das dritte, zweite.
0: Ja, genau. Ich weiß es auch nicht genau. Aber ist ja eigentlich ein Pfefferminz bin ich dein Prinz, ist ja ein toller Song.
1: Ja,
0: da sind
1: mega.
0: Ja ein paar andere wirklich interessante Songs drauf.
1: Ja.
0: Und den hast du auch mit 18 gehört oder wann hast du ihn
1: gehört? Nein, ich habe den tatsächlich gehört

0: Filme. Aber bleiben wir doch mal mit 18. Was hast du mit 18 getrieben? Jetzt keine Erinnerungslücken.
1: Ja, das war, wenn ich so zurück überlege, Skaten, also Rollbrettfahren, mhm. Graffiti. Mhm. Das ist, glaube ich, alles verjährt. Und natürlich den Hyde Park, ne? Mhm. Also ganz klar. Der Park, das war.
0: Wann bist du aus Enschede nach Osnabrück?
1: Mit elf.
0: Ah ja, gut, dann warst du ja schon jung, genau.
1: Und danach halt ne, nach Bramsche gezogen und dann Eversburg-Büren.
0: Bramsche, Eversburg, also erst dich angenähert.
1: Genau, richtig.
0: Und jetzt hast du Stichworte gebracht, Rollbrettfahren, das habe ich auch noch nicht gehört, den Begriff.
1: Skateboarding.
0: Aber ich finde Rollbrett auch schön.
1: Genau.
0: Du bist Rollbrett gefahren.
1: Genau.
0: Wo bist du Rollbrett gefahren? Gab es da schon entsprechende Halfpipes und sowas? Oder?
1: Ja, also wir sind viel auch nach Ippenbüren gefahren, nach Rheine, in Osnabrück auch natürlich. Ja. Und natürlich irgendwelche Spots, die man halt dann gefunden hatte, ne, mit den Kumpels.
0: Jetzt erzähl noch mal, du hast ja dazu gesagt, es ist verjährt, noch mal zum Thema Graffiti. Du bist ein Graffiti-Künstler?
1: Nein, würde ich, um Gottes, nein.
0: Du bist ein Sprayer?
1: Auch nicht. Ich bin Grafikdesigner.
0: Ja, genau, da wollte ich nämlich darauf hinaus. Bist du über dieses Thema zum Grafikdesign gekommen oder ist das schon immer so bei dir so?
1: Nein, mehr oder weniger. Meine Mutter hat damals gesagt, Junge, du malst doch so gerne, werd doch Maler und Lackierer.
0: Gut, das ist jetzt nicht ganz der.
1: Man hat auch zwar mit Formen und Farben zu tun.
0: Also das habe ich auch noch nie gehört. Du kannst ja gut, werd doch Maler und Lackierer. Gut, schöne Idee.
1: Ja, richtig. Und ja, ich durfte dann nach der Lehre beendet, Zivi gemacht.
0: Was hast du gelernt?
1: GTA, also gestaltungstechnischer Assistent.
0: Tatsächlich, ja.
1: Genau.
0: Also da warst du schon früh nicht Maler und Lackierer, sondern auf eine andere Art und Weise.
1: Genau, richtig. Hm?
0: Ich finde das deshalb so klasse, weil ich spinne gerade so rum. Maler ist das eine, das kann man tatsächlich auch mit dem Grafikdesign zusammenbringen. Mhm. Und der Lackierer ist ja irgendwo der Graffiti-Künstler, ne?
1: Richtig.
0: Also Maler und Lackierer bist du letztendlich doch geworden.
1: Wenn es, ja, eigentlich schon. Mit 1 und 0.
0: Also, ja, genau. Ja, genau. Okay, Grafikdesign, das ist dein Beruf, ist auch eine Berufung ein bisschen, ne?
1: Ja, beides.
0: Beides. Du machst das gerne, weil.
1: Ich habe mein Hobby zum Beruf gemacht.
0: Ja. Und das können nicht so viele Leute von sich sagen. Ich glaube, da auch mit allen Schwierigkeiten, die damit sicherlich verbunden sind, ist das immer auch nur ein bisschen Leidenschaft so dabei.
1: Ja,
0: ne?
1: Muss.
0: Ja. Was, die Frage muss ich jetzt natürlich stellen, was sagst du zu KI? Macht die dich irgendwann überflüssig oder ist
1: sie? Sie wird einen Grafikdesigner oder das Marketing definitiv ersetzen.
0: Komplett ersetzen.
1: Nicht komplett, also aus 10 Leuten.
0: Der noch prompten kann,
1: der das bewerten kann.
0: Ja.
1: Ich würde auch niemandem mehr raten, Grafikdesign oder Mediengestaltung zu lernen.
0: Oh.
1: Muss ich ganz ehrlich sagen. Also ich als alter Hase, ich muss es leider sagen.
0: Ja. Okay. Also ich widerspreche an dieser Stelle mal und sage, werdet alle Grafikdesigner oder Designerinnen natürlich auch, weil ich bin der Meinung, was KI nicht kann und auch niemals schaffen wird, werde ich natürlich immer sofort, kriege ich Widerspruch, ist sowas wie eine Gänsehaut erzeugen. Eine Idee haben, auf die vorher noch nie jemand gekommen ist. Eine Idee, die völlig schräg ist und gegen den Strich geht. Und das ist, ich habe das gelesen von einem ehemaligen Kollegen, beziehungsweise Partner von einem Kollegen, der gesagt hat, jetzt durch KI wird das Mittelmaß abgeschafft, aber das richtig Gute kann sich durchsetzen. Ja, das fand ich einen sehr interessanten Ansatz dazu. Ja. Okay, Grafikdesign. Und jetzt mal zurück mit 18. Du hast also GTA gelernt und dann Zivildienst gemacht. Auf den Zivildienst kommen wir, glaube ich, gleich noch. Ne? Aber erstmal.
1: Kfz-Lackierer, Zivi und danach GTA.
0: Okay. Ach, so rum war das. Das heißt, der Lackierer war dabei.
1: Ja.
0: Der Kfz, ich habe das vorhin nicht richtig verstanden. Also der Kfz, also tatsächlich Maler und Lackierer, aber der Lackierer zuerst?
1: Nee, also das heißt Maler und Lackierer, Schwerpunkt Kfz-Lackierer.
0: Ah, okay, so. Gut. Ich lerne ständig dazu. Zurück zu Marius Müller-Westernhagen und seinem Song. Den hauen wir jetzt da einfach mal rein. Der richtig. Guilty Pleasure Song von Tore Vogelsang, meinem Gast heute Abend, ist mit 18.

0: Irgendwie so ein bisschen Stones-Feeling, finde ich, in diesem Song drin. Ne? Ja. Mit 18, Marius Müller-Westernhagen war das. Nochmal zur Klarstellung, ich muss das nochmal gerade rücken. Also am Anfang war der Lackierer, dann kam der Zivildienst, dann kam der Grafikdesigner.
1: Richtig. Ne?
0: Jetzt habe ich es richtig.
1: Genau,
0: richtig. Super. So, und die nächste Frage leitet eigentlich zu dem anderen Teil deines Lebens hin. Das ist nämlich die vierte Frage, die sagt, der Song, der deinen Musikgeschmack als junger Mann so nachhaltig geprägt hat, dass du ihn heute noch mit Begeisterung hörst. Und was wir natürlich wissen wollen, ist die Story drumherum. Ich darf das Stichwort geben, du legst auf oder hast ganz viel aufgelegt. Und die Story musst du uns jetzt erzählen.
1: Also vor Corona viel aufgelegt und es fing damals wirklich damit an, dass mein bester Freund Marc, der hier auch eine Sendung hatte, also DJ Soul Food, mit einer Platte um die Ecke kam von Justin Warfield. Und der sagte schon, ja, das ist der vierte Beastie Boy. Und das war 93, ist die Scheibe rausgekommen, also ein Jahr bevor Ill Communication von den Beastie Boys rausgekommen ist. Und ich habe die Scheibe gehört und denke, das gibt's doch nicht. Also die war ja noch besser als Check Your Head von den Beastie Boys, kam glaube ich 2 Jahre vorher raus und da muss ich sagen, also die Scheibe hat mich und auch gerade der Song definitiv begleitet mich immer noch und ich muss immer wieder zurückdenken an natürlich Marc und wir hatten ein DJ-Kollektiv.
0: So, und das wollen wir hören, davon wollen wir mehr hören. Genau. Also ihr habt ein DJ-Kollektiv. Wann hat das angefangen? Wo seid ihr tätig gewesen?
1: Oh Gott, wann hat das angefangen? Müsste 97, 98 gewesen sein. Wir haben Partys geschmissen im Ostbunker zum Beispiel. Dann ging es irgendwann zum OSC und dann haben wir uns tatsächlich aufgelöst nach ein paar wirklich erfolgreichen Partys. Mhm. Und dann habe ich damals mit Dennis, also DJ Funkaholic, zusammen das DJ-Kollektiv Rundfunk gehabt. Und wir haben...
0: Ich liebe ja den Begriff Rundfunk.
1: Und wir haben dann im Büro oder das Büro aufgelegt, an der Karlstraße. Wir haben da 3 Jahre super gefeiert. Also wirklich Soul, Northern Soul, Rare Grooves, Dancing Beats. Und natürlich alles von Vinyl. Ne? Also das.
0: Ja, du hast vorhin schon mal das Stichwort 7-Inch gebracht. Für die jüngeren Leute unter uns, weiß ich nicht, ob 7-Inch noch so ein Begriff ist. Erklär ihn kurz bitte.
1: Ja, das ist die Single. Also die Single. Das ist eine kleinere Version, die hat halt 7 Zoll statt 12 Zoll wie eine LP. Läuft auf 45 Rounds per Minute statt 33. Mhm.
0: Ja, das sind alles Dinge, genau, die sind richtig. Für uns vielleicht geläufig. Ja, richtig, ne? Richtig, aber richtig, es gibt auch heute natürlich wieder viele Leute, auch junge Leute, die Vinyl hören. Aber eben die meisten CDs, dann MP3s und heute irgendwelche Download-Streams und so weiter. Sodass, sagen wir, diese Kultur so ein bisschen verloren gegangen
1: ist. Genau, und gerade auch die 7-Inch-Kultur. Ne? Klar, 12-Inches kannst du, klar, die kriegst du ja überall, ne? Aber 7-Inches... ja, davon lebt Northern Soul eigentlich. Mhm. Also es darf zum Beispiel in England Northern Soul nur von Single von 7 Inches Single aufgelegt werden. Aha. Und dann am besten natürlich die Originale, die, sehr, sehr teuer sind.
0: Ja, also das heißt, es muss auch richtig investieren, um da sozusagen auch am Ball zu bleiben.
1: Genau, die teuerste 7-Inch Northern Soul Single kostet $125.000.
0: Kann man machen.
1: Und alles, was da drunter ist natürlich klar, gibt's natürlich auch. Ja.
0: Du hast in vielen Osnabrücker Clubs aufgelegt, kann man so sagen.
1: Richtig,
0: Da waren noch ein paar mehr dabei, ne? Du hast jetzt 2, 3 genannt.
1: Genau, also es hat angefangen damals im Trash, noch unter Manni und Carla, schöne Grüße, wo die alten Telefone noch von der Decke hingen.
0: Ja.
1: Und dann... sind wir irgendwann rübergekommen, also ich und Marc, also DJ Soulfood, zum Koop, wo der Bastard Club früher drin war. Und dann hat sich mehr oder weniger alles weiterentwickelt. Dann kam nach und nach...
0: Was war dein DJ-Name?
1: Mr. Orange.
0: Mr. Orange. Also Leute, wir haben, das hätten wir vorher mal klären müssen, wir haben ja heute Mr. Orange zu Gast, der also known as Tore Vogelsang. Ne? Ja, genau, richtig. Okay, Mr. Orange hat aufgelegt.
1: Genau. Und vom Trash ging es ins Tiefenrausch, dort einmal im Monat jeden Freitag aufgelegt, Glanz und Gloria, Kleine Freiheit, Grand Hotel.
0: alles, was Rang und Namen hat in der Stadt.
1: Ja, richtig. Und ein Highlight war halt 2002 auf dem Seagate Festival. Da durfte ich mitfahren in einen Partyzug, musste einspringen und habe natürlich Platten mitgenommen.
0: Zufällig.
1: Ja, ja, mein Presseausweis vom offenen Kanal. Kommen wir gleich dazu.
0: Ja, da kommen wir gleich dazu, genau.
1: Und ja.
0: Und in diese Zeit fällt jetzt Justin Warfield?
1: Genau. Da, ja, der fällt einfach rein.
0: Okay, und den hören wir uns jetzt an mit Que Sera Sera.
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0: Justin Warfield, Que Sera Sera. Ein Song, der den Musikgeschmack von meinem heutigen Gast Dore Vogelsang so richtig getroffen hat, ja, und der ihn letztendlich dazu gebracht hat, selber aufzulegen, 7-Inch aufzulegen, die kleinen Singles aufzulegen. Und das ist ziemlich cool. Das hat er hier überall in Osnabrück in allen möglichen Clubs gemacht. Wir springen noch mal einmal ganz kurz zurück in die Zivi-Zeit jetzt.
1: Ja, gerne.
0: Weil das hat mit deinem nächsten Song zu tun. Die Frage hier lautete, welchen Song würdest du wem gerne schenken und warum? Vielleicht könntest du den beantworten.
1: Genau, also ich habe damals Zivi gemacht. Ich habe Stefan damals betreut. Und Stefan ist, glaube ich, bis heute ein riesen Radio-Fan und ein riesen, riesen, riesen Nela-Fan.
0: Ah, guck. Und erklär noch mal kurz, du hast ihn einzeln betreut.
1: Richtig.
0: Dafür gibt es einen Fachbegriff, den du gerade genannt hast.
1: ESB.
0: ESB, genau.
1: ESB-Zivi.
0: Und er war sozusagen, du hast vorhin so schön gesagt, er war mein Zivi-Kind.
1: Genau, richtig.
0: Also, da wird man...
1: Wir haben immer noch Kontakt, ja, also natürlich jetzt ein bisschen sporadischer als früher,
0: ja,
1: und ja, ist halt ein Freund.
0: Und mit dem warst du hier im Radio?
1: Ja, richtig, richtig.
0: Und das war noch der offene Kanal?
1: Das war der offene Kanal, richtig.
0: Also der Vorgänger, für die Leute, die es nicht wissen, die uns jetzt hören, der Vorgänger von OS Radio 1996 war der offene Kanal. Und an dieser Stelle kann sich kurz einen Exkurs einschieben, denn in diesem Jahr wird OS Radio 104,8 30 Jahre jung. Und das wird gefeiert im Juli, Anfang Juli in der Lagerhalle. Und wer es noch nicht weiß, weiß es vielleicht jetzt. Genaueres wird noch verkündet. Und mit deinem Zivi-Kind warst du hier im Sender. Was habt ihr gemacht?
1: Wir haben im Vorfeld natürlich die Sendung vorbereitet, mhm, und tatsächlich auch live gesendet. Ich war der Techniker.
0: Mhm. Du hast die Knöpfe gedrückt.
1: Ich habe die Knöpfe gedrückt. Die CD ist, glaube ich, rein. Ja, die CD, natürlich die CD ist reingeschoben.
0: Ja.
1: Und Stefan hat moderiert.
0: Aber es war nicht einfach nur, dass ihr im Radio wart, sondern ihr habt das auch noch weitergetrieben. Du hast noch verbotene Dinge getan.
1: Wir haben verboten, ja, halb verbotene Dinge getan. Also wir hatten natürlich einen Presseausweis und wir haben es ja natürlich ausgenutzt. Ich war Zivi und da war ein Nela-Konzert in Münster auf dem Rathausplatz oder Domplatz, wie auch immer. Und wir haben uns an der Security vorbeigemogelt, mhm, haben gesagt, tut mir leid, also guten Tag, wir kommen hier vom offenen Kanal Osnabrück.
0: Genau.
1: Wir durften dann Backstage uns da uns gemütlich machen und zum Schluss sagte dann ein Security-Typen, Nena möchte euch kennenlernen.
0: Das heißt, du hast Nena persönlich kennengelernt?
1: Wir haben Gabriele persönlich kennengelernt und durften da Backstage abhängen und wir haben nachher ihre Telefonnummer bekommen und haben sie noch viermal auf Konzerten besucht.
0: Super. Und ich meine, das ist Grund genug. Man kann über Nena denken, was man will. Aber das ist Grund genug, jetzt, ja, Nena zu spielen.
1: Und, richtig.
0: Das sind die 99 Luftballons natürlich.
1: Der ist für dich, Stefan.

0: Nena, 99 Luftballons. Ja, irgendwie toll. Also wenn man das so nach so langer Zeit mal wieder hört und man hat so viele Geschichten über Nena gehört und denkt, ja, warum unbedingt Nena? Gut, okay. Aber diese Geschichte ist natürlich toll. Diese Stefan-Geschichte ist toll. Mhm. Backstage ist toll. Ja. Offener Kanal ist toll. Und das ist das, was mir heute die ganze Zeit hier auffällt. Also Tore ist so ein verschlossenes Buch. Wenn man das so aufmacht, dann geht das so langsam los und dann kommen immer mehr Geschichten zutage. Und das führt uns zur nächsten Frage. Nämlich, welchen Song würden deine Freunde, hast du gesagt, sofort mit dir verbinden? Und jetzt kommt es knüppeldick.
1: Es ist Howard Carpendale mit Du hast mich.
0: Ja, und jetzt gibt es eine Story zu Howard, also erstmal Howard Carpendale. Hä, Howard Carpendale? Genau. Wir haben ja heute Abend schon einiges an deutschen Größen gehört. Und jetzt kommt auch noch Howie dazu. Warum? Was ist der Hintergrund dieser Geschichte?
1: Die Geschichte ist dadurch, also man fängt ja an, irgendwann Platten zu sammeln. Gerade auch Seven Inches, man ist auf Flohmärkten unterwegs, man hört sich bei den DJ-Kollegen um. Und irgendwann hat sich diese German Freakbeat-Nummer bei uns irgendwie eingebürgert, bei den Soul, Northern Soul, Funk-DJs. Entweder mag man diesen Song oder überhaupt gar nicht. Also das ist und es ist tatsächlich die B-Seite von Das schöne Mädchen von Seite
0: 1. Seite 3, glaube ich. Seite 3 war es.
1: Ja, irgendwie so.
0: Das schöne Mädchen von Seite 3.
1: Genau. Und das ist halt ein Lückenfüller gewesen.
0: Und jetzt, also mir als Laien bitte nochmal diesen Zusammenhang. Northern Soul ist eine Community, eine Gemeinde, hätte ich fast gesagt.
1: Ist eine Musikrichtung.
0: Musikrichtung ist mir klar. Ja. Nur dahinter steckt auch eine ganze Gemeinde, eine Mod-Gemeinde.
1: Root Boys, Mods, die Early Skinheads, nicht zu verwechseln mit den 90ern Skinheads. Mhm. Da hast du die Rollerfahrer dazwischen, also die Vespa- und Lambretta-Fahrer.
0: Und da hat man Quadrophenia dazwischen.
1: Oder
0: Moor.
1: Genau, richtig. Und eine Freundin von mir, die hat Partys veranstaltet, unter anderem in der Kleinen Freiheit. Und die hatte wieder Kontakte zu Henry Storch vom Unique Club in Düsseldorf, zu Eddie Piller, also Quadrophenia-Typ.
0: Mhm. Also der Hauptdarsteller im
1: Nee, nicht der Hauptdarsteller, sondern seine Geschichte.
0: Geschichte. Naja, gut, es geht um ihn.
1: Also genau, richtig.
0: Hauptdarsteller ist nie, aber es geht um seine Geschichte, genau.
1: Sie hat auch zum Beispiel auch Cap Darch hier nach Osnabrück geholt. Das ist für mich der größte 7-Inch Soul, Funk, Rockabilly, Northern Soul Sammler. Der auch wieder befreundet ist mit DJ Shadow. Ne? Unnützes Wissen.
0: Ja, wobei es fallen so viele Namen, das fällt mir ja oft auf, wenn ich Musiker zu Gast habe, dass sie wie selbstverständlich davon ausgehen, dass man diese alle kennt. Ja, und dann habe ich mit dem zusammen da gespielt und der hat ja auch damit gespielt und das war ja die Band von und so weiter. Und ich sitze dann immer so, da sind doch echte Wissenslücken bei mir. Du haust jetzt so einen DJ nach dem anderen raus, aber so untereinander in der Szene kennt man sich.
1: Weißt also mich kennen sie jetzt nicht, aber
0: Eddie Mr. Piller. Mr. Orange ist doch bekannt.
1: Ja, natürlich. Ja. Ja, klar. Nein, aber Henry Storch und Eddie Piller, Soul Rabbi und Cap Darch und das Michael Wink und so, die kennen sich natürlich oder kannten sich leider. Kannten sich alle gut, ja.
0: Sehr gut. So, und jetzt kommen wir zu Howard Carpendale. Und da gibt es auch eine Geschichte dazu. Ja. Denn wenn man hat versucht, so habe ich das richtig verstanden, Howard Carpendale unter die Leute zu bringen.
1: Richtig. Es hat ziemlich lange gedauert. Ich weiß noch, eine Geschichte hat Eike mit Henry Storch in der Lagerhalle aufgelegt. Soul, Funk und so weiter und so fort. Und da kam dieses Lied. Die Tanzfläche war... Bis Howard angefangen hat zu singen, war die Tanzfläche voll.
0: Das heißt, der Anfang, wir hören es ja gleich, der Anfang des Songs passte noch.
1: Passt.
0: Oh, cool. Ja, mega, und dann auf einmal singt Howard Carpendale. Und das geht ja nicht. Das ist ja verboten, sozusagen. Richtig. Und das finde ich toll heute Abend an deiner Musik, dass du die verbotenen Songs spielst. Also nicht nur Marius Müller-Western haben, wo du sagst, naja, darf man den überhaupt noch spielen, so ungefähr, in einer bestimmten Szene. Natürlich darf man Marius Müller-Western spielen, immer. Und man darf auch Nena spielen und hören und so weiter. Aber es ist ja doch in einer bestimmten Szene etwas verpönt.
1: Richtig.
0: So, ne? So ein bisschen von oben herab. So, ja, ja, ne? Genau. Aber das stört dich gar nicht.
1: war das halt, also
0: reizt dies, er.
1: Das reizt er, ne? Das ist auch wie Udo Jürgens mit Du hast mich, ja, wie du es schon sagtest, vielleicht deutscher Northern Soul.
0: Ja.
1: Und bei Howard Carpenter ist es einfach German Freak Beat, ne? Das ist, also die Engländer fahren auch tierisch drauf ab. Es gibt auch eine englische Version davon.
0: Ah, also das okay. Gibt's auch. Wir hören aber jetzt die deutsche Version von Howard Carpendale. Du hast mich, und die höre ich jetzt mit ganz anderen Ohren, als ich sie vielleicht gelesen habe und gedacht habe, was ist das denn?

0: Wow. Also wer hätte das gedacht? Was sind die Dexys mit an Randolph gegen Howard Carpendale?
1: Richtig.
0: Ne? Also, das muss man jetzt wirklich sagen. Die Geschichte ging dann weiter. Ihr habt versucht, diesen Song zu platzieren und es ist euch gelungen.
1: Es ist uns gelungen. Nachher wurde es von einigen Leuten, die natürlich involviert waren, oder da wurde es wirklich gefeiert.
0: Also es ist ein Kultsong geworden. Kann man so sagen. Ja, ne? Also jetzt in der Szene.
1: Genau. Eine kleine Osnabrücker Szene, glaube ich schon, ja.
0: Naja gut, Northern Soul geht ja noch ein bisschen weiter. Richtig. Aber du hast gerade so schön gesagt, wenn man diesen Song auf Englisch gehabt hätte von Anfang an, dann hätte niemand gedacht, das ist ja Howard Carpendale. Richtig. Und deshalb Vorsicht vor zu frühen Urteilungen, Verurteilungen oder auch blöden Witzen, wie sie Oliver Welke jetzt gerade gemacht hat. Aber er hat sich entschuldigt dafür. Und die beiden sind jetzt wieder Best Friend und ein Herz und eine Seele. So ganz langsam geht unsere Sendung zu Ende. Und wir wollen gerne noch zwei Songs hören. Und die Geschichte zum nächsten Song musst du gleich erzählen. Die Frage dazu ist, welchen Song hörst du aktuell rauf und runter? Und jetzt wird schwierig, auch für mich, nämlich diesen Namen richtig auszusprechen. Ich habe mir Lautschrift dazu geholt und da steht, wenn ich es jetzt richtig ausspreche, Loewy.
1: Ich glaube auch
0: Loewy. So Loewy, also wenn ich jetzt Lautschrift richtig lese, Loewy, okay, schaffen wir. Lynn ist ihr zweiter Name und jetzt geht's los. Jauns Daughter. Dautir. Das ist also isländisch, klar, wie man hört. Mhm. Ne? Die Tochter von Jones ist das ja, ne? Oder von Jon wahrscheinlich. Ja. Ich mag diese Namen unglaublich gerne, aber ich kann sie kaum aussprechen. So, was ist jetzt der Grund, warum du diesen Song aktuell rauf und runter hörst?
1: Naja, die Plattenkäufe oder Käufe sind natürlich geringer geworden, definitiv. Mhm. Und dafür hat man Computer, wo ein Apfel draufsteht und die spucken Sachen raus, die wirklich, wirklich gut sind. Also das muss man ihnen leider wirklich sagen. Und da war Loewy mit dabei. Mhm. Und ich habe sie gehört. Und ich dachte, das hört sich an wie früher. Also Easy Listening, 90er Jahre.
0: Ja.
1: Man ist wieder zurückversetzt in der Zeit von Jamiroquai, The Cardigans und so weiter und so
0: fort. Aber wir sind und aktuell, wir sind heute.
1: Aktuell. Ja. Sie hat, glaube ich, auch jetzt ein Kinderbuch rausgebracht, was ich heute Mittag noch gelesen habe. Und ihre Eltern sind isländisch-chinesisch und lebt in Amerika und spricht einwandfrei amerikanisch. Chewing Gum.

0: wunderschöner Bossa Nova von Lofey.
1: Lofey,
0: ja, gut, okay, ich lerne es noch. From the Start hieß der Song. Wir sind aber nicht am Start oder am Start, sondern wir sind am Ende der Sendung. Und ich muss sagen, das müssen wir vertiefen. Da nützt ja nichts. Du musst dann dieses ganze Northern Soul-Thema hier mal reinbringen. Verbunden mit dem Aufruf, den muss ich jetzt auch loswerden, macht eure Sendung hier im OS-Radio. Tore sagte gerade, das ist ein Nischenbereich, so Northern Soul oder so. Wir sind ein Nischensender. Wir sind ein absoluter Nischensender. Ihr könnt hier Sendungen machen. Ihr könnt eine einzelne Sendung machen, ihr könnt eine Serie machen, ihr könnt Podcasts machen. Alles geht hier, wir unterstützen euch. Und das musste ich jetzt mal loswerden. Meldet euch unter info@osradio.de und alles Weitere übernehmen wir dann. So, das musste ich jetzt mal loswerden. Danke, Tore, dass du da warst. Einen Song haben wir noch von dir, der ist auch klasse. Das ist sozusagen sein Eröffnungssong, den machen wir jetzt als Schlussmusik.
1: Genau.
0: Sein Eröffnungssong als DJ.
1: Genau, das ist von Dave Bikeset, Matar. Es hat super viel Spaß gemacht. Ich hoffe, euch Zuhörern auch. Und genießt die Musik von Dave Bike.
0: Wir schicken euch damit in den Abend. Einen schönen Abend noch.
1: Schönen Abend.

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1: Ich bin Thomas Bleskin. Einen Tag nach der Amokfahrt in der Leipziger Innenstadt haben mehrere hundert Menschen in einer ökumenischen Andacht der Opfer gedacht. In der Nikolaikirche sagte Oberbürgermeister Burkhard Jung mit Blick auf die Sicherheitsdebatte, Städte könnten nicht zu Festungen umgebaut werden. Gestern war ein 33-Jähriger mit einem Auto durch die Fußgängerzone gefahren. Dabei wurden zwei Menschen getötet und etliche verletzt. Ein Ermittlungsrichter ordnete inzwischen die Unterbringung des Mannes in einem psychiatrischen Krankenhaus an. Jens Spahn bleibt Vorsitzender der Bundestagsfraktion von CDU und CSU. Die Abgeordneten bestätigten ihn ein Jahr nach seinem Amtsantritt mit großer Mehrheit bis zum Ende der Legislaturperiode im Amt. Ein Fraktionssprecher gab das Ergebnis mit 86% an. Im vergangenen Jahr hatte Spahn noch 91% erzielt.
2: Ein respektables Ergebnis für Jens Spahn, der ja einen schwierigen Start im damals neuen Amt hatte. Erst die geplatzte Wahl der SPD-Kandidatin fürs Bundesverfassungsgericht, die vor allem ihm angelastet wurde, weil er den Widerstand in den eigenen Reihen nicht rechtzeitig erkannt hatte. Dann der Aufstand der Jungen Union gegen das Rentengesetz, als Spahn mit viel Aufwand die Mehrheit in den eigenen Reihen organisieren musste. Seitdem gilt sein Rückhalt in der Fraktion aber als stabil und das drückt sich jetzt auch in der souveränen Wiederwahl aus. Thomas Thonfeld, Berlin.
1: Das IFO-Institut sieht beim Tankrabatt in den ersten Tagen nur eine teilweise Weitergabe an den Zapfsäulen. Grundlage ist ein Vergleich der Spritpreise in Deutschland und Frankreich.
3: Besonders groß ist der Unterschied beim Diesel. Der wurde laut IFO-Institut in den ersten 3 Tagen des Tankrabatts im Schnitt nur 4 Cent billiger. Bei Superbenzin waren es immerhin 12 Cent. Es ist zwar auch für die Experten schwer, genau zu sagen, wie die schwankenden Preise zustande kommen und wie groß der Einfluss von Maßnahmen wie dem Tankrabatt ist. Zuvor hatten aber auch schon der ADAC und Verbraucherschützer kritisiert,

Stimmung geht als sicher, der Namenswechsel soll zum 1. September wirksam werden. Künftig steht Deutsche Post AG nur noch für das Deutschlandgeschäft mit Briefen und Paketen. Der Konzern reagiert damit auf die wachsende Bedeutung des internationalen Logistikgeschäfts.

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1: Ich bin Thomas Bleskin. Der Amokfahrer von Leipzig ist nur wenige Tage vor seiner Tat in einer psychiatrischen Einrichtung stationär behandelt worden. Das bestätigte das Sozialministerium in Dresden. Demnach hielt sich der 33-Jährige auf eigenen Wunsch in der Klinik auf.
2: Warum genau der Mann in Behandlung war, ist nicht bekannt. Laut Sozialministerium gab es aber keinen Grund, ihn am Verlassen der Klinik zu hindern. Es habe keinen Hinweis auf Eigen- oder Fremdgefährdung gegeben. Nach Angaben der Ermittler war der Mann aber schon Polizei bekannt, unter anderem wegen Beleidigungen, aber nicht wegen körperlicher Gewalt. Der 33-Jährige war gestern mit einem Auto durch die Leipziger Innenstadt gerast. Zwei Menschen starben, es gab viele Verletzte. Das Motiv für die Tat ist noch unklar. Thomas Brock, Nachrichtenredaktion.
1: Bundesverkehrsminister Patrick Schnieder schließt eine Verlängerung des Tankrabatts nicht grundsätzlich aus. Man werde schauen, was erforderlich ist, damit das Tanken für alle bezahlbar bleibt, sagte der CDU-Politiker dem Redaktionsnetzwerk Deutschland.
3: Viele können schlichtweg nicht auf das Auto verzichten. Das gilt für Berufspendler, Fahrdienste, aber auch Teile der Wirtschaft wie Speditionen. Sie alle bräuchten in der aktuellen Lage Unterstützung. Insofern sei der Tankrabatt ein wichtiges Signal und die richtige Entscheidung, so Schnieder. Man werde die Lage im Blick behalten und nach den zwei Monaten schauen, was noch erforderlich sei. Solange bis Ende Juni gilt eine Steuersenkung für Benzin und Diesel von knapp 17 Cent pro Liter. Noch kommt die allerdings nicht in vollem Umfang bei den Autofahrern an. Diana Kramer, Nachrichtenredaktion.
1: Jens Spahn bleibt Vorsitzender der Bundestagsfraktion von CDU und CSU. Die Abgeordneten bestätigten ihn ein Jahr nach seinem Amtsantritt mit großer Mehrheit bis zum Ende der Legislaturperiode im Amt. Ein Fraktionssprecher gab das Ergebnis mit 86% an. Im vergangenen Jahr hatte Spahn noch 91% erzielt. Die wohl schwierigste Nagelprobe hatte Spahn im Herbst zu meistern, als die Junge Union den Aufstand gegen das Rentengesetz von SPD-Arbeitsministerin Bärbel Baas probte. Mit einem offiziellen Übernahmeangebot erhöht die UniCredit den Druck auf die Commerzbank. Wie angekündigt, machte die italienische Großbank ihr Kaufangebot für sämtliche Anteile des DAX-Konzerns offiziell. Bis zum Ablauf des 16. Juni will sich die UniCredit, die bereits knapp 30% der Commerzbank-Aktien kontrolliert, weitere Anteile sichern.
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5: Herzlich willkommen zu einer neuen Episode Typisch Osnabrück. Das sage wie immer nicht nur ich, die Cora Blanken, sondern auch Ingmar Bojes.
6: Einen wunderschönen guten Tag.
5: Ingmar hat auch dieses Mal wieder jemanden für ein gemeinsames Gespräch gefunden. Ingmar, wer ist dir dieses Mal ins Studio gefolgt?
6: Ja, sie ist in Osnabrück geboren und aufgewachsen. Vor 10 Jahren übernahm sie den Glasereibetrieb von ihrem Vater und Onkel und führt ihn damit bereits in der 5. Generation. Zuvor hat sie längere Zeit in Berlin gelebt und eine kleine Weltreise unternommen. Und als gebürtige Osnabrückerin weiß sie, wie es sich anfühlt, in ihrer Heimatstadt anzukommen und meint, Osnabrück macht es einem da sehr leicht. Und da bin ich jetzt sehr gespannt, was das meint. Herzlich willkommen, Katrin Deppen.
7: Guten Morgen und vielen Dank für die nette Anmoderation.
5: Schön, dass du da bist, Katrin. Wie alle unsere Gäste musst du einmal durch 7 aus 49, aber das macht immer Spaß. Und Ingmar erklärt heute die Regeln.
6: So sieht es nämlich aus. Ja, wir haben hier neben uns einen Karton mit 49 Zetteln drin. Auf diesen 49 Zetteln stehen 49 Fragen, die irgendeinen Bezug zu Osnabrück haben. Und daraus ziehen wir jetzt willkürlich 7 Stück. Stellen Sie, Katrin, und die wird uns dann darauf hoffentlich Antworten geben. Und die erste liest nun Cora vor.
5: Vervollständige bitte den Satz. Der Begriff Friedensstadt
7: wird gelebt in Osnabrück und ist an vielen Ecken in Osnabrück zu erkennen, an vielen Menschen bemerkbar und gipfelt in dem Event der Steckenpferdreiter.
5: Da durftest du auch mitmachen.
7: Da durfte ich mitmachen, da durfte im letzten Jahr meine Tochter mitmachen und sagte danach, Mama, das war der schönste Tag in meinem Leben.
5: Oh, meine Güte.
7: Ja.
6: Das ist wirklich erstaunlich, das hören wir ganz, ganz oft. Das muss ein sehr prägendes Erlebnis sein. Ja. Wir beide, Cora, hatten leider nicht das Vergnügen, weil wir Tollopen Volk sind. Was das bedeutet, haben wir in der letzten Episode geklärt.
5: So ist es. Ja, schade, Ingmar. Vielleicht kann man ja noch mal so einen Erwachsenen stellen.
6: Nee, wir wir mogeln uns nächstes Mal einfach dazwischen.
5: Das machen wir
6: gar nicht weiter.
5: Ich denke auch. Ich denke
7: auch. Das ist auch so eine ganz imposante Lasershow. Die sieht man auch, wenn man am Rand steht.
5: Ja, die habe ich auch schon gesehen. Aber so ein Sockenpferd möchte ich auch gerne nochmal basteln.
6: Okay, das kommt auf unsere Packliste, die immer länger wird. Vervollständige bitte den Satz, wenn ich morgens in mein Unternehmen komme.
7: Dann brauche ich als erstes einen Kaffee.
5: Und mit Milch?
7: Nein, schwarz.
5: Schwarzer Kaffee?
7: Ja. Okay. Ganz schlicht und einfach.
5: Trinkst du dann morgens noch keinen?
7: Doch.
5: Also zu Hause?
7: Viele.
5: Also du trinkst viel Kaffee.
7: Das zieht sich über einen längeren Zeitraum.
6: Siehst du dich dann morgens erst noch mal mit einem Kaffee zurück?
7: Nein.
6: Oder kannst du dann schon direkt
7: durchstarten? Ich renne dann auch schon durchs Unternehmen und zwischendurch sprinte ich wieder an den Schreibtisch und trinke noch mehr Kaffee. Und dann geht's weiter.
5: Bist du denn früh im Unternehmen? Bist du eher so ein bisschen später im Unternehmen?
7: So zwischen 7:30 und 8 schlage ich auf. Ist das früh oder spät?
5: Das ist
6: für einige
5: früh.
6: Von uns ist das früh.
7: Das ist, bei uns fangen viele noch viel früher
5: an. Ja, ich glaube. Na klar,
7: früh dabei.
5: Das ist einfach schon eine etwas andere Welt. Ich ziehe lieber einen Zettel, bevor ich mich hier um Kopf und Kragen rede. Nummer 3, Ingmar. Pause in der Osnabrücker Innenstadt. Wo zieht es dich als erstes hin?
6: Irgendwo, wo es einen guten Kaffee gibt, würde ich sagen.
7: Genau, die Genusshöfe. Also wenn ich Pause bei der Arbeit mache und das kommt nicht so oft vor, aber zum Beispiel mit Lieferanten oder Kunden, dann von der Firma aus starte, um irgendwo Mittagessen zu gehen, dann würde es mich tatsächlich zu den Genusshöfen treiben. Die haben einen tollen Mittagstisch und da gibt es auch sehr guten Kaffee. Ansonsten würde ich schnell das Grüne suchen, wenn ich gerade nicht an der Hannoverschen Straße sitze.
5: Ich wollte gerade sagen, von der Hannoverschen Straße aus ist es doch ein bisschen weiter.
7: Ja.
5: Genau.
7: Ja.
5: Wo gehst du sonst hin, wenn du das Grüne suchst?
7: Also von zu Hause aus bin ich am schnellsten auf dem Westerberg Richtung Grumbrussee unterwegs. Das ist so, wenn wir noch aufs Fahrrad steigen, dann wird es auch mal Richtung Hast und Nettetal gehen. Da bin ich geboren, da leben meine Eltern. Da ist auch eine schöne Ecke.
5: Ja. Da kann man gut unterwegs sein, das ist richtig. Denn hast du und am Nettetal ist es manchmal auch noch ein bisschen ruhiger als am Rumbrussee.
7: Ja, genau. Obwohl beim Rumbrussee, da gibt es tatsächlich so in diesem Dreieck vom Klinikum, dem alten Parkhotel, beziehungsweise dem Reiterhof und hinten dem Hegerfriedhof, da gibt es nochmal so einen Grünstreifen, da ist immer relativ wenig los, ist Naturschutzgebiet und das ist wunderschön zum Spazierengehen. Und da ist auch nicht so voll.
5: Ah, okay. Hoffen wir, dass es so bleibt jetzt nach dieser Episode.
6: Ich muss mir das auf jeden Fall merken und unbedingt ausprobieren. Danke für den Tipp. Die nächste Frage geht so ein bisschen in Richtung persönliche Leidenschaften, glaube ich. Dein Unternehmen verschenkt Eintrittskarten ans Team. Sind sie für den VfL Osnabrück oder für den Osnabrücker Zoo?
7: Oh, die wären für den VfL. Also ich glaube, wir haben einen der größten VfL-Fans oder mehrere wahrscheinlich im Unternehmen. Das sind alles fleißige VfL-Besucher und Fans. Und deswegen, damit würde ich wahrscheinlich allen eine große Freude machen. Wir waren auch tatsächlich schon als Kundenevent beim VfL und so.
6: Das ist sehr schön, weil es das Gegenteil ist von dem, was ich gerade anmoderiert habe. Nämlich eben nicht nach deiner persönlichen Leidenschaft, sondern nach der persönlichen Leidenschaft deiner Mitarbeitenden.
7: Ja,
6: das ist ganz besonders bemerkenswert, finde ich.
5: Ja, das stimmt. Gehst du denn trotzdem ganz gerne mit?
7: Ich würde auch hingehen, aber meistens, also wenn man so ganz leidenschaftliche Fans hat, dann muss ich selbst, wenn wir irgendwie Einladungen von der Firma bekommen, dann bringe ich es fast nicht übers Herz da selber hinzugehen, sondern wird das dann anderen können. Aber ich war auch schon da und ich bin da auch total gerne und mein Mann auch. Also super.
5: Ja, kann ich nur bestätigen. Ich ziehe noch mein Zettelchen. Wie verbringst du ein perfektes Wochenende in Osnabrück?
7: Oh, da gibt es ganz viele Sachen. Also dazu gehört...
5: So ein ganzes Wochenende Zeit.
7: Ja, so ein ganzes Wochenende, ne? Genau. Dazu gehört auf jeden Fall frühmorgens eine Joggingrunde mit meiner Freundin um den Rumbrussee. Da ist es dann nämlich auch noch total leer. Dazu gehört auf jeden Fall ein Besuch des Wochenmarktes am Samstag. Das ist ganz toll immer. Da trifft man viele Leute und kann gut einkaufen fürs Wochenende. Dazu gehört auf jeden Fall, wenn es gut läuft, irgendwie eine kleine Wanderung im Osnabrücker Umland mit der Familie. Und wenn wir einen Babysitter haben, dann auch gerne noch am Abend ein schönes Abendessen irgendwo in Osnabrück im Restaurant. Und vielleicht gibt es irgendwo ein Event in der Altstadt oder so, was man sich anschauen kann. Und das ist so ein schönes Wochenende. Gibt es bestimmt noch viel mehr, aber das fällt mir so als erstes ein.
5: Das hört sich auf jeden Fall rund an. Wenn du sagst Event, ist es dir dann lieber, dass es was Musikalisches ist? Ist es dann eher Theater, kulturell, Comedy? Wo zieht es dich als erstes hin?
7: Das darf grundsätzlich alles sein. Also ich gehe auch gerne ins Kino, ins Theater. Finde ich auch super. Ich mag aber auch diese so Altstadt Live oder so kleinere Events, dann, wo man sich einfach treiben lässt und überall stehen bleiben kann. Das finde ich ganz toll.
6: Und auch immer irgendwie viele Leute trifft, ne?
7: Ja, genau. Weinfest oder so. Ja. Das ist ja auch, da ist dann natürlich wieder etwas voll, aber es macht ja auch total Spaß.
5: Ja.
6: Als leidenschaftlicher Wanderer, und darum muss ich jetzt fragen, hast du eine Lieblingswanderroute im Osnabrücker Land?
7: Ja, was ich ganz toll fand, im letzten Jahr habe ich die entdeckt, hat meine Schwester mir gezeigt, ist von Melle Neunkirchen, war das, glaube ich, am Kirchplatz geht's los und dann ist das so ein Kilometer Zuweg bis zu einer Terra-Trek-Runde, also so ein Rundweg, ich glaube, da kommt man auch an ein paar Mühlen vorbei und das ist so ganz abwechslungsreich mit Wald und Feldern.
6: Königsbrück?
7: Ja, das kann man sagen.
5: Ich wollte gerade sagen, Ingmar kramt doch schon nach dem Namen.
6: Der ist wirklich wunderschön. Der ist auch zu jeder Jahreszeit toll. Hat auch eine gute Länge. Ich glaube, es sind so 9
7: ja,
6: oder 11
7: genau,
6: Kilometer.
7: Ja, genau, richtig.
6: So um den Dreh. Und ist wirklich unglaublich abwechslungsreich. Auch sehr, sehr hügelig dort.
7: Ja.
6: Sodass man irgendwie ein bisschen den Eindruck hat, man sei gar nicht hier, sondern irgendwo im Urlaub. Und es ist ganz, ganz wunderbar. Wir sind den auch schon 506 Mal gegangen.
7: Ja, genau. Etwas Wald, etwas Feld, schöne Ausblicke, schöne Picknickmöglichkeiten.
6: Ja, Terra Trek, Königsbrück. Ja.
7: Ja.
5: Gut.
6: So, wer ist jetzt dran? Ich bin dran. Und es ist die?
5: Ich weiß es nicht, Ingmar.
6: 6. Frage. Genau.
5: Hast du mitgekriegt? Bis 4 habe ich mitgezählt heute.
6: Deswegen habe ich mich jetzt gerade getraut, dich zu fragen.
5: Ja, aber jetzt war schon
6: das
5: wieder
6: war
5: so.
6: Das war zu optimistisch. Welches Gebäude ist für dich besonders typisch Osnabrück?
7: Das Felix-Nussbaum-Museum, weil Osnabrück sich selber Friedensstadt nennt. Und ich finde, das Museum ist wirklich ein tolles Symbol dafür, von Liebeskind entworfen, der danach noch eine ganz große Karriere vor sich hatte, von der ganzen Architektur, von seiner Bedeutung. Also das ist schon etwas ganz Besonderes, womit Osnabrück sich rühmen kann.
6: Total richtig und sehr schön, dass mal jemand nicht Rathaus sagt.
5: Ja, genau.
7: Ja, genau. Das Klassische, was auch für das Osnabrücker Bild steht, ist natürlich das Rathaus und die Altstadt und der Dom. Und finde ich auch super toll. Also das soll das nicht schmälern an Bedeutung, aber etwas ganz Besonderes ist wirklich das Nussbaummuseum.
6: Vollkommen richtig.
5: Ja, und es ist natürlich auch, also klar, viele sagen dann auch beim Rathaus richtigerweise, ne, Friedenssaal und dass Frieden dort geschlossen wurde und dafür steht es für die Stadt, aber so ist es das Nussbaumhaus ja eigentlich auch. Ne?
7: Ganz genau.
5: Es ist vielleicht eher nochmal ein Mahnmal auch an einer bestimmten Stelle. Ich ziehe jetzt die 7. und letzte Frage, Ingmar.
6: Korrekt.
7: Dann haben wir es.
6: Ja, dann sind wir noch nicht fertig hier.
7: Nein, nein, schon klar.
5: Team-Event in Osnabrück, Bouldern oder Escape Room?
7: Beides gut, beides schon gemacht.
5: Okay.
7: Ich persönlich bin großer Fan von Escape Rooms, das macht mir großen Spaß.
5: Ingmar, warst du jemals schon in einem Escape Room?
6: Ja, mir ist es zu hektisch.
7: Es ist aufregend, ne?
6: Ja, das macht mir auch total viel Spaß,
7: ja.
6: Aber das stresst mich ungemein.
7: Ja. Ja,
6: dich,
7: ja.
6: Dich nicht? Oder?
7: Doch, aber das steigert sich dann zu so einer leicht albernen Hysterie. Okay, also meistens stimmt. Bin ich dann mit meinen Mädels da und da waren wir auch schon mal in so einem Grusel-Escape Room, wo man so weggesteckt wurde und so. Das war schon sehr aufregend. Fand ich gut. Doch. Und wenn man es dann schafft, ist gut. Also ich bin halt auch nicht so scheu, nicht nach Hilfe zu fragen, sondern oft winke ich dann in die Kamera. Manchmal kriegt man dann ja noch Unterstützung dafür. Komm ich nicht weiter. Helft uns raus.
5: Okay. Ich muss gestehen, ich war noch nie da. Das wäre noch ein weiterer Punkt für die Bucketlist für mich persönlich. Also wusste auch gar nicht, dass man dann mit der Kamera noch riesig Hilfe
6: holen. Du bist ständig unter Beobachtung und ich glaube, es würde dir auch gefallen. Also nicht, dass unter Beobachtung sein, aber der Escape Room alles für sich.
5: Ja, kann ich mir auch vorstellen. Dann können wir uns gleich nochmal drüber austauschen, welchen du mir empfiehlst. Wir müssen ein bisschen weitermachen. Wir haben schon so viel geplauscht. Wir wollen natürlich noch ein bisschen was über dich erfahren und natürlich über Glassteppen erfahren. Mittlerweile in 5. Generation führst du das Unternehmen, hat Ingmar uns eben schon gesagt. Und ganz nüchtern erst einmal, damit wir wissen, Glassteppen, was bietet ihr heute eigentlich an? Was macht ihr?
7: Ja, das ist vielfältig. Also wir sind halt ein klassischer Glasgroßhandel und beliefern so das regionale Handwerk und Industrie von der Türenindustrie, Messebauer, Tischler, Genau, sind damit Spezialist, so für Glas und Beschlag, sagen wir immer. In Osnabrück selbst, auch aus der Tradition heraus, bieten wir aber auch Glasmontage an, zum Beispiel von Schaufenstern oder komplizierten Umverglasungen. Wir machen auch so historische Verglasung, Restaurierung. Das gehört so zu unserem Kerngebiet. Und vom Privatkunden bis zum Industrieunternehmen gehören bei unserer Kundschaft ganz viele verschiedene Ansprechpartner.
5: Dein Großvater, haben wir drei Urs, Gerhard Deppen.
7: Ja,
5: genau. Hat den Betrieb 1895 gegründet und er hat dazu etwas Spannendes in seinen Lebenserinnerungen geschrieben. Ich fand das toll, dass es Lebenserinnerungen gibt von ihm. Und das mag ich ganz kurz zitieren. Im Jahr 1894, schreibt er, war ich sehr kränklich. Ich konnte nicht mehr auf der Leiter stehen. Ich hatte Leberschwellung. In dieser Zeit kam ich auf den Gedanken, einen kleinen Glashandel anzufangen. Falls ich dann nicht mehr gut arbeiten könnte, so dachte ich, hätten wir doch etwas Verdienst. Und diese vernünftige Entscheidung, die dein Ahne getroffen hat, ist der Grundstein für ein 130-jähriges Firmengeschehen, eine 130-jährige Firmengeschichte. War für dich denn schon immer klar, dass du diese Geschichte weiterführst und den Betrieb übernimmst?
7: Nein, das war für mich persönlich nicht immer klar, weil ich aber auch nicht sehr traditionell groß geworden bin. Also meine Eltern haben nicht großen Wert darauf gelegt, dass eine Tradition gepflegt werden muss. Und es hat sich dann eigentlich erst relativ spät so aus meinem Lebenslauf herausgebildet. Also die Firma gehörte immer zu meinem Leben dazu und ich war da auch als Kind und habe da auch schon als Jugendliche in der Schleiferei gestanden oder nach dem Abi mal 2 Monate gearbeitet. Aber dann ging es auch erstmal weg und dann habe ich BWL studiert und habe auch woanders gearbeitet. Aber es war dann halt schon auch ein Glaskonzern, für den ich gearbeitet habe. Und dann gab es so verschiedene Stationen und irgendwann war ich an dem Punkt, wo sich das einfach angeboten hat, ne? Wo die Überlegung war, ja, ziehe ich jetzt für meinen bisherigen Arbeitsgeber nochmal in eine andere Stadt, wo ich keinen kenne, oder übernehme ich den Laden in Osnabrück, wo ich auch noch einen historisch gewachsenen Freundeskreis habe, von denen sind auch nach längerer Abwesenheit viele wieder zurückgekommen. Und dann war das einfach, ja, eine einfache Entscheidung zu sagen, nee, ich gehe zurück und das hat gepasst und ja, und jetzt fühle ich mich hier auch ganz wohl.
5: Wie bist du denn wieder hier angekommen? Wie ist das so, nach so einer Zeit zurückzukommen?
7: Also ich habe festgestellt, dass ich mich in Osnabrück gar nicht gut auskenne. Ich kannte das wirklich aus Schulzeiten. Ich musste mich da erstmal orientieren. Ich war ja zwischenzeitlich in Berlin, habe ich länger gewohnt und da guckt man ja auch viel auf den Stadtplan und kennt dann die Stadt eigentlich total gut. Und dann kam ich hier hin und habe da wirklich noch viele neue Ecken entdeckt. Und das fand ich auch ganz spannend, muss ich sagen. So war auch zum Beispiel, habe ich am Anfang, als ich zurückkam, eine Straße entdeckt, die fand ich ganz toll, die Clara-Straße im Mädchenviertel. Und tatsächlich bin ich da dann auch die ersten Jahre hingezogen. Das ist eine ganz besondere Architektur, so kleine Mini-Häuschen aneinander mit so Mini-Gärten. Und das fand ich ganz toll.
6: Jetzt musst du mir helfen.
7: Das Mädchenviertel.
6: Ich kenne weder die Clara-Straße noch, sagt mir der Begriff Mädchenviertel.
7: Ja, das sind so mehrere kleine Straßen. Magdalenenstraße gibt es da noch und Clara-Straße, Martha-Straße. Kleine Kopfsteinpflasterstraßen, Kalkül Richtung Wüste, also unterhalb der berufsbildenden Schule.
5: Okay, also mir war das auch neu, tatsächlich.
6: Beruhigt mich ein bisschen.
5: Wobei ich jetzt gerade

0: Okay, gut, das ist auf jeden Fall sehr spannend, dass du da ja auch noch neue Sachen entdeckt hast, die du uns auch noch hier präsentieren kannst. Viel Glasdeppen steckt ja tatsächlich auch in den Gebäuden Osnabrücks. Das ist ja, ja nun mal einfach so, wenn man halt so einen Betrieb hat. Ihr seid auch vor allem in der Region unterwegs. Glas ist ja auch ein etwas schwieriger Stoff, um den über lange Strecken sauber zu transportieren. So um 100 Kilometer, hast du gesagt, macht ihr rund um Osnabrück und natürlich auch in Osnabrück. Und es gibt wahnsinnig viele Anekdoten. Wir haben uns schon länger drüber unterhalten, aber eine ganz gerne möchte ich mit dir hier einmal ausbreiten. Und zwar hast du im Dom selbst in einer Predigt etwas über die schöne Domrosette erfahren, nämlich, dass sie auch etwas mit eurem Betrieb zu tun hat. Kannst du uns die bitte mal unbedingt erzählen?
1: Ja, das war wirklich ganz überraschend. Das war eine Predigt darüber, wie die Kirche sich erneuern muss und dass sie besonders gut darin ist, wenn sie sich auch nach außen orientiert und ja, Fachleute befragt. Und dann wurde eine Situation angesprochen oder ein Beispiel dafür genannt, dass nach dem Zweiten Weltkrieg die Kirche so, oder der Dom so beschädigt war und die Domrosette restauriert werden sollte. Und es gab ja nichts. Also es gab auch keine Buntgläser. Mhm. Das war ja alles irgendwie nach dem Krieg knapp. Und dann fiel jemandem ein, dass es einen Glasermeister oder einen Glaser bei Glasdeppen gibt, der vielleicht eine gute Idee haben könnte. Und der hatte dann wirklich noch so einen größeren Kasten mit so alten Signalgläsern von der Reichsbahn. Das waren Farbgläser. Und die haben die dafür dann zweckentfremdet. Und das sieht man auch heute noch wirklich in dieser Domrosette, dass die besondere Farben hat, ne? Viele Rottöne, ja. Und das ist dem geschuldet. Und
2: das ist also immer noch das Glas.
1: Das ist immer noch das Glas, was wirklich zweckentfremdet wurde. Und das finde ich irgendwie so schön, dass so eine Stadt in so Dingen, ja, zusammenarbeitet und dass unsere Firma Teil davon ist. Also das mag ich sehr, wenn ich sowas erfahre und finde das dann total schön.
0: Das ist eine richtig, richtig schöne Geschichte, weil ich, also auch für mich persönlich, weil ich immer schon gerne im Dom bin, wenn das Licht durch die Rosette scheint und mir die angucke, weil ich die einfach so wahnsinnig schön finde, weil das so Pastellfarben werden, so in dieser Zusammensetzung, und ich das noch nie gesehen habe. Man kennt ja sonst immer aus Kirchen, es ist so ein dunkles Rot, dieses Königsrot und so, und da ist es halt eben alles so leicht und annehmbar, ja. Und das jetzt, wo ich die Geschichte noch kenne, ne, kann man ja auch noch punkten, dann sagt man noch was über das viernagelige Kreuz, ne, das wissen wir jetzt,
2: das
0: mittlerweile
2: wir
0: auch.
2: Gelernt haben, genau.
0: Und können mittlerweile fast eine Domführung geben mit Wissen, wie sonst keiner.
1: Genau.
2: Das ist wirklich toll. Das kommt jetzt auf meine Bucketliste. Das hake ich noch diesen Samstag ab. Ich gehe zum Markt und anschließend in den Dom und gucke mir einmal die von Glasdeppen ermöglichte Rosette an.
0: Und dann, Ingmar, wenn die Sonne scheint, gehst du aus dem Portal beim Theater noch einmal raus und guckst dir jetzt die wunderschön blühende Magnolie an.
2: Oh, richtig, ja, genau.
0: Weil die ist so der schönste Baum dieser Stadt. Entschuldigung.
1: Ja. In ganz starker Konkurrenz, okay, zu der Magnolie vor der Musikhochschule.
0: Ja,
1: das ist
0: okay.
1: Auch so ein Wahnsinn. So.
0: Hast du recht. Das ist ein sehr imposanter Baum. Ja. Also, ihr habt eine schöne Unternehmenschronik auf eurer Webseite. Da habe ich ja auch schon einiges jetzt hergenommen. Der kann man viel entnehmen, auch viele Aufs und Abs eures Betriebs, ne? Also vielleicht ganz kurz nach der Industrie, oder ihr hattet die Industrialisierung kurz nachdem der Betrieb sich gegründet hatte. Da ging es natürlich auf. Dann kam der Erste Weltkrieg, Hyperinflation, hast du gesagt. Das hat den Betrieb auch getroffen. Im Zweiten Weltkrieg wurde das gesamte Firmengelände zerbombt. Damals habt ihr wo gesessen? Seminarstraße?
1: Ja, genau. Wo früher ihr Platz war, war das alte, ja, Familienstammhaus und da im Hinterhof. Und genau, Schlossstraße gab es dann auch noch nachher eine Zwischenstation. Ja.
0: Ja. Und dann halt eben der Wiederaufbau natürlich dann nach dem Zweiten Weltkrieg, der natürlich dann auch noch mal wieder ein bisschen Auftrieb gegeben hat. Das ist also eine Firmengeschichte mit vielen Auf und Abs. Macht so eine bewegte Firmengeschichte was mit dir? Macht dich das irgendwie ehrfurchtig? Setzt dich das unter Druck? Macht dir das manchmal Mut?
1: Es zeigt mir einfach, dass sich Rahmenbedingungen immer ändern können, ne? Und dass eine Firma gut aufgestellt ist, wenn sie relativ agil und flexibel bleibt und sich einfach auf die Situation einstellt, die einem begegnet. Also, und so ist das natürlich auch bei einer sehr langen Firmengeschichte. Da gab es einfach auch verschiedene Betätigungsfelder. Also es gab Dekaden, da haben wir nur Bleiverglasungen europaweit gemacht. Ich glaube, die letzte war so ein 15 Meter hohe Bleiverglasungsbär im Berliner Messegelände, also der Berliner Bär. Und dann gab es diesen Bar.

0: aber auch nicht mehr. Und seitdem machen wir ganz viel Glas für Innenausbau, ne? Und Türlichtausschnitte und ja, also so muss man einfach irgendwie einen Blick für den Markt und für die Umgebung haben und selber mutig sein, sich dem auch zu stellen und sich anzupassen.
1: Wie ist der Markt denn gerade so für Glas?
0: Oh ja, volatil. Da hängt ja viel auch an der Baubranche. Ja. Und nach sehr guten Corona-Jahren gab es ja schon auch eher ein krisengeprägtes Umfeld. Aber ja, auch nicht hoffnungslos. Und jetzt haben wir schon das Gefühl, dass es auch wieder anzieht. Und es zeigen auch die Statistiken an Wohnbauvorhaben, die entstehen. Und Osnabrück ist da sowieso auch manchmal so ein bisschen eine Insel. Also da passiert eigentlich auch immer relativ viel und da wird auch viel gebaut und umgezogen. Es ist eine Stadt, die sich verändert und deswegen irgendwas gibt's immer zu tun für uns.
1: Das ist schön. Ich denke mir ja immer, Kinder von Tischlern wachsen viel mit Holz auf und Kinder von Glasern wachsen höchstwahrscheinlich viel mit Glas in der Wohnung auf. Du hast ja auch erzählt, es war bei euch auch so, manchmal ist auch jemand mal gegen eine Wand gelaufen.
0: Ja, oder so eine Glastür, ne? Oder so ein Spiegel, genau.
1: Und vielleicht ist das auch so ein schnödes Vorurteil manchmal, aber was findest du den Werkstoff an sich denn auch noch faszinierend?
0: Ja, schon. Also ich bin davon überzeugt, dass wir das Glück haben, uns für einen der besonders schönen Baustoffe entschieden zu haben vor 130 Jahren. Glas ist toll, weil es durchsichtig ist, weil es innen und außen verbindet, wenn man jetzt über Fassaden nachdenkt, weil es Licht reinlässt ins Wohnfeld, weil es ganz vielfältige Möglichkeiten gibt, auch so Glasanwendungen, die früher wirklich nur so Hotellerie oder ganz abgefahrene Architektur vorbehalten war, die findet man heute auch im Privatbereich. Ne? So begehbares Glas, wo dann auch über Etagen sozusagen eine Verbindung besteht und Licht transportiert wird. Ja, schaltbares Glas. Es gibt ganz moderne Gläser, die auf schaltbar blickdicht werden und so. Das ist ganz spannend. Passiert auch immer viel.
2: Und man kann mit Glas auch ganz andere Dinge noch tun, habe ich im vergangenen Jahr gelernt. Ja. Wir vergeben zusammen mit dem Verein für Wirtschaftsförderung in Osnabrück alle 2 Jahre den Osnabrücker Wirtschaftspreis.
0: Ja.
2: Und der ist im vergangenen Jahr neu gestaltet worden. Also die Trophäe ist neu gestaltet worden. Die war ein bisschen in die Jahre gekommen einfach. Und wir hatten die schöne Idee, wie ich finde, das mit einem Traditionsunternehmen aus Osnabrück zu machen. Und das war Glas Deppen. Magst du uns darüber noch was erzählen?
0: Ja, das war wirklich ein ganz toller Entstehungsprozess. Wir wurden angesprochen mit einer Idee, so eine Trophäe zu entwickeln. Und genau, das sollte dann auch nicht nur Glas sein, sondern auch Edelstahl dazu. Und deswegen haben wir da auch mit Firma Reitzer dann das zusammen entwickelt. Und da ist was Tolles raus entstanden. Da sind ganz viele Fertigungsmöglichkeiten auch zusammengeflossen. Wir haben zum Beispiel auch das Glas und das Edelstahl gelasert, haben da die Osnabrücker Skyline drauf gelasert, das Osnabrücker Rad. Und das Ergebnis war total schön. Und irgendwie waren wir auch alle stolz, was wir da entwickelt haben. Und das wurde toll präsentiert. Und wir haben auch schon Anfragen von anderen, ob wir weitere Trophäen gestalten können.
1: Guck mal.
2: Ja, also ich kann das nur bestätigen. Er ist wunderschön geworden und sieht unglaublich edel aus und ist halt im vergangenen Jahr auch das erste Mal dann vergeben worden, unter anderem an Georg Gröver und sein Team. Herzlichen Glückwunsch nochmal an dieser Stelle.
1: Und ich finde, damit können wir an dieser Stelle einfach schließen und dir sagen ganz, ganz lieben Dank dafür, dass du uns ein bisschen von Glas Deppen berichtet hast, von diesen 130 Jahren, wovon du jetzt nur einen Teil bislang wirklich miterlebt hast. Aber alles Gute weiter hin. Und du bist natürlich auch so nett gewesen und hast mal geschaut, was gibt es denn bei euch, was für euren Betrieb steht, was so typisch Glas Deppen ist, und hast uns etwas mitgebracht. Und genau, da sind wir ganz gespannt.
0: Das hole ich jetzt einfach.
1: Ja, genau.
0: Wegbewegen hier vom.
2: Ich bin sehr gespannt. Ich hoffe, dass ich jetzt nicht vorgegriffen habe. Das ist der Wirtschaftspreis. Das wäre natürlich ein Ding.
1: Den kriegst du heute überliehen.
0: Ja. Genau. Ich habe euch keine Trophäe gebaut, aber wir haben eine ganz süße Glas Deppen-Tasse. Und zwar könnt ihr euch die mal anschauen. Da sieht man, wie unser LKW vor der Osnabrücker Skyline sozusagen pünktlich morgens um 7:30 mit dem Glas vorgefahren kommt. Und da die Anlieferung bei dem, ich glaube, es ist ein Tischler vielleicht oder so, erledigt. Und ja, ich mag das so, weil einmal finde ich wirklich, dass unser Unternehmen sehr zu Osnabrück gehört. Und ich mag auch die Osnabrücker Skyline, die so ganz anders aussieht als andere Skylines von Hochstädten. Es ist so ein bisschen dieses Metropölchen. Ne? Wir haben auch eine Skyline, aber es ist halt besonders schön. Genau, und ja, das mag ich. Und das, das ist schon die zweite Auflage. Also die ist immer heiß vergriffen, diese Tasse. Kleine Kinder finden die ganz toll, weil da eine Katze drauf ist. Genau, gibt es viel zu entdecken.
2: Die ist ganz, ganz toll und steht auch drauf für einen guten Start in den Tag.
0: Genau,
2: und genau danach sieht es nämlich auch aus.
1: Vielen Dank dafür. Ich gucke mal, ob ich da morgens um 7:30 auch schon mal einen Kaffee draus trinken kann. Ja, meine Zeit ist es ja nicht, aber ich finde es spannend, das ist auf jeden Fall, dass du gesagt hast, es ist deine Zeit. Also
0: ja, genau.
1: Das ist ja, und du trinkst ja quasi den Kaffee auch dann morgens und schaust vielleicht mal aus dem Fenster. Ganz lieben Dank dafür und natürlich haben wir dir etwas mitgebracht oder Ingmar vielmehr, was auch typisch Osnabrück ist.
2: Richtig, genau, wie immer. Es ist beim 50. bei der 50. Episode jetzt keine große Überraschung mehr, dass es sich dabei um die typisch Osnabrück-Box handelt mit verschiedenen Leckereien aus Osnabrück und Umgebung. Lass es dir schmecken.
0: Ganz toll, vielen Dank dafür.
1: Sehr schön, vielen lieben Dank noch einmal für die Anekdoten und Tipps und alles, was du uns mitgebracht hast. Und liebe Hörerinnen, liebe Hörer, das war's mit dieser Episode. Lust auf eine weitere Folge über einen alten Osnabrücker Familienbetrieb? Dann hört doch in die Episode mit L&T-Geschäftsführer Marc Rauschen. Wäre Nummer 27, kleiner Tipp von mir noch. Und wenn ihr wissen wollt, wo die Hase langläuft, dann hört doch nächstes Mal wieder rein. Bis dahin, tschüss.
2: Tschüss.
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1: Ich bin Thomas Bleskin. Einen Tag nach der Amokfahrt in der Leipziger Innenstadt haben mehrere hundert Menschen in einer ökumenischen Andacht der Opfer gedacht. In der Nikolaikirche sagte Oberbürgermeister Burkhard Jung mit Blick auf die Sicherheitsdebatte, Städte könnten nicht zu Festungen umgebaut werden. Gestern war ein 33-Jähriger mit einem Auto durch die Fußgängerzone gefahren. Dabei wurden zwei Menschen getötet und etliche verletzt. Ein Ermittlungsrichter ordnete inzwischen die Unterbringung des Mannes in einem psychiatrischen Krankenhaus an. Jens Spahn bleibt Vorsitzender der Bundestagsfraktion von CDU und CSU. Die Abgeordneten bestätigten ihn ein Jahr nach seinem Amtsantritt mit großer Mehrheit bis zum Ende der Legislaturperiode im Amt. Ein Fraktionssprecher gab das Ergebnis mit 86% an. Im vergangenen Jahr hatte Spahn noch 91% erzielt.
2: Ein respektables Ergebnis für Jens Spahn, der ja einen schwierigen Start im damals neuen Amt hatte. Erst die geplatzte Wahl der SPD-Kandidatin fürs Bundesverfassungsgericht, die vor allem ihm angelastet wurde, weil er den Widerstand in den eigenen Reihen nicht rechtzeitig erkannt hatte. Dann der Aufstand der Jungen Union gegen das Rentengesetz, als Spahn mit viel Aufwand die Mehrheit in den eigenen Reihen organisieren musste. Seitdem gilt sein Rückhalt in der Fraktion aber als stabil und das drückt sich jetzt auch in der souveränen Wiederwahl aus. Thomas Thonfeld, Berlin.
1: Das IFO-Institut sieht beim Tankrabatt in den ersten Tagen nur eine teilweise Weitergabe an den Zapfsäulen. Grundlage ist ein Vergleich der Spritpreise in Deutschland und Frankreich.
3: Besonders groß ist der Unterschied beim Diesel. Der wurde laut IFO-Institut in den ersten drei Tagen des Tankrabatts im Schnitt nur 4 Cent billiger. Bei Superbenzin waren es immerhin 12 Cent. Es ist zwar auch für die Experten schwer, genau zu sagen, wie die schwankenden Preise zustande kommen und wie groß der Einfluss von Maßnahmen wie dem Tankrabatt ist. Zuvor hatten aber auch schon der ADAC und Verbraucherschützer kritisiert, dass die Steuersenkung nur teilweise bei den Autofahrern ankommt. Thomas Brock, Berlin.
1: Die Deutsche Post AG will ihren Konzernnamen ablegen und künftig unter DHL firmieren. Einen entsprechenden Antrag stellte der Vorstand auf der Hauptversammlung in Bonn. Die Zustimmung gilt als sicher, der Namenswechsel soll zum 1. September wirksam werden. Künftig steht Deutsche Post AG nur noch für das Deutschlandgeschäft mit Briefen und Paketen. Der Konzern reagiert damit auf die wachsende Bedeutung des internationalen Logistikgeschäfts.
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6: 21 Uhr, ich wünsche einen guten Morgen und habe gleich die Neuigkeiten des Tages. Die publiziert Radio Marabu täglich in der kleinen Audiodatei auf YouTube und auf Odyssey. Tino Eisbrenner vom Elbetag Torgau. Heute in der Sendung, das ist die Neue von Ayola aus Baschkortostan.

0: ich mag sie, Ayola. 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
0: Apropos Psychiatrie, 4,5 Stunden Interview von Ben ungeskriptet mit Björn Höcke.
2: Ja, man sagt, die Innenpolitik beantwortet die Frage, wie wir leben und die Außenpolitik, ob wir leben.
0: 4,5 Stunden, so lange sind andere Menschen am Stück gar nicht wach.
3: Vorwärts, immer!
0: Auf Gesichtsbuch lässt der Staatsratsvorsitzende der Deutschen Demokratischen Republik, Erich Honecker, wissen, dass er der nächste Gast bei Ben ungeskriptet sein wird.
4: Wer den Sozialismus und unsere Republik stärkt, der handelt in seinem ureigenen Interesse.
0: Das aber wollen nicht viele. Sie wollen lieber die Rüstungsindustrie stärken.
5: Frieden gibt's auf jedem Friedhof.
0: Bundeskanzler Friedrich Merz lässt bei Karin Mioska im Fernsehen ARD wissen, ich gebe die Zusammenarbeit mit Donald Trump nicht auf. Außenminister Johann Wadephul fordert vom Iran, also der von den USA angegriffen worden ist, er soll verhandeln. Wenn Sie mich fragen, werden beide als Humoristen deutlich unter Wert gehandelt.
6: Aber dazu warten wir darauf, dass die USA, unsere Verbündeten, eine abschließende Stellungnahme uns übermitteln. Das ist zugesagt und dann werde ich mich auch zu dieser Frage öffentlich äußern.
0: Wollen wir es mit der Souveränität nicht übertreiben? 5000 Soldaten der Striker-Brigade aus Filzeck, Bayern, werden abgezogen. Na, da muss es schon ein AFN Bavaria-Jingle sein zum Abschied.
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0: Davon reichlich aus allen Kalibern. Spannungen zwischen USA und Iran verschärfen sich wieder. Die Emirate melden einen Großbrand nach iranischem Drohnenangriff. Die USA-Zerstörer wären in den Persischen Golf eingedrungen. Details zum neuen Plan Iran zur Beilegung des Konfliktes mit den USA sind bekannt. Tasnin berichtet, aber Teheran bestehe auf einer vollständigen Beendigung des Krieges anstelle eines vorübergehenden Waffenstillstands. Das will man in 30 Tagen garantieren bei einem zweimonatigen Waffenstillstand. Aber Forderung bleibt Abzug US-amerikanischer Truppen aus den angrenzenden Gebieten. Das ist Abrücken von der Maximalforderung. Auch Aufhebung Seeblockade, Freigabe eingefrorener iranischer Gelder, Zahlung von Entschädigungen, Aufhebung der Sanktionen. Große Einigung zwischen Friedrich Merz und Donald Trump. Bei den Umfragewerten bei Trump auf Tiefstand, so ABC und Ipsos. Bei Merz im Keller, Kritik wächst.
7: Bundeskanzler Friedrich Merz, 70 Jahre alt. Danke,
0: beste Svetlana. Und so sind wir und können nicht anders. Am 5. Mai 2026 die kleine Audiodatei Dienstag Radio Marabu. Österreich meldet Verfassungsschutzbericht 2025 mehr rechtsextreme und islamistische Taten. Der frühere Bürgermeister von New York, Rudy Giuliani, im kritischen Zustand im Krankenhaus.
8: New York!
0: Grüne, SPD, Linke ziehen sich von X zurück. Ich bleibe. Nochmal Österreich. Gemeinden fuhren Investitionen stark zurück. Ausweisung russischer Botschaftsmitarbeiter. Russland kommentiert inakzeptabel. Russland verkündet eine Waffenruhe für 2 Tage, den 8. und den 9. Mai. Ruhefeiertage in Russland, Tag des Sieges. Auch Selenskyj kündigt eine Waffenruhe ab Mittwoch an. Die Berliner Polizei verbietet erneut russische und sowjetische Symbolik am 8. und 9. Mai.
9: Die Schweizer.
0: Große Volksabstimmung ob Zuwanderungsbegrenzung im Juni. Und der Schweizer Nachrichtendienst gewährt Einsicht in das bisher unter Verschluss gehaltene Dossier des NS-Kriegsverbrechers Josef Mengele beim Schweizer Bundesarchiv. Überraschende Mitteilung, es berichtet die Tagesschau. Wohl soll Mengele in den 50er Jahren in der Schweiz Urlaub gemacht haben. Auch hatte wohl seine Frau in Zürich eine Wohnung gemietet. Die Eidgenossenschaft, ein schöner Platz.
10: Also wenn ich eine Erkältung kriege, dann werde ich das nicht nur überleben, sondern ich werde im Normalfall sogar relativ wenig davon merken.
0: Der Herr bezieht sich natürlich auf die Meldung, ob des Hunter-Virus auf einem niederländischen Kreuzfahrtschiff.
11: Antje bringt Käse aus Holland.
10: Afrikanische Länder, wo es also durchaus aber Großstädte gibt, da werden wir Bilder sehen in der Zeit zwischen Juni und August im Sommer, die wir nur aus Kinofilmen kennen.
0: Na, in Marokko sind erstmal 2 US-amerikanische Soldaten abhanden gekommen. Was wollen die eigentlich dort? Und vor 2 Tagen wurde der sogenannte Welttag der Pressefreiheit gefeiert. EU-Vizekommissionspräsidentin Kaya Kallas beteuert, eine freie Presse sei essentiell für die Demokratie. Spontan fällt mir dazu ein, dass der 3. Mai auch der Weltlachtag ist. Der erste Sonntag im Mai. Dieses Jahr auf den 3. gefallen, 1998 ins Leben gerufen, um durch Lachen für Gesundheit, Glück und Frieden zu werben.
1: Ja.
3: Wer hat's erfunden?
8: Die Schweizer.
0: Einmal Waschgang 5 für mein Geld und Yellow, call it love.

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1: Und nun, das Dossier.
2: Schlager- und Friedensfreunde, Elbetag, Torgau. Vor 81 Jahren trafen sich am 25. April US-amerikanische und sowjetische Soldaten. Der Anfang vom Ende des Zweiten Weltkrieges. Des vorläufigen Endes, muss man im Jahr 2026 leider sagen. Ich werde es gleich auch zu Tino Eisbrenner sagen. Im Mittelpunkt wird er stehen. Auf der Bühne stand er, als Kommunisten vorbeimarschierten. Symbol der Trennung der verschiedenen Teile der Friedensbewegten. Tino warb für gemeinsam im nächsten Jahr.
3: Viele von Ihnen und denen euch kenne ich mit Namen. Also, bis zum nächsten Jahr, wenn wir zusammengehen.

0: Gerade auf der Bühne, jetzt vor meinem Mikrofon, Tino Eisbrenner, sei gegrüßt.
1: Hallochen. Und an alle Hörer vor allen Dingen, Hallochen.
0: Wir haben ja schon viele Interviews gemacht und von Interview zu Interview wird die Sache eigentlich prekärer. Was geht dir durch den Magen hier in Torgau, an dem Ort, wo vor 81 Jahren sowjetische und US-amerikanische Soldaten aufeinander trafen und im Prinzip der Anfang vom Ende des Zweiten Weltkriegs eingeläutet wurde, zumindest für damalige Zeit?
1: Na, im Grunde hast du es jetzt schon drin gehabt in deiner Anmoderation, was einem dann durch den Kopf geht. Ich meine, wir Ostgeborenen haben ja doch eine Tradition darin gehabt, diese Feiertage, April, Mai, also 8. Mai, Tag der Befreiung, schon, dass wir es Tag der Befreiung genannt haben und nicht Tag der Kapitulation, wie es auf der anderen Seite genannt wurde, bedeutet ja auch schon was. Und insofern sind wir natürlich scharfe Beobachter dessen, dass man diese Erinnerungskultur versucht abzubauen und uns einreden zu wollen, ist jetzt ja nicht mehr so wichtig. Und dann kann man an den Denkmälern ein bisschen rumfummeln, dann kann man auch einfach mal zuschließen und man braucht ja auch keiner mehr rein. Dann, es ist ja hier und da entwickeln ja Leute, die dafür auch bezahlt werden vom Staat, Ideen, wie man die Erinnerungskultur sozusagen abmagern lässt, nach und nach. Dazu kommen dann die kleinen Lügen, die gar nicht als Lüge formuliert sind, aber auf die Dummheit der Menschen bauen, wie ich mich zum Beispiel erinnere, dass Steinmeier irgendwann mal gesagt hat, und wir haben uns zu bedanken für die Befreiung vom Hitlerfaschismus bei der ukrainischen Front. Und die Menschen, die keine Ahnung von nichts haben, sagen, ach so, dann waren das die Ukrainer, die uns da befreit haben, nicht wissend.
0: Dass bei Waldefuhl waren es kürzlich die US-Amerikaner.
1: Ja, auch schön, ja, genau. Nicht wissend, dass die ukrainische Front nur ein Frontabschnitt der Sowjetarmee war, genau wie es die weißrussische Front gab und so weiter. Man versucht mit so kleinen Tricks sozusagen den Menschen ein X für ein U vorzumachen. Und was vor allen Dingen, also die Doppelmoral ja völlig enttarnt ist, wenn man nun tatsächlich, wofür ich niemals in keinem Fall wäre, wenn man aus der Erinnerungskultur oder aus der Völkerverständigung Länder ausschließt, weil sie einen Krieg führen oder geführt haben, wie oft hätte man die Amerikaner schon ausschließen müssen, wie oft die Franzosen, wie oft die Engländer, wie oft auch die Deutschen, die im Balkan mitgewütet haben. Also wer will denn wen eigentlich wann immer zu ausschließen? Oder andersrum gefragt, warum werden denn nur die Russen plötzlich aus allem ausgeschlossen? Dabei brauche ich gar nicht einzugehen auf den Umstand, also auf die Frage, warum führen die Russen diesen Krieg, seit wann läuft dieser Krieg, was sind die Ursachen für diesen Krieg, alle spielt dabei gar keine Rolle. Nur das zweierlei Maß spielt für mich eine Rolle. Und dann eben gerade in diesen Feierlichkeiten, wenn man sich an den Denkmälern trifft, wenn es heißt, ja, und die Alliierten, und dann haben sie uns befreit, und man lädt die Russen nicht mehr mit ein, obwohl die eigentlich sozusagen den Hinkelstein getragen haben damals. Und so wird ganz langsam, werden die Lügen, ohne dass sie formuliert sind, sozusagen einmassiert in das Bewusstsein der Menschen, des Volkes oder der Völker sogar, und zwar nur an der Stelle, wo Dummheit herrscht. Und Leute nicht gebildet sind und nicht wissen, wie war denn das damals? Und das kann schon eine Generationenfrage sein. Das heißt ja nicht, dass das alle dumme Menschen sind, sondern es ist die nächste und übernächste Generation und danach kommt schon die überübernächste Generation. Was soll die noch wissen? Also ich zum Beispiel bin manchmal wirklich versteinert, wenn das Kind aus der Schule kam und die sogenannten Wahrheiten der Geschichte formuliert hat. Ich meine, unsere waren immer so weit vorgebildet, dass sie das immer mit einem Fragezeichen versehen haben. Stimmt es eigentlich, dass die Russen den Ersten Weltkrieg angefangen haben? Oder stimmt es eigentlich, dass es in der DDR kein Privateigentum gab? Und so eine Sachen werden ja gelehrt, ne? So, bumm, das steht so im Raum dann. Und wer nicht hinterfragt, landet auf einer Schiene, die uns wirklich auch in die Katastrophe führen kann. Und das sind meine Gedanken. Jetzt halte ich mal die Luft an. Das sind meine Gedanken an solchen Feiertagen.
0: Du ja, bist an der Elbe. An diesem Platz. Du bist demnächst wieder in Russland. Die ersten Tage im Mai sind in Russland ja Feiertag. Dort wird auch im Fernsehen, ich nehme das jedes Jahr wahr, läuft rund um die Uhr, laufen Klassiker wie Befreiung der Fünfteiler mit unseren DEFA-Schauspielern, ein Menschenschicksal und anderes, Komm und Sie. Wie nimmst du die Lage in Russland oder wie schätzt du die Bevölkerung in Russland ein jetzt gegenüber uns? Verändert sich das?
1: Ja, also wenn wir die Lampe auf das gegenüber uns halten, dann kann ich zum Glück sagen, dass die Russen sehr gut unterscheiden können zwischen deutscher Politik und deutschem Volk. Da machen die wirklich einen Riesenunterschied. Natürlich haben die aber auch Fragen an das deutsche Volk. Also nach dem Motto, warum wählt ihr denn so eine Regierung, die dann sozusagen noch einen Zahn draufsetzt zu der letzten, wo wir schon dachten, schlimmer geht's jetzt nicht mehr. Und warum wählt ihr die denn? Und da steht man manchmal ein bisschen ratlos da. Dann haben die ja auch andere Strukturen. Die verstehen zum Beispiel nicht, warum ein Bundeskanzler Merz, warum der nicht vom Volk gewählt wird. Weil sie wählen ihren Präsidenten selbst. Ne? Und bei der letzten Präsidentenwahl war ich ja zufällig anwesend. Wurde mir erst klar, als ich dort war. Wenn 77% der Bevölkerung, und die russische Bevölkerung ist groß, wenn 77% der Bevölkerung an der Wahl teilnehmen und davon 87% diesen Präsidenten wählen, das merkt man im Volk. Also das merkst du bei jedem Taxi, bei jedem Kellner, bei jedem, der mit dir spricht. Und mit mir sprechen immer sehr viele sehr schnell, weil die anhand meines Dialektes nachfragen, wer ich bin, meines Akzentes, nachfragen, wer ich bin. Und dann sage ich Deutschland, dann fallen die erstmal fast ins Essen und wollen unbedingt sofort sprechen. Also die halten das Auto, die halten das Taxi an und wollen reden. Also, ich habe es ja auch in meinen Büchern, diese Reisebetrachtung, die ich dann schon 2 Bücher geschrieben habe, kommt das ja auch immer wieder vor. Wenn Leute aus der Baugrube steigen, wo ich nach dem Weg frage und der steht irgendwie bis mit dem Kopf zu sehen, buttelt da im Asphalt irgendwo rum und ich frage, wie ich zu dieser und dieser Hausnummer komme und dann sagt der, von wo kommst du denn? Aus Deutschland. Oh. Dann steigt er aus der Baugrube, nimmt meinen Koffer, bringt mich zu der Hausnummer und fängt an, mit mir zu erzählen, was eigentlich mit uns los ist.
0: Ne? Ich nehme das im Fernsehen tatsächlich wahr, da ich Talkshows so zumindest nebenbei verfolge. Da laufen manchmal 10 Minuten aus dem deutschen Fernsehen, übersetzt natürlich, und dann wird drüber diskutiert. Also die nehmen sehr genau wahr, was wir auch senden, was ja bei uns überhaupt nicht ist. Wir sind ja da auf diesem Gebiet völlig ungebildet. Dann machen wir mal die dritte und die letzte Frage, damit wir nicht zu sehr in die epische Länge gehen. Jetzt Bundeswehr auf Höchststand, unabhängig vom 2+4-Vertrag, Russland als Feind festgeschrieben vom einen oder anderen auf ewig. Kann das gut gehen?
1: Ja, schade, dass du die Frage stellst, weil die hat ja die einfachste Antwort. Nein, das kann nicht gut gehen.
0: 2+4-Vertrag, da fahre ich jetzt mal rein, ist ja für mich zumindest, kommt da so ein bisschen auch an der deutschen Einheit scheinen die ja gar kein Interesse mehr zu haben, weil der 2+4-Vertrag hat ja mit uns zu tun.
1: Ja, naja, ich meine, diese Diskussion, es ist natürlich ein gehobener Finger, ne? Wenn die Russen sagen, also Leute, ihr seid die ganze Zeit den 2+4-Vertrag brechen, was ist denn, wenn wir denn mal brechen? So, wie sieht's denn aus? Dass das in der Realität schwer umzusetzen ist, ohne dass es knallt. Es ist ja auch den Russen klar. Aber trotzdem ist es wichtig, dass man da mal einen Finger hebt und sagt, wir sind die ganze Zeit das brechen. Aber ich habe deswegen gesagt, schade, dass es diese Frage ist, weil ich finde, wir müssen auch noch über was anderes sprechen heutzutage. Wir müssen nämlich über die Beschaffenheit unserer eigenen Friedensbewegung sprechen. Und wir müssen darüber sprechen, warum unsere Friedensbewegung für die Leute, die eigentlich alle Frieden wollen, scheinbar unattraktiv ist. Und da glaube ich, dass es deshalb so ist. Ich nehme mal ein Bild, das nehme ich in letzter Zeit sehr gerne. Wenn du, also was unsere Friedensbewegung macht, ist, der dunklen Politik, die gemacht wird, den Spiegel hinzuhalten. Was passiert, wenn du den Spiegel in die Dunkelheit hältst? Du hast den ganzen Spiegel voll Dunkelheit und es ist kein Licht da. So, und was wir lernen müssen, meiner Meinung nach, ist, uns selbst auch, also nicht nur die Politik zu hinterfragen, die gemacht wird, sondern auch selbst uns zu hinterfragen und zu sagen, okay, wie kommen wir weiter im uns finden? Und das bedeutet, wir müssen, die Einladung in die Friedensbewegung muss attraktiver sein. Und ich nehme mal noch ein Beispiel, als der Vietnamkrieg tobte und die Amerikaner ihre eigenen Leute ständig in den Krieg gejagt haben. Da ist eine Bewegung entstanden, eine Jugendfriedensbewegung, Make Love, Not War, die Blumenkinder. Mit der ganzen Poesie aller Künstler, die damals sich dem angeschlossen oder sogar vorangestellt haben. Mit den Farben, mit der Liebe, mit dem Aufeinanderzugehen, mit den Festivals wie Woodstock, die bis heute nachklingen und allem, was dazu gehört hat. Und natürlich habe ich Amerikaner, die gesagt haben, die Hippies. Aber eine ganze Generation war unheimlich dran und interessiert. Filme sind entstanden wie Hair und so weiter. Und also eine attraktive Friedensbewegung, nicht nur damit beschäftigt, den Spiegel ins Dunkle zu halten, sondern vor allem damit beschäftigt, das eigene Licht herzustellen überhaupt. Wer sind wir? Wenn wir gegen dieses andere sind, aber wer sind wir? So. Und nun entscheidet euch, die noch am Rand stehen, entscheidet euch. Wollt ihr dahin, wo es dunkel ist, oder wollt ihr hierhin, wo Licht ist? Ich glaube, das sind, ich spreche das jetzt natürlich alles so in die Tüte, aber ich glaube, das ist ein ganz gravierender Punkt, an dem wir rumdiskutieren müssen. Also auch zum Beispiel, hier war es ja auch wieder so, die Spalterei, zwei große Bühnen, oder zwei große Demos im Grunde genommen. Die eine will mit Partei nichts machen, das ist die, auf der wir gerade stehen, Torgau für Frieden. Die andere ist die DKP, also links, und auch Friedenspolitik und NATO-Kritik und so weiter und so, Kapitalismus-Kritik. So. Eigentlich gehören alle zusammen, aber sie können nicht aufeinander zukommen, weil die Überschriften nicht zueinander passen wollen, scheinbar. Und ich sage dann immer, hört doch auf mit den politischen Überschriften, findet euch doch kulturell. Und dann hat man hier also vorhin beschlossen, dass ich auf der Bühne sein soll, wenn die DKP durchzieht. Und ich gucke von der Bühne und ich sehe lauter Leute, die in meinen Konzerten stehen. Und die traben durch und traben mit der DKP, haben fast ein schlechtes Gewissen, dass sie jetzt eigentlich gerade meine Darbietung da stören. Während wir alle drumherum stehen und klatschen und ich sage, Leute, im nächsten Jahr zusammen, danke, dass ihr euch auf den Weg gemacht habt. Und versucht mal im nächsten Jahr vielleicht mal zusammen. Die sind alle dafür. Aber ihre Oberhäupter wissen noch nicht, wie sie jetzt die Überschriften sortieren sollen. Und damit sie sich da, damit müssen wir aufräumen. Wir müssen das anfangen, da müssen wir überall rein und müssen, da spielt gerade gar keine Rolle, welche politische Überschrift du hast. Wir haben eine gemeinsame.
2: Frieden, auf jeden Fall, ja. Und da fallen mir andere Organisationen ein, wie Gewerkschaft und Kirche. Und als du von den Amerikanern gesprochen hast, den US-Amerikanern, die nach Vietnam für den Krieg waren, fällt mir der Film Easy Rider ein, wo unsere Helden am Ende vom Motorrad geschossen werden. Lief dazu nicht Lynyrd Skynyrd Carr oder sowas?
1: Steppenwolf, ne?
2: Born to be Wild, ja.
1: So. Naja, und das meine ich. Da ist wirklich so eine eigene friedenspolitische Ästhetik oder Kultur. Eine Ästhetik ist da entstanden und die bis heute nachklingt. Jetzt mal abgesehen, dass manche von den Helden von damals, wie zum Beispiel Joan Baez, heutzutage auch nicht richtig verstehen, was
2: auweia.
1: Ja. Ja, und Ian Zelensky-Bild nach dem anderen malt. Aber gut, sie ist die Grande Dame der Friedensbewegung und sie ist ein bisschen schlecht informiert und handelt auch aus dem Herzen. Sie glaubt, dass das genau richtig ist und keiner sagt ihr, dass Zelensky, wenn er das Bild begutachtet hat, anschließend mit seinen Azov-Kumpels einhebt und
2: in Arm.
1: Genau, Haken, tätowierten Hakenkreuze dann auf den schwitzenden Leibern irgendwann zu sehen sind, weil sie sich das T-Shirt vom Leib reißen. Also erzählt ihr eben keiner. Und deswegen glaubt sie, sie würde was Gutes tun. Und das bedeutet ja aber auch nur, dass man schaffen muss, zueinander zu kommen, damit alle Informationen haben und sozusagen die... ja, das Angebot von Frieden auf eine andere Art deuten und leben können. Ne? So.
0: Ich befürchte, Bob Dylan erzählt es eher auch nicht und wir werden in 10 Jahren immer noch erzählen, aber trotzdem sind wir jetzt mal optimistisch. Tino Eisbrenner, ich danke dir.
1: Ja, gerne. Danke.

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1: Ich bin Ursula Winkler. Nach der tödlichen Amokfahrt durch die Leipziger Innenstadt wird der Täter in eine Psychiatrie eingewiesen. Ein Ermittlungsrichter habe die Unterbringung des 33-jährigen Deutschen angeordnet. Das teilte die Staatsanwaltschaft mit.
2: Der Beschuldigte habe die Tat wohl im Zustand der zumindest erheblich verminderten Schuldfähigkeit begangen, heißt es zur Begründung. Und es sei wahrscheinlich, dass er weitere ähnliche Taten begehen würde. Seine Unterbringung in der Psychiatrie diene daher der öffentlichen Sicherheit. Laut Ermittlern wurde der 33-Jährige wenige Tage vor seiner Amokfahrt auf eigenen Wunsch in einer psychiatrischen Einrichtung behandelt, aber dort Ende April entlassen. Bei einer ökumenischen Andacht gedachten am frühen Abend hunderte Menschen der Opfer. Oberbürgermeister Jung erklärte, Leipzig trauert, aber Leipzig steht zusammen. Onni Torau, Nachrichtenredaktion.
1: Jens Spahn bleibt Vorsitzender der Bundestagsfraktion von CDU und CSU. Die Abgeordneten der Unionsfraktion bestätigten ihn ein Jahr nach seinem Amtsantritt mit großer Mehrheit bis zum Ende der Legislaturperiode im Amt. Ein Fraktionssprecher gab das Ergebnis mit 86,5% an. Im vergangenen Jahr hatte Spahn noch gut 91% erzielt. Sowohl Moskau als auch Kiew haben eine Feuerpause angekündigt, allerdings zu unterschiedlichen Zeiten. Der ukrainische Präsident Selenskyj hat sie ab dieser Nacht angekündigt. Russland wiederum will sie zur Gedenkfeier zum Weltkriegsende am Samstag durchsetzen.
3: Die Chancen, dass die Waffenruhe tatsächlich zustande kommt, stehen schlecht. Bis zuletzt konnten sich die Kriegsparteien nicht auf einen Termin für den Beginn einigen. Schwerer Beschuss in den Abendstunden, der vor allem in der Ukraine wieder mehrere Todesopfer forderte, lässt auch keinen echten Friedenswillen erkennen. In der Vergangenheit gab es mehrmals Versuche, Feuerpausen zu etablieren. Durchgängig eingehalten wurden solche Bemühungen jedoch auch damals nicht. Sowohl Kiew als auch Moskau haben sich immer wieder schwere Verletzungen solcher Waffenruhen vorgeworfen. Aus Moskau, André Berlin.
1: Die Deutsche Post legt ihren Konzernnamen ab und heißt künftig DHL. Einen entsprechenden Vorstandsantrag nahmen die Aktionäre bei der Hauptversammlung in Bonn an. Der Namenswechsel wird vermutlich zum 1. September vollzogen. Künftig steht Deutsche Post AG nur noch für das Deutschlandgeschäft mit Briefen und Paketen. Der Konzern reagiert damit auf die wachsende Bedeutung des internationalen Logistikgeschäfts.
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1: Ich bin Ursula Winkler. Kerzen, Blumen und stille Anteilnahme prägen das Bild in der Leipziger Innenstadt nach der tödlichen Amokfahrt. Gleichzeitig laufen die Ermittlungen. Ein Haftrichter hat nun die Unterbringung des 33-jährigen deutschen Täters in einer Psychiatrie angeordnet.
2: Was genau den Mann dazu brachte, mit seinem Auto durch die Fußgängerzone zu rasen, ist weiter unklar. Von einem politischen oder religiösen Motiv gehen die Ermittler aktuell aber nicht aus. Bei der Amokfahrt waren 2 Menschen getötet und viele teilweise schwer verletzt worden. Die Stadt Leipzig will nun auch prüfen, ob die Sicherheitsvorkehrungen in der Innenstadt ausreichen. Der Täter konnte offenbar ohne Hindernisse wie etwa Poller in die Fußgängerzone hineinfahren. Thomas Brock, Nachrichtenredaktion.
1: Vor dem ersten Jahrestag der schwarz-roten Regierung hat Kanzler Merz allen Spekulationen über eine Minderheitsregierung oder eine Neuwahl des Bundestags eine klare Absage erteilt. Eine Minderheitsregierung sei für ihn keine Option. Und Neuwahlen würden eine wochenlange eingeschränkte Handlungsfähigkeit Deutschlands bedeuten. Er bekannte sich klar zur Fortsetzung der Koalition mit der SPD bis zum Ende der Legislaturperiode. Zweistellige Milliardenbeträge gehen den EU-Ländern jedes Jahr wegen Mehrwertsteuerbetrug durch die Lappen. Im Kampf dagegen sollen EU-Behörden jetzt auf mehr Daten Zugriff bekommen.
3: Der grenzüberschreitende Betrug bei der Mehrwertsteuer ist ein ernstes Problem. Besonders den sogenannten Karussellbetrug finden Finanzminister gar nicht lustig. Dabei werden Waren immer wieder zwischen Firmen verkauft. Eine Firma kassiert Mehrwertsteuer und verschwindet. Andere Unternehmen in einer ganzen Kette bekommen trotzdem immer wieder Mehrwertsteuer erstattet. Zwischen 12 und mehr als 30 Milliarden Euro soll der Schaden sein. Und dagegen soll ein besserer Datenaustausch zwischen den Ländern jetzt helfen. Dieter Ebeling, Brüssel.
1: Bei den Hantavirus-Fällen bei einer Atlantikkreuzfahrt geht die Weltgesundheitsorganisation von Infektionen von Mensch zu Mensch aus. Das sei bei dem hier vermuteten Virustyp möglich. Das Kreuzfahrtschiff ankert derzeit vor Kap Verde. 3 Erkrankte sollen nun nach Angaben des niederländischen Außenministeriums von Bord geholt und in die Niederlande ausgeflogen werden. Bisher sind nach Angaben des Schiffsbetreibers Oceanwide Expeditions 3 Passagiere gestorben. Ein älteres niederländisches Ehepaar und eine deutsche Frau.
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1: Ich bin Ursula Winkler. Nach der Amokfahrt in der Leipziger Innenstadt ist der mutmaßliche Täter in einem psychiatrischen Krankenhaus untergebracht worden. Die Ermittler gehen davon aus, dass von ihm weitere schwere Taten ausgehen könnten. Wie inzwischen bekannt wurde, war der Mann auch bis kurz vor der Tat freiwillig stationär in einer psychiatrischen Einrichtung untergebracht.
2: Warum genau der Mann in Behandlung war, ist nicht bekannt. Laut Sozialministerium gab es aber keinen Grund, ihn am Verlassen der Klinik zu hindern. Es habe keinen Hinweis auf Eigen- oder Fremdgefährdung gegeben. Nach Angaben der Ermittler war der Mann aber schon Polizei bekannt, unter anderem wegen Beleidigungen, aber nicht wegen körperlicher Gewalt. Der 33-Jährige war mit einem Auto durch die Leipziger Innenstadt gerast. Zwei Menschen starben, es gab viele Verletzte. Das Motiv für die Tat ist noch unklar. Thomas Brock, Nachrichtenredaktion.
1: Zur Sicherung der Schifffahrt in der Straße von Hormuz haben die USA gemeinsam mit verbündeten Golfstaaten eine UN-Resolution entworfen. Darin fordern sie den Iran dazu auf, von weiteren gewaltsamen Eskalationen in der Meerenge abzusehen, wie US-Außenminister Rubio mitteilte. Teheran solle aufhören, Schiffe anzugreifen, die Meerenge zu verminen und Mautgebühren für eine Durchfahrt zu erheben, heißt es in der Resolution. Jens Spahn bleibt Vorsitzender der Unionsfraktion. Die CDU- und CSU-Abgeordneten bestätigten ihn bis zum Ende der Legislaturperiode im Amt. Ein Fraktionssprecher gab das Ergebnis mit knapp 87% an. Im vergangenen Jahr hatte er noch gut 91% erzielt.
3: Ein respektables Ergebnis für Jens Spahn, der ja einen schwierigen Start im damals neuen Amt hatte. Erst die geplatzte Wahl der SPD-Kandidatin fürs Bundesverfassungsgericht, die vor allem ihm angelastet wurde, weil er den Widerstand in den eigenen Reihen nicht rechtzeitig erkannt hatte. Dann der Aufstand der Jungen Union gegen das Rentengesetz, als Spahn mit viel Aufwand die Mehrheit in den eigenen Reihen organisieren musste. Seitdem gilt sein Rückhalt in der Fraktion aber als stabil und das drückt sich jetzt auch in der souveränen Wiederwahl aus. Thomas Thonfeld, Berlin.
1: Die Serie von Atommülltransporten quer durch Nordrhein-Westfalen wird mit einem weiteren Castor-Behälter fortgesetzt. Im rheinischen Jülich startete am Abend ein beladener Schwerlasttransporter, wie eine Polizeisprecherin mitteilte. Ziel ist das Zwischenlager in Ahaus. Es gab wieder kleinere Proteste von Atomkraftgegnern. Die Polizei begleitet die Transporte mit einem Grußaufgebot.
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1: Ich bin Ursula Winkler. Nach der tödlichen Amokfahrt durch die Leipziger Innenstadt wird der Täter in eine Psychiatrie eingewiesen. Ein Ermittlungsrichter habe die Unterbringung des 33-jährigen Deutschen angeordnet. Das teilte die Staatsanwaltschaft mit.
2: Der Beschuldigte habe die Tat wohl im Zustand der zumindest erheblich verminderten Schuldfähigkeit begangen, heißt es zur Begründung. Und es sei wahrscheinlich, dass er weitere ähnliche Taten begehen würde. Seine Unterbringung in der Psychiatrie diene daher der öffentlichen Sicherheit. Laut Ermittlern wurde der 33-Jährige wenige Tage vor seiner Amokfahrt auf eigenen Wunsch in einer psychiatrischen Einrichtung behandelt, aber dort Ende April entlassen. Bei einer ökumenischen Andacht gedachten am frühen Abend hunderte Menschen der Opfer. Oberbürgermeister Jung erklärte, Leipzig trauert, aber Leipzig steht zusammen. Onni Torau, Nachrichtenredaktion.
1: Vor dem ersten Jahrestag der schwarz-roten Regierung hat Kanzler Merz allen Spekulationen über eine Minderheitsregierung oder eine Neuwahl des Bundestags eine klare Absage erteilt. Eine Minderheitsregierung sei für ihn keine Option. Und Neuwahlen würden eine wochenlange eingeschränkte Handlungsfähigkeit Deutschlands bedeuten. Er bekannte sich klar zur Fortsetzung der Koalition mit der SPD bis zum Ende der Legislaturperiode. Sowohl Moskau als auch Kiew haben eine Feuerpause angekündigt, allerdings zu unterschiedlichen Zeiten. Der ukrainische Präsident Selenskyj hat sie ab dieser Nacht angekündigt. Russland wiederum will sie zur Gedenkfeier zum Weltkriegsende am Samstag durchsetzen.
3: Die Chancen, dass die Waffenruhe tatsächlich zustande kommt, stehen schlecht. Bis zuletzt konnten sich die Kriegsparteien nicht auf einen Termin für den Beginn einigen. Schwerer Beschuss in den Abendstunden, der vor allem in der Ukraine wieder mehrere Todesopfer forderte, lässt auch keinen echten Friedenswillen erkennen. In der Vergangenheit gab es mehrmals Versuche, Feuerpausen zu etablieren. Durchgängig eingehalten wurden solche Bemühungen jedoch auch damals nicht. Sowohl Kiew als auch Moskau haben sich immer wieder schwere Verletzungen solcher Waffenruhen vorgeworfen. Aus Moskau, André Berlin.
1: Die Deutsche Post legt ihren Konzernnamen ab und heißt künftig DHL. Einen entsprechenden Vorstandsantrag nahmen die Aktionäre bei der Hauptversammlung in Bonn an. Der Namenswechsel wird vermutlich zum 1. September vollzogen. Künftig steht Deutsche Post AG nur noch für das Deutschlandgeschäft mit Briefen und Paketen. Der Konzern reagiert damit auf die wachsende Bedeutung des internationalen Logistikgeschäfts.
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1: Ich bin Ursula Winkler. Kerzen, Blumen und stille Anteilnahme prägen das Bild in der Leipziger Innenstadt nach der tödlichen Amokfahrt. Gleichzeitig laufen die Ermittlungen. Ein Haftrichter hat nun die Unterbringung des 33-jährigen deutschen Täters in einer Psychiatrie angeordnet.
2: Was genau den Mann dazu brachte, mit seinem Auto durch die Fußgängerzone zu rasen, ist weiter unklar. Von einem politischen oder religiösen Motiv gehen die Ermittler aktuell aber nicht aus. Bei der Amokfahrt waren 2 Menschen getötet und viele teilweise schwer verletzt worden. Die Stadt Leipzig will nun auch prüfen, ob die Sicherheitsvorkehrungen in der Innenstadt ausreichen. Der Täter konnte offenbar ohne Hindernisse wie etwa Poller in die Fußgängerzone hineinfahren. Thomas Brock, Nachrichtenredaktion.
1: Jens Spahn bleibt Vorsitzender der Bundestagsfraktion von CDU und CSU. Die Abgeordneten der Unionsfraktion bestätigten ihn ein Jahr nach seinem Amtsantritt mit großer Mehrheit bis zum Ende der Legislaturperiode im Amt. Ein Fraktionssprecher gab das Ergebnis mit 86,5% an. Im vergangenen Jahr hatte Spahn noch gut 91% erzielt. Zweistellige Milliardenbeträge gehen den EU-Ländern jedes Jahr wegen Mehrwertsteuerbetrug durch die Lappen. Im Kampf dagegen sollen EU-Behörden jetzt auf mehr Daten